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1: Justin Hamm. Die belgischen Behörden haben zur Bekämpfung des größten Waldbrandes in der Geschichte unseres Nachbarlandes Einsatzkräfte aus Deutschland angefordert. Die Helfer sind auch schon unterwegs. Mehr als 2700 Hektar stehen in Flammen. Nun haben die Behörden eine Evakuierung in Teilen der nordrhein-westfälischen Stadt Monschau angeordnet. Notunterkünfte waren bereits vorbereitet worden. Die Lage vor Ort bleibt dynamisch. Umweltverbände fordern von der Bundesregierung mehr Schutz vor Hitze- und Klimafolgen. Die Deutsche Umwelthilfe verlangt, Klimaschutz und Klimaanpassung als Gemeinschaftsaufgabe im Grundgesetz zu verankern. Und auch der BUND fordert ein wirksames Vorsorgepaket. SPD-geführte Ministerien wollen in dieser Wahlperiode noch eine Grundgesetzänderung anstoßen. Die Union zeigt sich skeptisch. Eine nötige Zweidrittelmehrheit im Bundestag gilt als unsicher. Russland hat seinen prominenten Chefökonom Andrei Klepatsch entlassen. Dieser hatte zuvor öffentlich gesagt, Russland könne den Abnutzungskrieg gegen die Ukraine nicht gewinnen und steuere auf eine Krise zu. Laut russischen Medien soll die Entlassung nach einem Anruf von oben aus dem Kreml erfolgt sein. Mit dem besten deutschen Ergebnis seit 28 Jahren ist die Leichtathletik-EM in Birmingham zu Ende gegangen. Zum Abschluss gab es nochmal Gold für Team D. Hindernisläufer Frederik Ruppertz triumphierte über 3000 Meter. DLV-Verbandsvorstand Büttner zeigte sich in der ARD stolz.
2: Dass wir ein neues Selbstbewusstsein haben, dass wir nach 2 Jahren, ich erinnere mich noch gut daran, in Budapest waren wir ja wirklich ganz weit hinten, dass uns die Arbeit wirklich gelungen ist, jetzt nochmal ein ganz anderes Selbstverständnis auch zur eigenen Leistung zu haben, als Team aufzutreten und mit breiter Brust hier rausgehen, auch wieder stolz sein, den Adler tragen zu können und dann loszulegen.
1: Die deutsche Bilanz in Birmingham, 6-mal Gold, 10-mal Silber und 5-mal Bronze.
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0: Justin Hamm. Grünen-Chef Banaschak macht der CDU vor den Landtagswahlen in Sachsen-Anhalt und Mecklenburg-Vorpommern Druck. Er sagt im ZDF-Sommerinterview, die CDU soll auch mit der Linkspartei sprechen, um Regierungen ohne die AfD zu ermöglichen. Demokraten müssten miteinander gesprächfähig sein, wenn sonst Verfassungsfeinde Einfluss bekommen könnten, so Banaschak. Die CDU lehnt Koalitionen mit Linken und AfD seit 2018 per Beschluss ab. Wegen der Waldbrände im Hohenfenn müssen rund 30 Bewohner der NRW-Stadt Monschau ihre Häuser verlassen. Einsatzkräfte haben am Abend vorsorglich zwei Straßenzüge evakuiert, aus Angst vor Rauchbelastung bei drehendem Wind. Eine Schule dient als Notunterkunft, die meisten Betroffenen sind aber bei Verwandten oder Freunden untergekommen. Große Powerballaden und ihre unverkennbar rauchige Stimme machten Bonnie Tyler weltweit berühmt. Anfangs vergangenen Monats war sie im Alter von 75 Jahren nach schwerer Krankheit gestorben. Heute wird sie in ihrer Heimat Wales beigesetzt. Philipp Detlefs berichtet.
1: In der Stadt Swansea, in der Kirche Swansea Minster, findet die Trauerfeier statt. Anschließend führt der Trauerzug ein letztes Mal durch Tylers Geburtsort Skewen. Bereits am Wochenende hatten tausende Fans Abschied von der Sängerin genommen, als der Sarg durch den Ort Mumbles gefahren wurde, in dem Tyler ein Wohnhaus hatte.
0: Die gemischte deutsche Sprintstaffel hat sich bei der EM in Birmingham die Silbermedaille gesichert. Nach jeweils 100 Metern mussten sich Kevin Kranz, Rebecca Hase, Heiko Gussmann und Gina Lückenkämper nur Großbritannien geschlagen geben. Goldene Momente gab es zum Abschluss auch für Team Deutschland. Frederik Ruppert wurde Europameister über 3000 Meter Hindernis und Amanal Petros holte Marathongold.
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1: Justin Hamm. Grünen-Chef Banaschak fordert von der CDU nach den Ostlandtagswahlen Gesprächsbereitschaft auch mit der Linkspartei über eine mögliche Regierung ohne die AfD. Im ZDF sagte er:
2: In einer Situation, in der man befürchten muss, dass am Ende Antidemokraten und Verfassungsfeinde Einfluss auf die Politik bekommen, müssen Demokraten miteinander gesprächsfähig sein. Das erwarte ich von der Linken, das erwarte ich von der SPD und das erwarte ich auch von der Union.
1: Bei der CDU gibt es seit 2018 einen generellen Unvereinbarkeitsbeschluss zur Zusammenarbeit mit Linken und AfD. Wegen des riesigen Waldbrandes im Hohenfenn werden nun doch Teile der Stadt Monschau in NRW evakuiert. Erstmal sind 17 Häuser betroffen.

0: Dabei war man in Monschau eigentlich davon ausgegangen, dass die Flammen nicht übergreifen. Der Brand, der seit Freitag in Belgien wütet, hat schon rund 30 Quadratkilometer zerstört. Einsatzkräfte aus Deutschland, den Niederlanden, Schweden und Luxemburg sind zur Hilfe gekommen. Der neue Gesundheitsminister Linnemann bekommt Gegenwind für seine Idee, kleine Krankenkassen zur Fusion zu zwingen. Experten und Ökonomen raten ihm davon ab. Fusionen lösten die Finanzprobleme nicht und brächten oft nur Ärger für Patienten, so Kritiker. Auch betroffene Kassen fordern, den Plan aufzugeben. Eine Expertenkommission soll Ende des Jahres Reformvorschläge vorlegen. Deutschlands Leichtathleten haben bei der EM in Birmingham ihre beste Ausbeute seit 28 Jahren geholt. Frederik Ruppert gewann zum Abschluss Gold über 3000 Meter Hindernis. Silber gab's für die Sprint-Mixed-Staffel und überraschend auch für Speerwerferin Julia Ulbricht. Weitspringerin Malakami Hambo hat es nicht aufs Podest geschafft.
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1: Mit Justin Hamm. Guten Morgen. Mit dem besten deutschen Ergebnis seit 28 Jahren ist die Leichtathletik-EM in Birmingham zu Ende gegangen. Zum Abschluss gab es nochmal Gold für Team D. Hindernisläufer Frederik Ruppertz triumphierte über 3000 Meter. DLV-Verbandsvorstand Büttner zeigte sich in der ARD stolz.
2: Dass wir ein neues Selbstbewusstsein haben, dass wir nach 2 Jahren, ich erinnere mich noch gut daran, in Budapest waren wir ja wirklich ganz weit hinten, dass uns die Arbeit wirklich gelungen ist, jetzt nochmal ein ganz anderes Selbstverständnis auch zur eigenen Leistung zu haben, als Team aufzutreten und mit breiter Brust hier rausgehen, auch wieder stolz sein, den Adler tragen zu können und dann loszulegen.
1: Die deutsche Bilanz in Birmingham: 6-mal Gold, 10-mal Silber und 5-mal Bronze. Hunderte Einsatzkräfte der Feuerwehr bekämpfen 2 große Waldbrände in der Eifel und im Westerwald. Die Flammenfront im Naturschutzgebiet Hohes Venn an der Grenze zwischen Belgien und NRW rückt der ersten Wohnbebauung auf deutschem Gebiet näher. Einige Bewohner des Ortes Monschau mussten evakuiert werden. In Rheinland-Pfalz scheint die Gefahrenlage derweil weniger akut. Grünen-Chef Banaschak macht der CDU vor den Landtagswahlen in Sachsen-Anhalt und Mecklenburg-Vorpommern Druck. Er sagt im ZDF-Sommerinterview, die CDU soll auch mit der Linkspartei sprechen, um Regierungen ohne die AfD zu ermöglichen. Demokraten müssten miteinander gesprächfähig sein, wenn sonst Verfassungsfeinde Einfluss bekommen könnten, so Banaschak. Die CDU lehnt Koalitionen mit Linken und AfD seit 2018 per Beschluss ab. 2 Jahre nach dem Start von Vero kennt sich kaum jemand damit aus. Eigentlich soll der Dienst die europäische Antwort auf PayPal sein, aber laut einer Verivox-Umfrage unter 1000 Erwachsenen wussten nur knapp 4 von 10, dass es sich um einen Zahlungsdienst handelt. Fast ein Drittel hat den Namen noch nie gehört und knapp jeder Vierte kennt ihn zwar, aber nicht die Bedeutung.
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3: So, die Städte sind noch ganz schön aufgeheizt, fast 23 Grad.

0: Grad in der Stadt, 19 Grad auf dem Land. Aber Abkühlung kommt im Laufe des Morgens überall hin. In nächsten Stunden geht's runter bis auf 18 Grad und am Nachmittag heute maximal 22 Grad. In den kommenden Tagen liegen wir sogar knapp unter 20 Grad und es wird zunehmend wolkiger und auch ein paar Schauer sind in diesen Tagen immer wieder unterwegs. Viel ist es nicht, aber einen halben Liter Regen kann es heute geben mit einer Wahrscheinlichkeit von 60%. Warten wir darauf.
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0: Schönen guten Morgen auf die Straßen. Vorsicht, wenn ihr auf der A7 unterwegs seid zwischen Dreieck Fulda und Bad Brückener Volkers. Gegenstände auf der Fahrbahn, und zwar eine Leitbarke, die sich da verschoben hat im Baustellenbereich. Wird momentan alles unternommen, dass das da bald wieder fließt. Hier ein bisschen vorsichtiger fahren. Allen unterwegs eine gute Fahrt.
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0: Schönen guten Morgen, hier ist der Heimvorteil, hier ist Radio Gong. Schön, dass ihr mit dabei seid. Heute ist der 17. August und wir haben jetzt kurz nach 5:30.
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2: Ich bin Christian Heider, guten Morgen. Es war ein Wochenende der Wald- und Wiesenbrände. Überall in der Region haben Feuerwehren gegen Flammen gekämpft. Das größte Feuer war im Spessart bei Walderschaff im Kreis Aschaffenburg. Hier kämpfte die Feuerwehr am Samstag und auch gestern noch mit einem Löschhubschrauber gegen Flammen. Auch jetzt laufen noch Nachlöscharbeiten. Einen Großbrand gab es auch bei Rechtenbach in Main-Spessart. Hier brannten etwa 6.500 Quadratmeter. 400 Personen von Feuerwehr, Rettungsdienst, THW und auch Landwirte waren hier im Einsatz. Bei Retzbach und Karlburg brannten gestern jeweils rund 1.000 Quadratmeter. Bereits am Freitag waren etwa 200 Feuerwehrkräfte bei einem Waldbrand in Höchheim im Kreis Rhön-Grabfeld im Einsatz.

0: In großen Teilen der Region ist gestern auch vor Rauchgeruch gewarnt worden. Vor allem im Raum Main-Spessart, Würzburg-Kitzingen, Bad Kissingen und Rhön-Grabfeld war teils deutlich Rauchgeruch wahrnehmbar. Die genaue Herkunft ist unklar. Teilweise gehen die Behörden davon aus, dass er von den Waldbränden vom Wochenende im Spessart stammt. Teilweise heißt es aber auch, der Rauch könnte über weite Strecken von noch größeren Waldbränden in NRW und Belgien in die Region getragen worden sein. In Schweinfurt läuft ab heute ein vierwöchiger Verkehrsversuch an der Kreuzung Deutschhöfer Straße-Dittelbrunner Straße. Die Linksabbiegespur wird dort komplett gesperrt. Die Stadt verspricht sich davon mehr Sicherheit für Fußgänger und Radfahrer. Der Knotenpunkt ist ein wichtiges Nadelöhr zwischen den nördlichen Stadtteilen, dem Umland und der Innenstadt. Nach dem Test sollen die Ergebnisse ausgewertet und weitere Maßnahmen geprüft werden. Während des Versuchs gelten provisorische Markierungen und Schilder. Autofahrer müssen sich auf längere Fahrzeiten einstellen. Gesundheitsminister Linnemann bekommt Gegenwind für seine Idee, kleine Krankenkassen zur Fusion zu zwingen. Experten und Ökonomen raten ihm davon ab. Fusionen lösten die Finanzprobleme nicht und brächten oft nur Ärger für Patienten, so Kritiker. Auch betroffene Kassen fordern, den Plan aufzugeben.
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1: So, reißt die Fenster auf, es hat abgekühlt. Gut, die Stadt ist noch ganz schön aufgeheizt bei fast 22 Grad. Auf dem Land aber schon schön kühl bei Temperaturen unter 20 Grad. Abkühlung kommt überall hin im Laufe des Morgens. In den nächsten Stunden wird es immer kühler. Die Temperaturen gehen runter bis auf 18 Grad. Und am Nachmittag wird es dann heute nicht mehr ganz so warm. Ganze 10 Grad weniger als gestern Nachmittag. Heute nur 22 Grad. Die Höchstwerte in den kommenden Tagen liegen wir sogar knapp unter 20 Grad. Und es wird dazu zunehmend wolkiger und auch ein paar Schauer können fallen. Heute zwar nur ein halber Liter mit einer Wahrscheinlichkeit von 60%, aber immerhin besser als gar nichts.
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1: Das sieht gut aus. Wir haben keine Staus, keine größeren Behinderungen. Wenn ihr was gesehen habt, gerne melden. Wir geben das dann an alle weiter. 0800 30 80 900. Unsere kostenlose Service-Hotline.
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1: Mit Frank Beil. Einen schönen Montag zusammen.

Schönen guten Morgen. Hier ist euer Heimvorteil. Hier ist Radio Gong. Und ich habe euch ein bisschen kühle Luft von der Ostsee mitgebracht aus meinem Urlaub. Da war ich die letzten Wochen. Da, wo immer ein kühles Lüftchen geht und das Wasser mit 20 Grad auch noch nicht so aufgeheizt ist. Es war entspannend, mal wieder richtig durchzuatmen. Ich habe gelesen, am Wochenende meist gegoogelt, hier bei uns tatsächlich der Winter. Ja, also auch ein Mittel gegen Hitze, sich Bilder von Schnee und Eis anzusehen. 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

0: Ski-Opening im Pitztal am 1. Dezember-Wochenende mit den Sportfreunden Stiller. Da wird es einem vielleicht auch ein bisschen kühler. Ansonsten diese Woche eher kühles Schauerwetter. Dienstag, Mittwoch soll es Regen geben und die Temperaturen nicht über 20 Grad gehen. Selten wurde so ein Wetter so heiß ersehnt. Für alle, die noch Ferien oder Urlaub haben, die Gelegenheit vielleicht für Ausflüge oder auch mal ein bisschen Indoor-Spaß zu haben. Wir werden auf jeden Fall euch da weiter auf dem Laufenden halten, denn unser Anspruch in diesen Sommerferien, wir wollen jeden Tag für euch zum Erlebnis machen. Am kommenden Wochenende mit der Tanzinsel in Gemünden und Fritz Kalkbrenner, da haben wir diese Woche noch Tickets beim Hits um die Wette hören. Und auch heute gibt es wieder den Ferienheimvorteil zu gewinnen. Und schon mal save the date. 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
0: Ich sag ja, wir wollen jeden Tag für euch zum Erlebnis machen. Das ist euer Heimvorteil, auch in den Sommerferien. Einen schönen Montagmorgen.

Einen schönen Montagmorgen hier bei Radio Gong. Und Leute, das Schlimmste ist offenbar überstanden, nicht nur in Sachen Hitze, auch in Sachen Waldbrand. Alle Menschen, vor allem in Nordrhein-Westfalen, die jetzt 2 Tage um ihr Hab und Gut gezittert haben, können aufatmen. Die katastrophalen Waldbrände bei Hürtgenwald waren gestern endlich unter Kontrolle und rund 2000 Bewohner konnten nach 2 Tagen wieder in ihre Häuser zurück. Aber die Beispiele Rechtenbach, Mittelsinn und gestern auch Retzbach zeigen, dass es bei der Trockenheit auch bei uns ganz schnell brennen kann. Denn die Region gleicht immer mehr einer Wüste. Ich habe mal geguckt, im August hat es bisher nicht mehr als 0,5 Liter Regen gegeben. Und wir hatten in diesem Sommer schon 43 Tage über 30 Grad. In Kitzingen waren es übrigens schon 50. Den Rekord hat allerdings Rheinfelden an der Schweizer Grenze geholt, die Hitzehochburg Deutschlands. Dort gab es in diesem Jahr schon 56 Tage mit über 30 Grad. Am kühlsten übrigens in Hamburg, da waren es bis jetzt gerade mal 10 Hitzetage. Diese Woche soll es aber wieder etwas Regen geben und kühler sein. Es wird aber nur ein Tropfen auf dem heißen Stein sein, vor allem der Schifffahrt macht ja das wenige Wasser zu schaffen. Die Pegel des Rheins, zum Beispiel in Kaub in Rheinland-Pfalz, der liegt nur noch bei 7 Zentimeter. So niedrig, dass man den sonst so mächtigen Strom

zu Fuß durchqueren könnte. Der Mittelwert der letzten Jahre liegt bei 2 Meter, aktuell auf 7 Zentimeter zurückgekommen. Die wenigen Containerschiffe, die jetzt noch fahren, die tun es mit minimaler Ladung. Heißt, auf den Straßen werden in den nächsten Tagen mehr Lkw unterwegs sein. Normalerweise ersetzt so ein Schiff bis zu 200 Lkw. Vor allem Tanklaster müssen jetzt viele Binnenschiffe ersetzen, was wiederum auch den Sprit teurer machen könnte. Hoffen wir also alle auf etwas Regen. Zu Fuß durchqueren könnte. Der Mittelwert der letzten Jahre liegt bei 2 Meter, aktuell auf 7 Zentimeter zurückgekommen. Die wenigen Containerschiffe, die jetzt noch fahren, die tun es mit minimaler Ladung. Heißt, auf den Straßen werden in den nächsten Tagen mehr Lkw unterwegs sein. Normalerweise ersetzt so ein Schiff bis zu 200 Lkw. Vor allem Tanklaster müssen jetzt viele Binnenschiffe ersetzen, was wiederum auch den Sprit

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1: Ich bin Moritz Einzel. Guten Morgen. Grünen-Chef Felix Banaschak fordert von der CDU nach den Ostlandtagswahlen Gesprächsbereitschaft auch mit der Linkspartei über eine mögliche Regierungsbildung ohne die AfD. Im ZDF sagte er:
2: In einer Situation, in der man befürchten muss, dass am Ende Antidemokraten und Verfassungsfeinde Einfluss auf die Politik bekommen, müssen Demokraten miteinander gesprächsfähig sein. Das erwarte ich von der Linken, das erwarte ich von der SPD und das erwarte ich auch von der Union.
1: Bei der CDU gibt es seit 2018 einen generellen Unvereinbarkeitsbeschluss zur Zusammenarbeit mit Linken und AfD. Wegen des riesigen Waldbrandes im Hohen Venn sind am späten Abend nun doch Teile der Stadt Monschau in NRW evakuiert worden. Erstmal waren 17 Häuser betroffen. Dabei war man gestern eigentlich davon ausgegangen, dass die Flammen nicht übergreifen. Der Brand, der seit Freitag in Belgien wütet, hat schon rund 30 Quadratkilometer zerstört. Zudem brennt es weiterhin großflächig im Westerwald und im Saarland. Umweltverbände fordern von der Bundesregierung mehr Schutz vor Hitze- und Klimafolgen. Die Deutsche Umwelthilfe verlangt, Klimaschutz und Klimaanpassung als Gemeinschaftsaufgabe im Grundgesetz zu verankern. Auch der BUND fordert ein wirksames Vorsorgepaket. SPD-geführte Ministerien wollen in dieser Wahlperiode eine Grundgesetzänderung anstoßen. Die Union zeigt sich skeptisch. Eine nötige Zweidrittelmehrheit gilt als unsicher. Deutschlands Leichtathleten haben bei der EM in Birmingham ihre beste Ausbeute seit 28 Jahren geholt. Frederik Ruppert gewann zum Abschluss Gold über 3000 Meter Hindernis. Silber gab es für die Sprint-Mixed-Staffel und überraschend für Speerwerferin Julia Ulbricht. Weitspringerin Malaika Mihambo hat es nicht aufs Podest geschafft.
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3: Bei einem Unfall auf der A70 bei Bergreinfeld ist in der Nacht zum Samstag ein Lastwagen in einer Baustelle gegen die Betonleitwand geprallt. Dabei wurde auch ein nachfolgender PKW beschädigt, verletzt wurde niemand. An der Sattelzugmaschine rissen die beiden Gastanks ab und mussten vor der Bergung kontrolliert entleert werden. Der Schaden wird auf 60.000 Euro geschätzt. Wegen der aufwendigen Bergung war die A70 Richtung Würzburg bis etwa 15 Uhr gesperrt. Wegen der anhaltenden Trockenheit ruft das Landratsamt Schweinfurt zum sparsamen Umgang mit Wasser auf. Die Versorgung sei zwar derzeit gesichert, dennoch sollten die Reserven geschont werden. Auf das Gießen in der Mittagshitze und unnötiges Wasserlaufen lassen im Haushalt sollte verzichtet werden. Auch Rasensprengen sowie das Abspritzen von Wegen und Flächen rät die Behörde zu unterlassen. Womöglich soll Regenwasser in Tonnen oder Zisternen gesammelt werden.
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1: So, gestern war der 44. Hitzetag, in Kitzingen sogar der 50. Tag, über 30 Grad. Kai, ist Abkühlung in Sicht? Wie wird die dritte Ferienwoche?
2: Das ist sogar eine ziemlich heftige Abkühlung. Mitte Juni war es so, dass wie aus dem Nichts der Sommer eingeschaltet wurde. Und mit dem heutigen Tag wird er ausgeschaltet und auch nicht wieder eingeschaltet werden. Heute ziehen ein paar Schauer und schwache Gewitter durch. Da kann es punktuell endlich mal wieder Regen geben. Außerdem frischt der Wind auf. Später lockern die Wolken dann wieder häufiger auf und die Sonne kommt heraus. Das Ganze bei 20 bis 23 Grad. Und durch den Wind fühlt sich das sogar kühler an. Morgen haben wir auch so ein paar Regengebiete, die immer wieder durchziehen. Dazwischen zeigt sich die Sonne. Und der Mittwoch ist noch unsicher.
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1: Kein Stau, aber es könnte einer werden. Vorsicht auf der A7 zwischen Bad Brüggenau-Volkers und Bad Brüggenau-Wildflecken. Eine noch ungesicherte Unfallstelle mit einem PKW. Außerdem hier Gegenstände auf der Fahrbahn, hier bitte besonders vorsichtig fahren. Allen unterwegs eine gute Fahrt.
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1: Mit Frank Beil. Einen schönen Montag.

0: Auf dem Espresso am Montagmorgen hier auf Radio Gong. An dieser Stelle mal ein Dankeschön an alle Feuerwehrmänner und Frauen, die an diesem Wochenende immer wieder gerufen wurden. Immer wieder hat es gebrannt. Zuletzt gestern Abend in Retzbach neben den Weinbergen brannten 1000 Quadratmeter Böschung. Das Feuer hat sich dabei sehr schnell ausgebreitet, aber die Feuerwehren konnten das Feuer schnell löschen und verhindern, dass das Feuer auf die Weinberge übergreift. Einer von vielen Bränden, muss man sagen, am Wochenende der größte in Rechtenbach bei Lohr in Main-Spessart. Hier brannte eine Fläche von der Größe eines Fußballfeldes. 450 Einsatzkräfte waren da im Einsatz.
1: Durch die Hanglage und den immer wieder aufkommenden Wind war die Situation gerade am Anfang durchaus anspruchsvoll.
0: An dieser Stelle nochmal Dank an alle Helfer, nicht nur von Feuerwehr, auch von THW, von Polizei, aber auch der Ortsgemeinschaft.
1: Da wurde ohne groß Fragen Kaffee gekocht, Brötchen geschmiert und Getränke organisiert. Das war wirklich beeindruckend und dafür können wir nur Danke sagen.
0: Ja, ein Dankeschön von Benedikt Rottmann, der Pressesprecher der Kreisfeuerwehr MSP. Ja, die Hitze und die Trockenheit gehen ja weiter. Heute ist es zwar deutlich kühler. Hilft das schon gegen die Waldbrandgefahr?
1: Kühlere Temperaturen helfen natürlich erst einmal, aber sie lösen das grundsätzliche Problem nicht. Entscheidend ist vor allem, wie trocken Böden und Vegetation sind und ob wir tatsächlich nennenswerte Niederschläge bekommen. Wenn es lediglich ein paar Grad kühler wird, aber weiterhin trocken bleibt, kann die Waldbrandgefahr entsprechend hoch bleiben. Deshalb gilt weiterhin im Wald und in der Natur besonders vorsichtig sein und alles vermeiden, was einen Brand auslösen könnte.
0: Ja, wir alle können mithilfe helfen, denn die Hitze und die Trockenheit allein macht noch keinen Waldbrand. In den meisten Fällen ist es Brandstiftung, ob aus Absicht oder aus Dummheit, dass man dann fahrlässige Brandstiftung nennt, zum Beispiel die unachtsam weggeworfene Zigarette oder auch ein geparktes, heiß gelaufenes Auto auf einer trockenen Fläche, kann schon ausreichen, dass es brennt. Passen wir also auf, dass in den kommenden Tagen nichts passiert und hoffen wir weiter auf Regen. Den soll es ja heute ein bisschen

0: Schönen guten Morgen. 18 Minuten nach 6. Ich hoffe, ihr hattet ein schönes Wochenende. Ich glaube, viele waren in Volkach. Fast 10.000 Besucher allein am Samstag beim Volkacher Weinfest. Bis morgen werden wieder um die 50.000 Besucher erwartet. Viel los auch bei der Summer Sensation in Esfeld und beim Abschluss der Markt Heidenfelder Laurenzi-Messe. Auch wenn es wegen der Waldbrandgefahr gestern kein Abschlussfeuerwerk gab, ist, glaube ich, verständlich, oder? Über was spricht man heute Morgen noch so bei euch ums Eck?
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2: Bei uns in der Region sind Sommerferien. So großartig das für die Kids ist, so schwierig ist das für viele Eltern. 6 Wochen Sommerferien haben die wenigsten Eltern und stehen deswegen vor der Frage, wohin mit dem Nachwuchs? Einige Firmen gehen da jetzt mit gutem Beispiel voran. S. Oliver in Rottendorf, Varema in Markt Heidenfeld und die Fränkischen Rohrwerke in Königsberg haben eigene Ferienbetreuungen eingerichtet und kümmern sich während der Arbeitszeit um die Kids der Belegschaft. Finden wir großartig, wird für kleinere Firmen allerdings kaum machbar sein. Im Radio klappt es schon mal nicht. Unser Chef hat sich deutlich gegen ein Bällebad in seinem Büro ausgesprochen. Schade eigentlich. Aus den großen Ferien, Hanna Lehmann.
3: Steht bei euch noch eine leere Wasserkiste im Keller? Dann habt ihr jetzt die Chance, ein Problem bei uns in der Region zu lösen. Den Getränkehändlern fehlt nämlich durch die Hitzewelle das Leergut. Und ohne leere Flaschen gibt es logischerweise auch keine neuen vollen. Bevor ihr jetzt aber Panik bekommt, die Brauereien kommen aktuell noch zurecht. Aber bei den Mineralwasserfirmen, da sieht es ernst aus. Zum einen wird deutlich mehr Wasser gekauft, zum anderen hat so mancher ein paar Kästen vor den Ferien gebunkert und ist jetzt erstmal ein paar Wochen weg. Also wenn ihr noch etwas rumstehen habt, gönnt euch doch das Pfandgeld und rettet unsere Wasserversorgung. Jede Flasche zählt. Aus dem Pfandautomaten Louis Majewski.
4: Solltet ihr keinen Wasserkasten mehr abbekommen haben, gibt es zumindest bei uns in Schweinfurt einen Plan B, den Trinkbrunnen am Rathaus. Ja, ich weiß, ihr denkt euch jetzt, netter Versuch, das Ding ist seit Jahren defekt. Aber nein, der Brunnen läuft. Es klingt wie ein Wunder, aber wir haben bei der Stadt nachgefragt und teilweise auch auf den Knopf gedrückt. Das Teil wurde repariert und liefert jetzt herrlich kaltes, klares Wasser.
5: Das ist perfektes! Klares Süßwasser!
4: In den Schweinfurter Social Media Kanälen wird das bereits frenetisch gefeiert. Und ja, wir könnten jetzt das Fass aufmachen und fragen, weshalb das so ewig gedauert hat. Aber egal, das Ergebnis zählt und deshalb Wassermarsch. Aus der Oase am Marktplatz, Leon Wagner.
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0: Wir kriegen euch schon wach heute Morgen. Es ist Montag, der 17. August, 6:30.
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2: Ich bin Christian Heider. Guten Morgen. Zahlreiche Feuerwehren in Unterfranken haben am Wochenende gegen Wald- und Wiesenbrände gekämpft. Schwerpunkt war der Spessart. Nach einem Großbrand in einem Wald bei Walderschaff im Kreis Aschaffenburg laufen noch Nachlöscharbeiten. Hier waren auch fast 100 Feuerwehrkräfte aus Main-Spessart. Die waren aber am Samstag selbst bei einem größeren Waldbrand bei Rechtenbach gefordert. Hier löschten rund 400 Kräfte einen Waldbrand. Weitere größere Brände gab es bei Karlburg und Retzbach im Kreis Main-Spessart sowie bereits am Freitag bei Höchheim im Landkreis Rhön-Grabfeld. Zudem wurde in Teilen Unterfrankens gestern auch vor Rauchgeruch gewarnt. Der könnte sowohl von den Bränden im Spessart als auch von großen Waldbränden in NRW stammen. In Bad Neustadt hat am Samstagabend eine Wohnung in einem Mehrfamilienhaus gebrannt. Verletzt wurde niemand, weil sich zum Zeitpunkt des Feuers niemand in der Wohnung in der Kettlerstraße aufhielt. Ein Spaziergänger bemerkte gegen 8:30 schwarzen Rauch und alarmierte die Rettungskräfte. Die Feuerwehr brachte den Brand dann schnell unter Kontrolle. Die Wohnung ist derzeit unbewohnbar. Die Kripo ermittelt zur Brandursache und zur Höhe des Schadens. Die Stadtwerke in Schweinfurt gehen einen weiteren Schritt in Richtung nachhaltige Mobilität. Zukünftig werden sämtliche noch mit Dieselkraftstoff betriebenen Busse sowie Servicefahrzeuge mit HVO 100 betrieben. Das ist ein vollständig biobasierter Dieselkraftstoff, der komplett aus Abfall und Reststoffen hergestellt wird und im Betrieb bis zu 90% CO2-Emissionen einspart. Seit Ende 2025 ist zudem mit 23 E-Bussen mehr als die Hälfte der gesamten Stadtbusflotte voll elektrisch mit erneuerbarem Strom unterwegs. Durch die zusätzliche Umstellung auf HVO 100 können die Stadtwerke nun ihre gesamte Flotte nahezu emissionsfrei betreiben. Grünen-Chef Banasack macht der CDU vor den Landtagswahlen in Sachsen-Anhalt und Mecklenburg-Vorpommern Druck. Er sagte im ZDF-Sommerinterview, die CDU soll auch mit der Linkspartei sprechen, um Regierungen ohne die AfD zu ermöglichen. Demokraten müssten miteinander gesprächsfähig

0: Ich sein, wenn sonst Verfassungsfeinde Einfluss bekommen könnten, so Banasag. Die CDU lehnt Koalitionen mit Linke und AfD seit 2018 per Beschluss ab.
1: Wir werden euch weiter auf dem Laufenden halten, hier beim Heimvorteil.
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1: So, der 17. August ist heute. Mehr als die Hälfte des Monats ist rum und es gab nur etwas mehr als einen halben Liter Regen, zum Beispiel in Würzburg in den letzten Wochen. Kai, wie viel fehlt denn, nachdem es im Juli auch nur 6 Liter geregnet hat?
3: Das kann man so gar nicht mehr in Liter packen, was da fehlt. Da sind ja so viele verschiedene Parameter dabei. Haben wir zum Beispiel normale Temperaturen, dann fehlt eine Summe X. Haben wir extrem hohe Temperaturen, dann fehlt deutlich mehr, weil wir ein großes Defizit haben. Und wir haben ja einige Regionen, die haben im meteorologischen Sommer, also vom 1. Juni bis heute, nur 25 Liter bekommen. Das sind 2,5 Gießkannen voll. Extrem wenig. Das wird sich aber alles umdrehen. In 2 Wochen reden wir überhaupt nicht mehr über Dürre und Trockenheit, weil es dann genug geregnet hat. Heute gibt es den Regen in Form von ein paar Schauern und schwachen Gewittern. Es wird dabei nicht jeden gleichmäßig treffen. Das Ganze bei 20 bis 23 Grad. Am Nachmittag wird es dann langsam wieder freundlicher.
1: Dankeschön, Kai.
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1: Vorsicht, Autofahrer auf der A3 zwischen Markt Heidenfeld und Rohrbrunn. Personen auf der Fahrbahn, ein defektes Fahrzeug. Und auf der A7 zwischen Bad Brüggenau-Wildflecken und Bad Brüggenau-Volkers auch ein defektes Fahrzeug. Hier ein Unfall, bitte. Besonders vorsichtig fahren hier.
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1: Mit Frank Beil. Ich wünsche einen schönen Montag.

0: 6.41 Uhr. Die Hymne zum beherzten Sprung aus dem Bett oder ins Auto oder dem Bus der Strapper hinterher. 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
1: 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Und damit können wir virtuell eine Go-Kart-Strecke auf den Fußboden projizieren und wir haben Ego-Karts, womit man dann quasi über diese Strecke durch die Halle hindurchfährt. Und an seinem Go-Kart hat man ein paar Knöpfe am Lenkrad und ein Tablet immer mit dabei. Und man kann Items auf dem Boden zum Beispiel einsammeln, wie eine Rakete oder ein Ölfass, und kann dann andere Mitspieler dadurch beeinflussen.

0: weiterspielen hindern, indem man sie entweder abschießt oder quasi halt Fallen auf den Boden legt.
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0: 6.47 Uhr. Einen schönen Montagmorgen hier bei Radio Gong. Vielleicht eine kurze Gedenksekunde bei unseren Nachbarn in Thüringen, aber auch in Sachsen, Sachsen-Anhalt und Schleswig-Holstein. Da beginnt diese Woche schon wieder die Schule. Aber wir hier haben noch, was, 4 Wochen? 4 Wochen Sommerferien. Und die wollen wir für euch alle zum Erlebnis machen, auch wenn ihr keine Ferien oder Urlaub habt. Wir wollen jeden Tag für euch zum Erlebnis machen, das ist unser Versprechen und laden euch deshalb heute wieder zum Ferienvorteil ein. Wer also Kids zu bespaßen hat, der kann jetzt den Gong Ferienvorteil gewinnen und da geht's heute in den Freizeitpark Schloss Thurn. Das ist eine Stunde von hier mit dem Auto zwischen Forchheim und Erlangen und da gibt's einiges zu erleben.
1: Ja, mehr als 55 Attraktionen gibt's dort, darunter eine Achterbahn, eine Wildwasserbahn, ein Wasserbob und sogar ein Freefall Tower.

0: Und wer es virtuell mag, da gibt es auch einen VR-Coaster. Das ist eine Familienachterbahn, bei der ihr mit der VR-Brille auf rasantes Drachenabenteuer geht. Aber Schloss Thurn kann auch mehr als nur schnell. Es gibt nämlich auch eine komplette Westernstadt mit Cowboy-Shows, einen Märchenwald, jede Menge Spielplätze und sogar einen Tier- und Naturpark mit Eseln, Trampeltieren und Dammhirschen. Und für alle, die hoch hinaus wollen, das Schaukelschiff Fledermausflug ist satte 11 Meter hoch.
1: Ja, und ihr könnt es testen. Wir laden euch ein, vor allem die Familien, die noch 4 Wochen Kids zu bespaßen haben. 5 Familientickets verlosen wir heute unter allen, die uns sagen können, wie viele echte Fledermäuse leben denn eigentlich im Dach des Schloss Thurn. Hashtag Ferienvorteil mit eurem Tipp. Unter all denen, die uns schreiben, verlosen wir 5 Familientickets für den Freizeitpark Schloss Thurn. Und was hier bei uns heute in der Gegend so geht, das hat Chiara für euch auch mal geschaut, damit es nicht langweilig wird.
0: Die Woche könnt ihr heute mit einer Runde Minigolf starten, beispielsweise beim Minigolf-Treff in Schweinfurt. Auf ganzen 18 verschiedenen Bahnen mit verschiedenen Hindernissen wie Pyramiden und Vulkane könnt ihr euch da heute duellieren und rausfinden, wer von euch eigentlich der Minigolf-Champ ist. Ansonsten wird heute aber auch in einigen Orten das Wochenende nochmal verlängert. In Volkach trifft man sich beispielsweise auf Frankens größtem Weinfest mit ganzen 60 verschiedenen Schoppenweinen und gefeiert wird da schon ab 14 Uhr auf dem Festplatz. Und auch in der Schweinfurter City, da trifft man sich heute nochmal zum Schöppeln. Auf dem Schweinfurter Weinfest gibt es nämlich rund 30 verschiedene Weine zum Durchprobieren. Und hier geht's ab 16 Uhr los und das ja auch direkt auf dem Schweinfurter Marktplatz.
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1: Ich bin Moritz Einzel. Guten Morgen. Grünen-Chef Banaschak hat die CDU aufgefordert, nach den Landtagswahlen im Osten auch mit der Linkspartei über eine mögliche Regierungsbildung zu sprechen. Im ZDF-Sommerinterview kritisierte er den Unvereinbarkeitsbeschluss.
2: Ja, ich halte das für unverantwortlich aus folgendem Grund. Man kann der Politik der Linken kritisch gegenüber eingestellt sein. Und dass zwischen der CDU und der Linken große Differenzen bestehen, ist ja klar. Aber Heidi Reicheneck will nicht die Mauer wieder aufbauen. Und Heidi Reicheneck will auch nicht massenhaft Menschen aus Deutschland ausweisen. Sie will nicht am Ende die Grundfesten der Demokratie einreißen.
1: Hintergrund der Forderung sind die Umfragewerte der AfD, besonders in Sachsen-Anhalt. Der Großbrand im belgischen Naturschutzgebiet Hohes Venn ist weiter in Richtung der deutschen Grenze vorgerückt. In der Eifel-Kleinstadt Monschau wurden 17 Häuser evakuiert, weil die Flammen nur noch etwa 300 Meter von Gebäuden entfernt waren. Leichter Regen und hohe Luftfeuchtigkeit spielten den Einsatzkräften dann in der Nacht in die Karten. Die US-Schauspielerin Hayden Panettiere ist tot, das teilte ein Sprecher mit. Die frühere Verlobte von Ex-Box-Weltmeister Wladimir Klitschko wurde nur 36 Jahre alt. Die Umstände ihres Todes sind nicht bekannt. Panettiere machte sich als Schauspielerin in Film und Fernsehen einen Namen. Mit Wladimir Klitschko hat sie eine Tochter. Die deutschen Hindernisläufer haben zum Abschluss der Leichtathletik-EM in Birmingham Gold und Bronze über die 3000 Meter geholt. Frederik Ruppert wurde Europameister und sagte in der ARD:
3: Ich wusste, die Bedingungen hier sind am ehesten meine Bedingungen. Von daher war das eine Chance, die ich nutzen musste. Und ja, ich bin einfach nur happy, dass es so ausgegangen ist.
1: Karl Bebendorf sprintete auf den dritten Platz. Speerwerferin Julia Ulbricht gewann Silber, ebenso die deutsche Mixed-Staffel über 4x400 Meter. Amanal Petros holte Gold im Marathon.
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4: In Niederlauer sorgt ausgerechnet der Erfolg der Verkehrsüberwachung für finanzielle Probleme. Wie im Gemeinderat bekannt wurde, hat die Gemeinde damit zuletzt rund 9.200 Euro Verlust gemacht. Seit an Gefahrenstellen regelmäßig kontrolliert wird, ist die Zahl der Verstöße deutlich gesunken. Die Einnahmen reichen deshalb nicht mehr aus, um die Kosten der Überwachung zu decken. Jetzt muss die Gemeinde entscheiden, ob die Kontrollen fortgeführt werden oder nicht. In Schweinfurt startet ein vierwöchiger Verkehrsversuch an einer wichtigen Kreuzung. An der Einmündung von der Deutschhöfer Straße und Dittelbrunner Straße wird die Linksabbiegespur vorübergehend gestrichen. Die Stadt will so Sicherheit für Fußgänger und Radfahrer verbessern. Für Autofahrer kann das längere Fahrzeiten bedeuten. Nach dem Test sollen die Ergebnisse ausgewertet und weitere Maßnahmen geprüft werden. Und weitere Nachrichten für die Region Main-Rhön gibt's immer zum Nachlesen auf radiogong.com.
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5: Ja, seit dem Wochenende brennt's auch bei uns. Mehrere Waldbrände in Main-Spessart. Kai Zorn aus der Radio Gong Wetterredaktion. Was würde das Risiko denn senken? Reichen schon kühlere Temperaturen wie heute Morgen oder braucht's noch mehr Regen?
6: Es brennt auch bei kühleren Temperaturen und wenn es ein bisschen regnet, wenn man den Wald anzündet. Das ist der einzige Grund, warum ein Wald brennt. Wir bräuchten 250 bis 300 Grad, dass sich ein Wald von selbst entzünden kann. Wir haben jetzt allerdings deutlich niedrigere Temperaturen und in der nächsten Zeit wird es ein paar Regenfälle geben. Das hält sich noch in Grenzen und ab der nächsten Woche wird es dann richtig nass werden. Die Waldbrandgefahr nimmt deutlich ab. Dafür ist es eben nicht mehr so sonnig. Heute haben wir mehr Wolken als Sonne, sind ein paar Schauer und schwache Gewitter unterwegs. Erst am Nachmittag kommt dann wieder öfter die Sonne zum Zuge bei böigem Wind und 20 bis 23 Grad. Auch morgen überqueren uns ein paar schwache Regenfälle. Der Mittwoch bringt nördlich des Mains Regen, südlich des Mains vorübergehend Sonne und mal wieder etwas höhere Temperaturen.
5: Dankeschön, Kai.

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1: Normaler Verkehr für die Uhrzeit, für all die auf dem Weg nach Frankfurt oder Aschaffenburg sind. Vorsicht bitte zwischen Aschaffenburg West und Weibersbrunn. Momentan eine Falschfahrermeldung. Hier bitte erhöhte Vorsicht auf beiden Richtungsfahrbahnen. Ansonsten allen unterwegs eine gute Fahrt.
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1: Mit Frank Beil. Einen schönen Montag.

0: Schönen Montagmorgen. 7:10. Hier ist der Heimvorteil. Und wir sagen euch, was abgeht in eurer Heimat. Und da hat es am Wochenende immer wieder nach Rauch gerochen. Diesmal nicht nur vom Grillen, sondern von den, ja, wahrscheinlich von den Waldbränden um uns herum. Gestern ging sogar eine Katwarnmeldung in Stadt- und Landkreis Würzburg, aber auch Kitzingen, MSP, Bad Kissingen und Rhön-Grabfeld raus. Vor Rauch wurde hier gewarnt, vor Rauch unbekannter Herkunft. Christian Heider aus der Gong-Nachrichtenredaktion. Wir haben ja gestern auch unsere Hörer mit einer Push-Nachricht unter anderem gewarnt. Wie kommt es, dass auch in der Würzburger Innenstadt oder auch in Bad Kissingen es nach Rauch gerochen hat?
1: Ich habe es gestern auch gerochen in Würzburg. Das war so ein deutlicher, aber auch nicht wirklich aufdringlicher Geruch von Rauch. Ja, wie so ein Lagerfeuerrauch. Unklar ist aber, von welchen Waldbränden dieser Rauch kam. Es brennt ja momentan vielerorts in Deutschland. Das ganze Wochenende kämpften vor allem im Spessart über 1000 Feuerwehrleute gegen Waldbrände bei Walderschaff und Rechtenbach. Die Feuerwehren in Main-Spessart und Würzburg, die gehen davon aus, dass von dort auch der Brandgeruch über die Region gezogen ist. Der Wind stand entsprechend günstig. In der Rhön zum Beispiel gehen die Behörden eher davon aus, dass der Geruch von noch weiter herkommt, nämlich von den großen Waldbränden in NRW und auch Belgien. Dafür spricht zum Beispiel, dass es diese Warnung tatsächlich von Unterfranken über Frankfurt und den Taunus bis Rheinland-Pfalz und in die Eifel gab.
0: Gestern gab es dazu, wie gesagt, eine Katwarnmeldung. Ist dieser Rauch gefährlich, vor dem man da gewarnt hat?
1: Nein, also die Behörden sagen ganz klar, da ist zwar Rauchgeruch, aber es besteht keine Gefahr für uns. Aber dieser Rauch, der hat offenbar tatsächlich Auswirkungen auf unsere Luftqualität. Ich habe mir da mal Messdaten angesehen. Pünktlich gestern Nachmittag, als dieser Geruch zumindest losging, da sind auch die Feinstaubmesswerte nach oben geschossen. Die Feinstaubbelastung an Messstationen in Würzburg und Schweinfurt zum Beispiel, die waren gestern Nachmittag gut doppelt bis teils dreifach so hoch wie im Schnitt der letzten Tage. Aber die Feinstaubgrenzwerte, also wo es wirklich gesundheitsschädlich wird, die sind nicht überschritten worden.
0: Danke, Christian Heider, zum Rauchgeruch, den am Wochenende viele in der Nase hatten. Diese Woche soll es ja nach Wochen wieder regnen, was dann zu einer Entspannung auf Wäldern und Wiesen sorgen soll. Wir halten euch weiter auf dem Laufenden, gerne auch mit Push-Nachrichten direkt aufs Handy. Einfach dazu einfach unsere Gong-App runterladen. In diesem Sinne, hoffen wir mal das Beste für eine Woche, die nicht mehr so heiß ist und auch mal ein bisschen Regen, ein bisschen Niederschlag bringt. Voraussichtlich Dienstag, Mittwoch, heute nur leichte Schauer.

Hoch die Tassen auf das Leben um 20 Minuten nach 7 hier beim Heimvorteil und auf die Sabine aus Kitzingen, die beste Mama der Welt. Hier steht Sabine Buchner, wir reden von dir. Dein kleiner Schnuffi Kevin und dein Mann Marco grüßen dich ganz lieb heute zum Geburtstag. Und unser Geburtstagskind des Tages, der Thomas Schmidtlein aus Würzburg, der wird heute 50. Deine Micha und Nina mit Familien grüßen dich ganz lieb, Thomas. Und ich habe gelesen, ab 50 steigt bei vielen Menschen das Gefühl von Glück und Zufriedenheit wieder an. Das belegen wohl mehrere Studien. Ja, und für noch mehr Zufriedenheit gibt es für dich den Geburtstagsgutschein für einen der DM-Märkte und bericht uns mal davon, ob wirklich mehr Glück und Zufriedenheit jetzt ab 50 bei dir Einzug finden oder auch nicht. Auf jeden Fall dir heute einen schönen Geburtstag. Viel Glück übrigens allen, die heute Geburtstag haben an diesem 17. August.

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0: mit Liebe in diesen Montag. Kurz nach 7:30.
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2: Ich bin Christian Haider. Guten Morgen. Zahlreiche Feuerwehren in Unterfranken waren am Wochenende wegen Wald- und Wiesenbränden im Dauereinsatz. Besonders betroffen war der Spessart. Bei Rechtenbach löschten rund 400 Einsatzkräfte einen größeren Waldbrand am Samstag. Nach einem Großbrand bei Walderschaff laufen weiterhin Nachlöscharbeiten. Dort waren auch fast 100 Feuerwehrleute aus Main-Spessart. Insgesamt waren es über 1000. Weitere Brände gab es bei Karlburg, Retzbach und bereits am Freitag bei Höchheim. Zudem wurde in weiten Teilen Unterfrankens gestern vor Rauchgeruch gewarnt. Der könnte sowohl von den Bränden im Spessart, aber auch von Großbränden in NRW stammen. Das vorbildliche Verhalten ihrer Autofahrer beschert der Gemeinde Niederlauer finanzielle Verluste. Die kommunale Verkehrsüberwachung der Gemeinde hat zuletzt 9.200 Euro Verlust gemacht. Das wurde bei der letzten Sitzung des Gemeinderats bekannt. Seit längerem wird an Gefahrenstellen der Gemeinde stundenweise kontrolliert. Seitdem gehen die Zahlen der Verstöße massiv zurück. Dadurch sind die Kosten der Überwachung, eine Stunde liegt bei 110 Euro, nicht mehr gedeckt. Der Gemeinderat wird nach der Sommerpause entscheiden, ob die Kontrollen auslaufen oder nicht. Bei einem Unfall auf der A70 bei Bergrheinfeld ist in der Nacht zum Samstag ein Lastwagen in einer Baustelle gegen eine Betonleitwand geprallt. Dabei wurde auch ein nachfolgender PKW beschädigt. Verletzt wurde aber niemand. An der Sattelzugmaschine rissen beide Gastanks ab und mussten vor der Bergung kontrolliert entleert werden. Der Schaden liegt bei rund 60.000 Euro. Wegen der aufwendigen Bergung blieb die A70 in Richtung Würzburg und Schweinfurt stundenlang gesperrt. Deutschlands Leichtathleten haben bei der EM in Birmingham ihre beste Ausbeute seit 28 Jahren geholt. Frederik Ruppert gewann zum Abschluss Gold über 3000 Meter Hindernis. Silber gab es für die Sprint-Mixed-Staffel und überraschend für Speerwerferin Julia Ulbricht. Weitspringerin Malaika Mihambo hat es nicht.

0: aufs Podest geschafft.
1: Wir halten euch weiter auf dem Laufenden hier beim Heimvorteil.
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1: Ja, ein Wetter fast wie in Dubai. Alles vertrocknet, nur Hitze, keine Wolken. Kai, wo geht denn das ganze Wasser hin, das da verdunstet? Das muss doch irgendwann als Regen wieder runterkommen.
3: Da ist nicht direkt verdunstet und das kommt jetzt weg, sondern das eine bedingt das andere. Das eine hatten wir und Frankreich, die Schweiz und Spanien. Das andere hatte Nordeuropa und auch Osteuropa. Da war es nämlich ein ziemlich regnerischer und kühler Sommer. Das ist der Ausgleich gewesen. Wir bekommen jetzt auch einen Ausgleich. Und in den nächsten 2 Wochen wird mehr Regen bei uns fallen als in den vergangenen 8 bis 10 Wochen. Das ist eine ganze Menge, was da so in Summe runterkommen wird. Das können zwar noch mehr sein, aber während den Anfängen. Heute haben wir Wolken, Sonne und ein paar Schauer, vereinzelt auch schwache Gewitter. Am Nachmittag lässt das Ganze wieder nach. Dazu ist es windig bei 20 bis 23 Grad. Auch morgen ziehen ein paar schwache Regenfälle durch. Der Mittwoch bringt im Norden Regen, im Süden vorübergehend Sonne. Und am Donnerstag folgen voraussichtlich wieder ein paar Schauer und Gewitter.
1: Dankeschön, Kai.
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1: Normaler Verkehr für die Uhrzeit, wegen der Ferien nicht allzu viel los, aber die ersten Blitzer bauen sich auf. B8, Höhe Markt Einersheim, 80er-Zone und Höchberg-Waldstraße.
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1: Mit Frank Beil. Ich wünsche einen schönen Montag.
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0: Einen schönen Montagmorgen, hier ist Radio Gong, hier ist euer Heimvorteil. Ich bin auch wieder da, hab euch etwas kühle Luft von der Ostsee mitgebracht. Da war ich die letzten Wochen Urlaub und das ist schon schön da oben. Da schwitzt man auch bei 30 Grad nicht, weil immer ein kühles Lüftchen geht und die Ostsee, das Wasser mit 20 Grad auch noch nicht so aufgeheizt ist. Und ich habe gelesen, hier bei uns wurde am häufigsten am Wochenende das Wort Winter gegoogelt. Tatsächlich Winter unter den meist gegoogelten Begriffen des Wochenendes. Ja, auch ein Mittel gegen Hitze, sich Bilder von Schnee und Eis anzusehen oder jetzt schon sich um den Winterurlaub zu kümmern. 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Ansonsten diese Woche eher kühles Schauerwetter statt Hitze. Und für alle, die Ferien oder Urlaub haben, die perfekte Gelegenheit für Ausflüge oder ein bisschen Freizeitsport, alles das, was man bei der Hitze vielleicht letzte Woche nicht tun kann, kann man schön in dieser Woche tun. Zum Wochenende wird es ja wieder ein bisschen milder bei 25 Grad und Sonnenschein. Perfekt für die Tanzinsel in Gemünden. Unser Ferienhighlight in dieser Woche, die Tanzinsel in Gemünden mit Fritz Kalkbrenner. Beim nächsten Hit von ihm könnt ihr übrigens Tickets gewinnen. Muss man mal live erlebt haben, 1, 2, 3 oder gerne auch öfter Fritz Kalkbrenner am Wochenende auf der Tanzinsel in Gemünden. Ja, und am Donnerstag, save the date, am Donnerstag in einer Woche wollen wir eine der ältesten Fragen hier in der Region klären. 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

Und ich habe gute Nachrichten heute Morgen. Das Schlimmste ist offenbar überstanden. Nicht nur in Sachen Hitze, auch in Sachen Waldbrand. Alle Menschen in Nordrhein-Westfalen, die 2 Tage um ihr Hab und Gut gezittert haben, können aufatmen. Die Waldbrände bei Hürtenwald waren gestern endlich unter Kontrolle. Rund 2000 Bewohner konnten nach 2 Tagen wieder in ihre Häuser zurück. Aber die Beispiele Rechtenbach, Mittelsinn und gestern auch Retzbach zeigen, dass es bei der Trockenheit auch bei uns ganz schnell brennen kann, denn die Region gleicht immer mehr einer Wüste. Ich habe mal geguckt, im August hat es bisher nicht mehr als einen halben Liter Regen gegeben und wir hatten in diesem Sommer schon 44 Tage über 30 Grad. In Kitzingen waren es übrigens schon 50. Rheinfelden an der Schweizer Grenze ist übrigens die Hitzehochburg Deutschlands. Dort gab es in diesem Jahr schon 56 Tage mit über 30 Grad. Im Vergleich dazu Hamburg, die hatten gerade mal 10 Hitzetage. Diese Woche geht's kühl zur Sache. Es soll auch wieder etwas Regen geben, was vor allem die Schifffahrt hoffen lässt. Gut, der Main hat noch genügend Wasser, weil er aus den großen Seen wie zum Beispiel dem Rotsee gespeist wird. Aber der Pegel des Rheins in Kaub in Rheinland-Pfalz zum Beispiel ist mit nur noch 7 Zentimetern zu niedrig, dass man den sonst so mächtigen Fluss zu Fuß durchqueren könnte. Normal wären so 2 Meter. Die wenigen Containerschiffe, die noch fahren, tun es mit minimaler Ladung. Das heißt, auf den Straßen werden in den nächsten Tagen wieder mehr Lkw unterwegs sein, denn normalerweise ersetzt ein Schiff bis zu 200 Lkw. Vor allem Tanklaster müssen jetzt viele Binnenschiffe ersetzen, was wiederum den Sprit teurer machen könnte, denn die Lkw-Fahrer müssen ja auch bezahlt werden und die Straßen werden dementsprechend etwas voller werden. Hoffen wir also alle auf etwas Regen und steigende Flusspegel und vor allem eine sinkende Wald- und Wiesenbrandgefahr. Im Moment 20 Grad und Schauer heute, Dienstag, Mittwoch etwas mehr Regen. Das stimmt doch ganz optimistisch.

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1: Ich bin Moritz Einzel. Guten Morgen. Es ist der größte Waldbrand in der belgischen Geschichte, das Feuer im Hohen Venn. Weil die Flammen immer näher an Monschau in Deutschland herangerückt sind, mussten dort etwa 30 Menschen ihre Häuser verlassen. Feuerwehrsprecher Tobias Schell.
2: Es handelt sich dort um einen Nadelwald, der relativ schnell abbrennen kann. Die Windrichtung mussten wir auch noch mit bedenken. Und daher haben wir schnell reagiert.
1: Momentan kommt leichter Regen den Arbeiten der Einsatzkräfte im Hohen Venn entgegen. Die US-Schauspielerin Hayden Panettiere ist im Alter von nur 36 Jahren gestorben. Das berichten mehrere US-Medien und berufen sich auf ihren Agenten und ihren Vater. Die Umstände ihres Todes sind noch unklar. Thomas Bremser berichtet.
3: Serienfans ist Panettiere durch ihre Rollen in der Mystery-Serie Heroes und dem Musikdrama Nashville bekannt. Auch in der Horrorreihe Scream spielte sie zweimal mit. Der frühere Kinderstar war mit Ex-Box-Weltmeister Wladimir Klitschko verlobt. Die beiden haben eine gemeinsame Tochter. Panettiere sprach mehrfach offen über frühere Alkoholprobleme und Depressionen nach der Geburt ihrer Tochter.
1: Finanzminister Klingbeil will Startups unterstützen. Da soll es um bessere steuerliche Bedingungen gehen. Dem Redaktionsnetzwerk Deutschland sagte der SPD-Chef, die Bundesregierung werde dafür sorgen, dass deutlich mehr privates Kapital in junge, innovative Unternehmen fließt. Die Leichtathletik-EM in Birmingham ist mit weiteren Medaillen für Deutschland zu Ende gegangen. Frederik Ruppert holte Gold über 3000 Meter Hindernis, Bronze ging an seinen Teamkollegen Karl Bebendorf. Gold gewann zuvor bereits der Marathonläufer Amanal Petros. Zudem gab es Silber für die Speerwerferin Julia Ulbricht und die Mixed-Sprintstaffel.
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4: In weiten Teilen Unterfrankens hat es gestern nach Rauch gerochen. Betroffen waren vor allem Main-Spessart, Würzburg, Kitzingen, Bad Kissingen und Rhön-Grabfeld. Woher der Geruch stammt, ist bislang nicht eindeutig geklärt. Nach Einschätzung der Behörden könnte er von den Waldbränden im Spessart kommen. Möglich ist aber auch, dass der Rauch von noch weiter her, von den größeren Waldbränden in Nordrhein-Westfalen, bis in die Region getragen wurde. Das Landratsamt Schweinfurt ruft wegen der anhaltenden Trockenheit dazu auf, Wasser zu sparen. Die Versorgung sei zwar aktuell gesichert, dennoch sollten die Reserven geschont werden. Die Behörde empfiehlt, in der Mittagshitze nicht zu gießen und Wasser im Haushalt nicht unnötig laufen zu lassen. Auch auf Rasensprengen sowie das Abspritzen von Wegen und Flächen sollte möglichst verzichtet werden. Stattdessen soll Regenwasser in Tonnen oder Zisternen gesammelt werden.
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5: So, gestern war der 44. Hitzetag über 30 Grad. In Kitzingen sogar der 50. Hitzetag. Die große Frage, ist jetzt Abkühlung in Sicht? Kai.
6: Das ist sogar eine ziemlich heftige Abkühlung. Mitte Juni war es so, dass wie aus dem Nichts der Sommer eingeschaltet wurde. Und mit dem heutigen Tag wird er ausgeschaltet und auch nicht wieder eingeschaltet werden. Heute ziehen ein paar Schauer und schwache Gewitter durch. Da kann es punktuell endlich mal wieder Regen geben. Außerdem frischt der Wind auf. Später lockern die Wolken dann wieder häufiger auf und die Sonne kommt heraus. Das Ganze bei 20 bis 23 Grad. Und durch den Wind fühlt sich das sogar kühler an. Morgen haben wir auch so ein paar Regengebiete, die immer

0: wieder durchziehen. Dazwischen zeigt sich die Sonne und der Mittwoch ist noch unsicher.
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3: Normaler Verkehr für die Uhrzeit mit Verzögerungen von maximal 8 Minuten, vor allem in der Stadt Würzburg. Denkt daran, die Nordtangente stadteinwärts immer noch gesperrt wegen der Baustelle. Ansonsten haben wir keine größeren Verkehrsstörungsmeldungen, aber immer mehr Blitzer. Höchberg-Waldstraße zum Beispiel oder B8 Richtung Kitzingen, Höhe Markt Einersheim.
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3: Mit Frank Beil. Einen schönen Montag.

0: Das sind die Hits für den Regentanz. Und alle warten auf den Regen. An dieser Stelle mal ein Dankeschön an alle Feuerwehrmänner und Frauen, die an diesem Wochenende ja immer wieder gerufen werden. Immer wieder hat es gebrannt. Zuletzt gestern Abend in Retzbach. Neben den Weinbergen brannten 1000 Quadratmeter Böschung. Das Feuer hat sich sehr schnell ausgebreitet, aber die Feuerwehren konnten das Feuer schnell löschen und Schlimmeres verhindern. Einer von vielen Bränden am Wochenende, muss man sagen. Der größte in Rechtenbach bei Lohr in Main-Spessart. Hier brannte eine Fläche von der Größe eines Fußballfelds. 450 Einsatzkräfte waren im Einsatz. Benedikt Rottmann.
1: Durch die Hanglage und den immer wieder aufkommenden Wind war die Situation gerade am Anfang durchaus anspruchsvoll.
0: An dieser Stelle nochmal Dank an alle Helfer von Feuerwehr, THW, Polizei, aber auch der Ortsgemeinschaft dort.
1: Da wurde ohne groß Fragen Kaffee gekocht, Brötchen geschmiert und Getränke organisiert. Das war wirklich beeindruckend und dafür können wir nur Danke sagen.
0: Zusammen gegen das Feuer, heute ja deutlich kühler. Hilft das schon gegen die Waldbrandgefahr?
1: Wenn es lediglich ein paar Grad kühler wird, aber weiterhin trocken bleibt, kann die Waldbrandgefahr entsprechend hoch bleiben. Deshalb gilt weiterhin im Wald und in der Natur besonders vorsichtig sein und alles vermeiden, was einen Brand auslösen könnte.
0: Ja, denn die Hitze und die Trockenheit allein macht noch keinen Waldbrand. In den meisten Fällen ist es tatsächlich Brandstiftung. Ob aus Absicht oder aus Dummheit, das nennt man dann fahrlässige Brandstiftung. Das ist zum Beispiel die unachtsam weggeworfene Zigarette oder auch ein geparktes, heißgelaufenes Auto auf einer trockenen Fläche kann schon ausreichen, um bei diesen trockenen Wiesen und Wäldern einen Wald- oder Wiesenbrand hervorzurufen. Also passen wir auf in diesen Tagen und hoffen wir auf etwas Regen, der die Lage hoffentlich entspannt.

0: einfach unschlagbar dieses Wochenende. Ich hoffe, ihr habt euch gut erholt. Ich hoffe, ihr hattet ein schönes Wochenende. Ich hoffe, es war kein Freizeitstress, denn es war ja einiges los. In Volkach 10.000 Besucher allein am Samstag beim Volkacher Weinfest. Das geht übrigens noch bis Dienstag. Da werden über 50.000 Besucher erwartet. Viel los aber auch bei der Summer Sensation Esfeld oder beim Abschluss der Markt Heidenfelder Laurenzi-Messe. Auch wenn es wegen der Waldbrandgefahr kein Abschlussfeuerwerk gab, aber ich glaube, das kann jeder bestens nachvollziehen. Über was spricht man noch heute an diesem Montag?
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2: Bei uns in der Region sind Sommerferien. So großartig das für die Kids ist, so schwierig ist das für viele Eltern. 6 Wochen Sommerferien haben die wenigsten Eltern und stehen deswegen vor der Frage, wohin mit dem Nachwuchs? Einige Firmen gehen da jetzt mit gutem Beispiel voran. S. Oliver in Rottendorf, Varema in Marktheidenfeld und die Fränkischen Rohrwerke in Königsberg

0: haben eigene Ferienbetreuungen eingerichtet und kümmern sich während der Arbeitszeit um die Kids der Belegschaft. Finden wir großartig, wird für kleinere Firmen allerdings kaum machbar sein. Im Radio klappt es schon mal nicht. Unser Chef hat sich deutlich gegen ein Bällebad in seinem Büro ausgesprochen. Schade eigentlich. Aus den großen Ferien, Hanna Lehmann.
1: Steht bei euch noch eine leere Wasserkiste im Keller? Dann habt ihr jetzt die Chance, ein Problem bei uns in der Region zu lösen. Den Getränkehändlern fehlt nämlich durch die Hitzewelle das Leergut. Und ohne leere Flaschen gibt es logischerweise auch keine neuen vollen. Bevor ihr jetzt aber Panik bekommt, die Brauereien kommen aktuell noch zurecht. Aber bei den Mineralwasserfirmen, da sieht es ernst aus. Zum einen wird deutlich mehr Wasser gekauft, zum anderen hat so mancher ein paar Kästen vor den Ferien gebunkert und ist jetzt erstmal ein paar Wochen weg. Also wenn ihr noch etwas rumstehen habt, gönnt euch doch das Pfandgeld und rettet unsere Wasserversorgung. Jede Flasche zählt. Aus dem Pfandautomaten Louis Majewski.
2: Solltet ihr keinen Wasserkasten mehr abbekommen haben, gibt es zumindest bei uns in Schweinfurt einen Plan B, den Trinkbrunnen am Rathaus. Ja, ich weiß, ihr denkt euch jetzt, netter Versuch, das Ding ist seit Jahren defekt. Aber nein, der Brunnen läuft. Es klingt wie ein Wunder, aber wir haben bei der Stadt nachgefragt und teilweise auch auf den Knopf gedrückt. Das Teil wurde repariert und liefert jetzt herrlich kaltes, klares Wasser.
3: Das ist perfektes! Klares Süßwasser!
2: In den Schweinfurter Social Media Kanälen wird das bereits frenetisch gefeiert. Und ja, wir könnten jetzt das Fass aufmachen und fragen, weshalb das so ewig gedauert hat. Aber egal, das Ergebnis zählt und deshalb Wassermarsch. Aus der Oase am Marktplatz, Leon Wagner.
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0: Einen schönen Montagmorgen hier bei Radio Gong. Es ist kurz nach 8:30.
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2: Ich bin Christian Heider. Guten Morgen. Es war ein Wochenende der Wald- und Wiesenbrände. Überall in der Region haben Feuerwehren gegen Flammen gekämpft. Das größte Feuer war im Spessart bei Walderschaff im Kreis Aschaffenburg. Hier kämpfte die Feuerwehr am Samstag und auch gestern noch mit einem Löschhubschrauber gegen Flammen. Auch jetzt laufen noch Nachlöscharbeiten. Einen Großbrand gab es auch bei Rechtenbach in Main-Spessart. Hier brannten etwa 6.500 Quadratmeter. 400 Personen von Feuerwehr, Rettungsdienst, THW und auch Landwirte waren hier im Einsatz. Bei Retzbach und Karlburg brannten gestern jeweils rund 1.000 Quadratmeter. Bereits am Freitag waren etwa 200 Feuerwehrkräfte bei einem Waldbrand in Höchheim im Kreis Rhön-Grabfeld im Einsatz. In großen Teilen der Region ist gestern auch vor Rauchgeruch gewarnt worden. Vor allem im Raum Main-Spessart, Würzburg-Kitzingen, Bad Kissingen und Rhön-Grabfeld war teils deutlich Rauchgeruch wahrnehmbar. Die genaue Herkunft ist unklar. Teilweise gehen die Behörden davon aus, dass er von den Waldbränden vom Wochenende im Spessart stammt. Teilweise heißt es aber auch, der Rauch könnte über weite Strecken von noch größeren Waldbränden in NRW und Belgien in die Region getragen worden sein. In Schweinfurt läuft ab heute ein vierwöchiger Verkehrsversuch an der Kreuzung Deutschhöfer Straße-Dittelbrunner Straße. Die Linksabbiegespur wird dort komplett gesperrt. Die Stadt verspricht sich davon mehr Sicherheit für Fußgänger und Radfahrer. Der Knotenpunkt ist ein wichtiges Nadelöhr zwischen den nördlichen Stadtteilen, dem Umland und der Innenstadt. Nach dem Test sollen die Ergebnisse ausgewertet und weitere Maßnahmen geprüft werden. Während des Versuchs gelten provisorische Markierungen und Schilder. Autofahrer müssen sich auf längere Fahrzeiten einstellen. Gesundheitsminister Linnemann bekommt Gegenwind für seine Idee, kleine Krankenkassen zur Fusion zu zwingen. Experten und Ökonomen raten ihm davon ab. Fusionen lösten die Finanzprobleme nicht und brächten oft nur Ärger für Patienten, so Kritiker. Auch betroffene Kassen fordern, den Plan aufzugeben.
0: Wir werden euch weiter auf dem Laufenden halten, hier beim Heimvorteil.
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0: So, das ist der 17. August. Mehr als die Hälfte des Monats ist rum. Und es gab nur etwas mehr als einen halben Liter Regen in diesem Monat. Zum Beispiel in Würzburg in den letzten Wochen. Wie viel Kai Zorn fehlt denn noch, nachdem es im Juli auch nur 6 Liter geregnet hat?
3: Das kann man so gar nicht mehr in Liter packen, was da fehlt. Da sind ja so viele

0: verschiedene Parameter dabei. Haben wir zum Beispiel normale Temperaturen, dann fehlt eine Summe X. Haben wir extrem hohe Temperaturen, dann fehlt deutlich mehr, weil wir ein großes Defizit haben. Und wir haben ja einige Regionen, die haben im meteorologischen Sommer, also vom 1. Juni bis heute, nur 25 Liter bekommen. Das sind 2,5 Gießkannen voll. Extrem wenig. Das wird sich aber alles umdrehen. In 2 Wochen reden wir überhaupt nicht mehr über Dürre und Trockenheit, weil es dann genug geregnet hat. Heute gibt es den Regen in Form von ein paar Schauern und schwachen Gewittern. Es wird dabei nicht jeden gleichmäßig treffen. Das Ganze bei 20 bis 23 Grad. Am Nachmittag wird es dann langsam wieder freundlicher.
1: Dankeschön, Kai.
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1: Aktuell keine größeren Verzögerungen, aber Vorsicht, neuer Blitzer, Eibelstadt, Teilheimer Straße, beide Richtungen. B8 stehen sie Richtung Kitzingen, Höhe Biebelried und Höchberg in der Waldstraße.
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1: Mit Frank Beil. Einen schönen Montag.

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1: Glückwunsch, ihr habt alles richtig gemacht. Ihr hört den Heimvorteil, ihr hört Radio Gong. Und Grüße an alle 60.000 Menschen, die jeden Morgen nach Würzburg reinpendeln. Ich habe geguckt, nach Schweinfurt sind es übrigens auch nicht wenig. Nach Schweinfurt pendeln übrigens 40.000 Menschen jeden Morgen rein und abends wieder zurück. In Lohr, Markt Heidenfeld und Kitzingen sind es laut Pendleratlas immerhin auch 10.000. Wir wollen in diesem Sommer mal herausfinden, wer davon eigentlich am besten Auto fahren kann. Also, wo sind bei uns die besten Autofahrer zu Hause? 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Oder ist es SW oder vielleicht MSP? Hinter welchem Kennzeichen stecken die besten Fahrer? 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
2: 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Und an seinem Go-Kart hat man ein paar Knöpfe am Lenkrad und ein Tablet immer mit dabei. Und man kann Items auf dem Boden zum Beispiel einsammeln, wie eine Rakete oder ein Ölfass, und kann dann andere Mitspieler dadurch beim Weiterspielen hindern, indem man sie entweder abschießt oder quasi halt Fallen auf den Boden legt.
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0: Einen schönen Montagmorgen, hier ist der Heimvorteil, hier ist Radio Gong. Montagmorgen, vielleicht mal eine kurze Gedenksekunde bei unseren Nachbarn in Thüringen, aber auch in Sachsen, Sachsen-Anhalt und Schleswig-Holstein. Da beginnt diese Woche schon wieder die Schule. Wir hier in Bayern, wir haben noch ein paar Wochen, ne? Vier Wochen Sommerferien und die wollen wir zum Erlebnis machen. Auch wenn ihr keine Ferien oder Urlaub habt. Unser Vorsatz hier bei Radio Gong, wir wollen jeden Tag für euch zum Erlebnis machen und laden euch deshalb heute wieder zu einem echten Ferienvorteil ein. Heute geht's in den Freizeitpark Schloss Thurn. Das ist eine Stunde von hier mit dem Auto zwischen Forchheim und Erlangen und da gibt's jede Menge zu entdecken.
1: Ja, mehr als 55 Attraktionen gibt's dort, darunter eine Achterbahn, eine Wildwasserbahn, ein Wasserbob und sogar ein Freefall Tower. Und wer es virtuell mag, da gibt's auch einen VR-Coaster. Das ist eine Familienachterbahn, bei der ihr mit der VR-Brille auf rasantes Drachenabenteuer geht. Aber Schloss Thurn kann auch mehr als nur schnell. Es gibt nämlich auch eine komplette Westernstadt mit Cowboy-Shows, einen Märchenwald, jede Menge Spielplätze und sogar ein Tier- und Naturpark mit Eseln, Trampeltieren und Dammhirschen. Und für alle, die hoch hinaus wollen, das Schaukelschiff Fledermausflug ist satte 11 Meter hoch.
0: Wow, wir laden euch ein, ihr könnt es testen, vor allem die Familien, die noch 4 Wochen Kinder bespaßen dürfen. Für die haben wir 5 Familientickets, einlösbar an jedem Tag in den Ferien. Verlosen wir heute unter allen, die uns sagen können, wie viele echte Fledermäuse leben eigentlich im Dach des Schloss Thurn? Hashtag Ferienvorteil und euer Tipp, wie viele echte Fledermäuse leben im Dach des Schloss Thurn? Unter all die uns unter dem Hashtag Ferienvorteil schreiben, verlosen wir die 5 Familientickets für einen Tag voller Abenteuer.

Gewinner geben wir im Laufe des Tages bekannt, hier bei Radio Gong. Chiara wird euch gleich durch den Vormittag begleiten und ich wünsche euch noch einen schönen, entspannten Montag mit der neuen Single von Ray Garvey. Rivers, hier beim Heimvorteil.

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1: Ich bin Moritz Einzel. Guten Morgen. Anschub für Startups. Finanzminister Klingbeil will sie mit besseren steuerlichen Bedingungen unterstützen. Die Bundesregierung werde so dafür sorgen, dass deutlich mehr privates Kapital in junge, innovative Unternehmen fließe, sagte Klingbeil dem Redaktionsnetzwerk Deutschland. Junge Unternehmen scheiterten in Deutschland zu oft am Kapital für den nächsten Wachstumsschritt. Das Rekordniedrigwasser im Rhein und an anderen Flüssen belastet zunehmend auch Bauherren. Da Transportschiffe deutlich weniger laden können, verzögern sich Lieferungen für die Baubranche, hieß es vom Verband Baugewerblicher Unternehmer Hessen. Und die Materialkosten steigen noch weiter. Die US-Schauspielerin Hayden Panettiere ist tot. Wie US-Medien unter Berufung auf ihr Umfeld melden, starb sie im Alter von nur 36 Jahren. Panettiere spielte unter anderem in der Serie Heroes und in der Filmreihe Scream mit. Mit ihrem früheren Partner, dem Xbox-Weltmeister Wladimir Klitschko, hat sie eine Tochter. Medaillenrausch für das deutsche Team am letzten Wettkampftag der Leichtathletik-EM in Birmingham. Den Schlusspunkt setzte am Abend Frederik Ruppert mit Gold über 3000 Meter Hindernis. Am Ende holten die deutschen Athletinnen und Athleten 6-mal Gold, 10-mal Silber und 5-mal Bronze. Thomas Bremser berichtet.
2: Es ist die beste deutsche EM-Bilanz seit 28 Jahren. Allein am Abschlusswochenende gewann das Team 3 Titel und mehrere Medaillen. Für die größte Sensation sorgte Speerwerferin Julia Ulbricht, die in ihrem ersten großen Finale gleich Silber holte. Und auch die deutschen Schwimmer kehren 2 Jahre vor Olympia mit einer starken Bilanz von der EM heim. 14 Medaillen holten sie in Paris, überstrahlt vom jungen Johannes Liebmann und seinem Weltrekord über 1500 Meter Freistil.
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4: Bei einem Unfall auf der A70 bei Bergreinfeld ist in der Nacht zum Samstag ein Lastwagen in einer Baustelle gegen die Betonleitwand geprallt. Dabei wurde auch ein nachfolgender PKW beschädigt. Verletzt wurde niemand. An der Sattelzugmaschine rissen die beiden Gastanks ab und mussten vor der Bergung kontrolliert entleert werden. Der Schaden wird auf 60.000 Euro geschätzt. Wegen der aufwendigen Bergung war die A70 Richtung Würzburg bis etwa 15 Uhr gesperrt. Wegen der anhaltenden Trockenheit ruft das Landratsamt Schweinfurt zum sparsamen Umgang mit Wasser auf. Die Versorgung sei zwar derzeit gesichert, dennoch sollten die Reserven geschont werden. Auf das Gießen in der Mittagshitze und unnötiges Wasserlaufen lassen im Haushalt sollte verzichtet werden. Auch Rasensprengen sowie das Abspritzen von Wegen und Flächen rät die Behörde zu unterlassen. Womöglich soll Regenwasser in Tonnen oder Zisternen gesammelt werden.
5: Danke Christian Heider für die News um kurz nach 9. Die findet ihr wie immer auch nochmal zum Nachlesen auf radiogong.com. 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
5: Und da heißt ab heute mal wieder durchatmen. Heute nur bis zu 23 Grad und es mit einem angenehmen Mix aus Sonne und Wolken. Und gegen den Mittag können wir auch noch ein paar Schauer bekommen.
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5: Und hallo an alle Autofahrer. Sowohl in der Schweinfurter City als auch in der Würzburger City haben wir aktuell normalen Verkehr, aber ein paar Blitzer in der Region. Zum einen in Eibelstadt in der Teilheimer Straße beidseitig, auf der B8 Würzburg Richtung Kitzingen Höhe Biebelried und dann nochmal in Höchberg in der Waldstraße, da stehen sie Höhe des Kindergartens.
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5: Und ich wünsche euch einen wunderschönen Start in die neue Woche.

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0: Die Stars unseres Gong-Residenzplatz Open Airs. Fastboy mit Beautiful Life hier bei eurem Heimvorteil, bei dem wir heute gemeinsam in die neue Woche starten. Und da können wir zum Glück auch direkt am Montag wieder jede Menge gemeinsame Erinnerungen sammeln.
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0: Die Woche könnt ihr heute mit einer Runde Minigolf starten, beispielsweise beim Minigolf-Treff in Schweinfurt. Auf ganzen 18 verschiedenen Bahnen mit verschiedenen Hindernissen wie Pyramiden und Vulkane könnt ihr euch da heute duellieren und rausfinden, wer von euch eigentlich der Minigolf-Champ ist. Ansonsten wird heute aber auch in einigen Orten das Wochenende nochmal verlängert. In Volkach trifft man sich beispielsweise auf Frankens größtem Weinfest mit ganzen 60 verschiedenen Schoppenweinen und gefeiert wird da schon ab 14 Uhr auf dem Festplatz. Und auch in der Schweinfurter City, da trifft man sich heute nochmal zum Schöppeln. Auf dem Schweinfurter Weinfest gibt es nämlich rund 30 verschiedene Weine zum Durchprobieren und hier geht's ab 16 Uhr los und das ja auch direkt auf dem Schweinfurter Marktplatz.
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1: Ich bin Christian Haider. Guten Morgen. Zahlreiche Feuerwehren in Unterfranken haben am Wochenende gegen Wald- und Wiesenbrände gekämpft. Schwerpunkt war dabei der Spessart. Nach einem Großbrand in einem Wald bei Walderschaff im Kreis Aschaffenburg laufen noch Nachlöscharbeiten. Hier waren auch fast 100 Feuerwehrkräfte aus Main-Spessart im Einsatz. Die waren aber auch am Samstag

0: Samstag selbst bei einem größeren Waldbrand bei Rechtenbach gefordert. Hier löschten rund 400 Kräfte einen Waldbrand. Weitere größere Brände gab es bei Karlburg und Retzbach im Kreis Main-Spessart sowie am Freitag bei Höchheim im Landkreis Rhön-Grabfeld. Zudem wurde in weiten Teilen Unterfrankens von gestern Nachmittag an vor Rauchgeruch gewarnt. Diese Warnung ist jetzt inzwischen wieder aufgehoben worden. Der Geruch könnte sowohl von den Bränden im Spessart als auch von großen Waldbränden in Nordrhein-Westfalen stammen. In Bad Neustadt hat am Samstagabend eine Wohnung in einem Mehrfamilienhaus gebrannt. Verletzt wurde niemand, weil sich zum Zeitpunkt des Feuers niemand in der Wohnung in der Kettlerstraße aufhielt. Ein Spaziergänger bemerkte gegen 8:30 schwarzen Rauch und alarmierte die Rettungskräfte. Die Feuerwehr brachte den Brand dann schnell unter Kontrolle. Die Wohnung ist derzeit unbewohnbar. Die Kripo ermittelt zur Brandursache und zur Höhe des Schadens. Die Stadtwerke in Schweinfurt gehen einen weiteren Schritt in Richtung nachhaltige Mobilität. Zukünftig werden sämtliche noch mit Dieselkraftstoff betriebenen Busse sowie Servicefahrzeuge mit HVO 100 betrieben. Das ist ein vollständig biobasierter Dieselkraftstoff, der komplett aus Abfall und Reststoffen hergestellt wird und im Betrieb bis zu 90% CO2-Emissionen einspart. Seit Ende 2025 ist zudem mit 23 E-Bussen mehr als die Hälfte der gesamten Stadtbusflotte voll elektrisch mit erneuerbarem Strom unterwegs. Durch die zusätzliche Umstellung auf HVO 100 können die Stadtwerke nun ihre gesamte Flotte nahezu emissionsfrei betreiben. Deutschlands Leichtathleten haben bei der EM in Birmingham ihre beste Ausbeute seit 28 Jahren geholt. Frederik Ruppert gewann zum Abschluss Gold über 3000 Meter Hindernis. Silber gab es für die Sprint-Mixed-Staffel und überraschend für Speerwerferin Julia Ulbricht. Weitspringerin Malaika Mihambo hat es nicht aufs Podest geschafft.
1: Danke Christian Heider für das Update. 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
1: Und da müssen wir heute fast ein Jäckchen mitnehmen. Bis zu 23 Grad werden das heute nur. Und das Ganze mit so einem Mix aus Sonne und Wolken. Und gegen Mittag könnte es dann auch vereinzelt ein paar Schauer und Gewitter geben.
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1: Und hallo an alle Autofahrer da draußen. Das sieht gut aus, sowohl in der Schweinfurter als auch in der Würzburger City. Aber Achtung, wir haben so ein paar Blitzer in der Region. Zum einen in Würzburg in der Friedenstraße, dann aber auch nochmal in Eibelstadt in der Teilheimer Straße. Achtung, da blitzen sie beidseitig.
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1: Und ich wünsche euch einen wunderschönen Start in die neue Woche.

0: Oliver Rodrigo begleitet uns in die neue Woche hier beim Heimvorteil, wo die Region heute wieder aufatmet. Egal, wo man heute Morgen hinschaut, sieht man, die Fenster sind alle so weit aufgerissen, wie es nur geht. Denn ja, es hat endlich abgekühlt. Ja, und da muss man ja wirklich sagen, endlich. Denn in Würzburg und Schweinfurt waren es in diesem Sommer einfach schon 44 Hitzetage und in Kitzingen einfach über 50. Und dabei hat es in diesem Monat nur etwas mehr als einen halben Liter geregnet. Autsch. Aber damit ist jetzt Schluss. Kai Zorn.
1: Mitte Juni kam der Sommer aus dem Nichts. Und genauso wie der Sommer gekommen war, ist er jetzt verschwunden. Und er wird auch verschwunden bleiben. Wir kriegen zwar zwischendurch einige Tage, die bringen 25 bis 30 Grad und Sonnenschein. Es sind aber nur noch Eintagsfliegen. Ansonsten ist es jetzt bis mindestens Ende August, beziehungsweise zum Monatswechsel August, September, eher wechselhaft. Mal kriegen wir Schauer und Gewitter mit Wind, mal bekommen wir auch intensiven Landregen. Trockenheit und Dürre werden überall in den nächsten rund 2 Wochen zu Ende gehen und die Temperaturen pendeln sich in den freundlichen und warmen Phasen, wie schon erwähnt, bei 25 bis 30 Grad ein. Sonst sind es im Schnitt 20 bis 25 Grad, wenn es mal längere Zeit regnet, auch unter 20 Grad. Eine neuerliche Erholung hin zu dauerhaftem Hochdruck mit Sonnenschein ist frühestens zum Ende der ersten Septemberdekade.
0: Ja, bleibt nur abzuwarten, wie lange es dann jetzt dauert, bis die Ersten nicht mehr über die Hitze jammern, sondern dann über das kühlere Schauerwetter.

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2: Guten Morgen, liebe Hörer. Die Hitze der vergangenen Wochen konnte man am besten an einem schattigen Ort überstehen. Ähnlich heiß wurde es mir, als man mich einmal verleumdete, Unwahres über mich erzählte. Liebe Hörer, auch Sorgen und Anfechtungen können sich wie eine Glut in unserem Herzen ausbreiten. Nach meiner Erfahrung hat Gott in den schlimmen Phasen meines Lebens mir immer geholfen und meine Seele konnte sich wieder abkühlen. Im Psalm 91 steht: Wer unter dem Schirm des Gottes sitzt und unter seinem Schatten bleibt, für den ist Gott Hilfe und Schutz. Bis morgen, Ihre Christa Roth, Predikantin in der Evangelischen Kirchengemeinde Bad Kissingen.
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1: Ich bin Moritz Einzel. Das enorme Feuer im Naturschutzgebiet Hohes Venn in Belgien ist näher an die deutsche Grenze herangerückt. Im Moment sei die Lage aber stabil, sagt die Feuerwehr. In der Nacht mussten rund 30 Bewohner in Monschau zur Sicherheit ihre Häuser verlassen. Claudia Wächter berichtet.
2: Es regnet und das hilft natürlich den Einsatzkräften, macht aber auch den Leuten Hoffnung, die aus ihren Häusern flüchten mussten, die nun um ihr Hab und Gut bangen. Bis auf einige hundert Meter war die Flammenfront an das Wohngebiet in Monschau herangerückt. Im Minutentakt waren Transporter mit Wassertanks ins Einsatzgebiet gerollt. Seit heute Morgen sind auch wieder Löschhubschrauber unterwegs, denn unter Kontrolle ist der größte Waldbrand in Belgiens Geschichte noch nicht.
1: Offenbar verlassen immer mehr Migranten und abgelehnte Asylbewerber freiwillig Deutschland. Laut den Funke-Zeitungen reisten in den ersten 6 Monaten des Jahres fast

0: 9.300 Menschen im Rahmen von Rückkehrprogrammen zurück in ihre Heimat. Das waren etwa 2.000 mehr als im Vorjahreszeitraum. Die Behörden schoben fast 19.000 Menschen ab. Etwa jeder zehnte junge Mensch im Alter zwischen 20 und 24 Jahren ist in Deutschland ohne Job, Bildungs- oder Ausbildungsplatz. Der Anteil ist höher als in den Niederlanden, Schweden oder Tschechien, aber liegt unter dem EU-Schnitt von 12,9%, wie das Statistische Bundesamt berichtet. Am höchsten ist die Quote in Rumänien mit 22,8%. Seit Ende März hat niemand mehr beim Lottospiel 6 aus 49 die 6 richtigen Gewinnzahlen plus Superzahl getippt. Ein Rekord. Nun wurde der Lotto-Jackpot mit der Maximalhöhe von 50 Millionen Euro in Thüringen geknackt. Das sagte ein Sprecher der Bremer Toto und Lotto GmbH. Ob eine einzelne Person oder eine Tippgemeinschaft gewonnen hat, ist noch unklar.
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2: In Niederlauer sorgt ausgerechnet der Erfolg der Verkehrsüberwachung für finanzielle Probleme. Wie im Gemeinderat bekannt wurde, hat die Gemeinde damit zuletzt rund 9.200 Euro Verlust gemacht. Seit an Gefahrenstellen regelmäßig kontrolliert wird, ist die Zahl der Verstöße deutlich gesunken. Die Einnahmen reichen deshalb nicht mehr aus, um die Kosten der Überwachung zu decken. Jetzt muss die Gemeinde entscheiden, ob die Kontrollen fortgeführt werden oder nicht. In Schweinfurt startet ein 4-wöchiger Verkehrsversuch an einer wichtigen Kreuzung. An der Einmündung von der Deutschhöfer Straße und Dittelbrunner Straße wird die Linksabbiegespur vorübergehend gestrichen. Die Stadt will so Sicherheit für Fußgänger und Radfahrer verbessern. Für Autofahrer kann das längere Fahrzeiten bedeuten. Nach dem Test sollen die Ergebnisse ausgewertet und weitere Maßnahmen geprüft werden. Und weitere Nachrichten für die Region Main-Rhön gibt's immer zum Nachlesen auf radiogong.com.
3: Danke, Christian Haider.
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3: Und da dürfen wir heute wieder endlich durchatmen. Bis zu 23 Grad werden es heute nur. Die große Hitze ist damit also vorbei. Und das Ganze ja mit einem Mix aus Sonne und Wolken. Wir können aber auch ein paar Schauer und Gewitter vor allem gegen Mittag bekommen.
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3: Und hallo an alle Autofahrer. Es herrscht normaler Verkehr in der City. Aber Achtung, wir haben ein paar Blitzer. Und zwar in Würzburg in der Friedenstraße und in Eibelstadt in der Teilheimer Straße. Achtung, da blitzen sie beidseitig.
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3: Und ich wünsche euch einen wunderschönen Start in diesen Montag.

0: Das ist Taylor Swift mit I Knew It, I Knew You an diesem Montag hier beim Heimvorteil, bei dem wir euch auch heute wieder sagen, was abgeht in eurer Heimat. Und da hat es am Wochenende ja immer wieder nach Rauch gerochen. Diesmal nicht nur vom Grillen, sondern tatsächlich von den Waldbränden um uns herum. Gestern gingen deshalb sogar Katwarnmeldungen im Stadt- und Landkreis Würzburg, Kitzingen, aber auch Main-Spessart und Bad Kissingen und Rhön-Grabfeld raus. Hier wurde nämlich vor Rauch gewarnt, besser gesagt vor Rauch unbekannter Herkunft. Christian Heider, wir haben gestern ja auch unsere Hörer mit einer Push gewarnt. Wie kommt es denn, dass auch in der Würzburger Innenstadt oder auch in Bad Kissingen es nach Rauch gerochen hat?
1: Ich habe es gestern auch gerochen in Würzburg. Das war so ein deutlicher, aber auch nicht wirklich aufdringlicher Geruch von Rauch. Ja, wie so ein Lagerfeuerrauch. Unklar ist aber, von welchen Waldbränden dieser Rauch kam. Es brennt ja momentan vielerorts in Deutschland. Das ganze Wochenende kämpften vor allem im Spessart über 1000 Feuerwehrleute gegen Waldbrände bei Walderschaff und Rechtenbach. Die Feuerwehren in Main-Spessart und Würzburg, die gehen davon aus, dass von dort auch der Brandgeruch über die Region gezogen ist. Der Wind stand entsprechend günstig. In der Rhön zum Beispiel gehen die Behörden eher davon aus, dass der Geruch von noch weiter herkommt, nämlich von den großen Waldbränden in NRW und auch Belgien. Dafür spricht zum Beispiel, dass es diese Warnung tatsächlich von Unterfranken über Frankfurt und den Taunus bis Rheinland-Pfalz und in die Eifel gab.
0: Ja, und gestern gab es dazu eben eine Katwarnmeldung. Wie kann man die denn einschätzen? Also ist dieser Rauch wirklich gefährlich?
1: Nein, also die Behörden sagen ganz klar, da ist zwar Rauchgeruch, aber es besteht keine Gefahr für uns. Aber dieser Rauch, der hat offenbar tatsächlich Auswirkungen auf unsere Luftqualität. Ich habe mir da mal Messdaten angesehen. Pünktlich gestern Nachmittag, als dieser Geruch zumindest losging, da sind auch die Feinstaubmesswerte nach oben geschossen. Die Feinstaubbelastung an Messstationen in Würzburg und Schweinfurt zum Beispiel, die waren gestern Nachmittag gut doppelt bis teils dreifach so hoch wie im Schnitt der letzten Tage. Aber die Feinstaubgrenzwerte, also wo es wirklich gesundheitsschädlich wird, die sind nicht überschritten worden.
0: Ja, so viel zum Rauchgeruch, den am Wochenende wirklich viele in der Nase hatten. Danke, Christian, an der Stelle. Diese Woche soll es ja nach Wochen dann auch mal wieder regnen, was dann eben auch zu einer Entspannung auf Wäldern und Wiesen sorgen soll. Wir halten euch darüber natürlich auf dem Laufenden, gerne auch mit Push-Nachrichten direkt aufs Handy für alle, die sich unsere Gong-App heruntergeladen haben.

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1: Ich bin Christian Haider. Etliche Feuerwehren aus ganz Unterfranken waren am Wochenende wegen Wald- und Wiesenbränden im Dauereinsatz. Besonders betroffen war der Spessart. Bei Rechtenbach löschten rund 400 Einsatzkräfte einen größeren Waldbrand. Nach einem Großbrand bei Walderschaff im Landkreis Aschaffenburg laufen noch weiter Nachlöscharbeiten. Dort waren auch fast 100 Feuerwehrleute aus Main-Spessart vor Ort. Weitere Brände gab es bei Karlburg, Retzbach und bereits am Freitag bei Höchheim. Zudem wurde in weiten Teilen Unterfrankens gestern Nachmittag vor Rauchgeruch gewarnt. Diese Warnung ist heute Morgen aber wieder aufgehoben worden. Woher der Geruch kam, ist noch nicht abschließend geklärt. Teilweise wird davon ausgegangen, dass er von Waldbränden im Spessart stammte, teils, dass er über weite Strecken von noch größeren Waldbränden in NRW in die Region getragen wurde. Das Rekordniedrigwasser im Rhein und an anderen Flüssen belastet zunehmend auch Bauherren. Da Transportschiffe deutlich weniger laden können, verzögern sich Lieferungen für die Baubranche, hieß es vom Verband Baugewerblicher Unternehmer Hessen. Und die Materialkosten steigen noch weiter.
2: Danke, Christian Haider. Und damit der Blick aufs Wetter, wo es in Mainfranken und Mainrhön heißt, durchatmen nach dem Hitzewochenende. Heute bekommen wir ja fast fröstelige Höchstwerte von bis zu 23 Grad und das mit so einem Mix aus Sonne und Wolken. Und gelegentlichen Schauern und Gewittern, vor allem jetzt rund um die Mittagszeit. Und auch auf die Straßen schauen wir noch kurz. Und da sieht sowohl in der Schweinfurter City als auch in der Würzburger City recht normal aus. Aber Achtung, kleiner Reminder, es wird geblitzt und zwar in Würzburg in der Friedenstraße. Gute Fahrt euch!
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2: Und ich wünsche euch einen wunderschönen Montag.

0: Das ist Leonie für euren Montagvormittag hier beim Heimvorteil. 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
1: 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Es gibt wenig gute Wörter, die man aus Würzburg machen kann. Es gibt eigentlich nur Wirk und das ist nicht so vorteilhaft. Dementsprechend ist es das Beste, was man machen kann. Wir brauchen unbedingt ein E-Auto, damit wir ganz am Ende das Kennzeichen Würzsee bekommen. Das ist einer der größten Ängste, dass jemand vor uns das macht.
0: Ja, also ein Würzburger mit dem Würzsoß-Kennzeichen will schon wissen und er ist auch überzeugt von den Fahrkünsten der Würzburger.
1: Würzburg-Stadt sind die besten Autofahrer, weil im Gegensatz zum Landkreis, der ohne Ampeln und mit einem einzelnen Kreisverkehr den Führerschein macht, man hier gestellt wird am Berliner Ring. Und gerne zeige ich Leuten, wie man den innersten Eis von einem Kreisverkehr verwendet.
0: Ja, top, die Wette gilt. 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
1: Ich bin Joshua Heise. Etwa jeder 10. junge Mensch zwischen 20 und 24 Jahren ist in Deutschland ohne Job oder Ausbildungsplatz. Das berichtet das Statistische Bundesamt und beruft sich auf internationale Vergleichsdaten. Diana Kramer berichtet.
2: Auffällig in der Statistik ist, dass anders als in vielen anderen EU-Ländern hierzulande mehr junge Menschen in Großstädten ohne Job oder Ausbildungsplatz sind als auf dem Land, wo es in der Regel ja weniger Angebote gibt. Unabhängig von der Region wollen sich viele nach dem Schulabschluss oder Studium erstmal orientieren und zum Beispiel reisen oder sie warten auf den richtigen Studien- oder Ausbildungsplatz.
1: Anschub für Start-ups. Finanzminister Klingbeil will sie mit besseren steuerlichen Bedingungen unterstützen. Die Bundesregierung werde so dafür sorgen, dass deutlich mehr privates Kapital in junge, innovative Unternehmen fließe, sagte Klingbeil dem Redaktionsnetzwerk Deutschland. Junge Unternehmen scheiterten in Deutschland zu oft am Kapital für den nächsten Wachstumsschritt. Der Großbrand im belgischen Naturschutzgebiet Hohes Venn ist weiter in Richtung der deutschen Grenze vorgerückt. In der Eifel-Kleinstadt Monschau wurden 17 Häuser evakuiert, weil die Flammen nur noch etwa 300 Meter von den Gebäuden entfernt waren. Leichter Regen und hohe Luftfeuchtigkeit spielen den Einsatzkräften aber seit der Nacht in die Karten. Die US-Schauspielerin Hayden Panettiere ist tot. Wie US-Medien und

0: unter Berufung auf ihr Umfeld melden, starb sie im Alter von nur 36 Jahren. Panettiere spielte unter anderem in der Serie Heroes und in der Filmreihe Scream mit. Mit ihrem früheren Partner, dem Ex-Box-Weltmeister Wladimir Klitschko, hat sie eine Tochter. Seit Ende März hatte niemand beim Lottospiel 6 aus 49 die 6 richtigen Gewinnzahlen plus Superzahl getippt. Ein Rekord. Nun wurde der Lotto-Jackpot mit der Maximalhöhe von 50 Millionen Euro in Thüringen geknackt. Das sagte ein Sprecher der Bremer Toto und Lotto GmbH. Ob eine einzelne Person oder eine Tippgemeinschaft gewonnen hat, ist noch unklar.
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2: In weiten Teilen Unterfrankens hat es gestern nach Rauch gerochen. Betroffen waren vor allem Main-Spessart, Würzburg, Kitzingen, Bad Kissingen und Rhön-Grabfeld. Woher der Geruch stammt, ist bislang nicht eindeutig geklärt. Nach Einschätzung der Behörden könnte er von den Waldbränden im Spessart kommen. Möglich ist aber auch, dass der Rauch von noch weiter her, von den größeren Waldbränden in Nordrhein-Westfalen, bis in die Region getragen wurde. Das Landratsamt Schweinfurt ruft wegen der anhaltenden Trockenheit dazu auf, Wasser zu sparen. Die Versorgung sei zwar aktuell gesichert, dennoch sollten die Reserven geschont werden. Die Behörde empfiehlt, in der Mittagshitze nicht zu gießen und Wasser im Haushalt nicht unnötig laufen zu lassen. Auch auf Rasensprengen sowie das Abspritzen von Wegen und Flächen sollte möglichst verzichtet werden. Stattdessen soll Regenwasser in Tonnen oder Zisternen gesammelt werden.
3: Danke, Christian Heider, für die News um kurz nach 11. Die findet ihr wie immer auch nochmal zum Nachlesen auf radiogong.com oder für unterwegs in unserer Gong-App.
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3: Und es verspricht heute eine kühle Brise. Bis zu 23 Grad bekommen wir heute nur. Also ein bisschen weniger von der Hitzewelle, beziehungsweise ist auch einfach vorbei. Das Ganze heute mit einem Mix aus Sonne und Wolken und ja, vor allem gegen Mittag jetzt vielerorts auch Schauer und Gewitter.
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3: Und hallo an alle Autofahrer. Gute Nachrichten für euch, sowohl in der Schweinfurter als auch in der Würzburger City. Sieht's gut für euch aus, aber wir haben ein paar Blitzer und zwar in Eibelstadt in der Teilheimer Straße. Da blitzen sie beidseitig und dann nochmal in Würzburg in der Friedenstraße. Gute Fahrt euch.
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3: Hallöchen.

0: Start mit seiner neuen Nummer Love Sober an diesem Montag hier beim Heimvorteil. Und da hat ja das große Schwitzen heute endlich ein Ende. Wobei, man muss ja schon sagen, in den großen Städten staut sich die Hitze einfach länger. Der Beton, die Fassaden, die heizen sich einfach auf und geben, ja auch wenn die Temperaturen jetzt sinken, einfach noch gut Wärme ab. Deshalb versucht man ja gerade in diesem Sommer die Städte für längere Hitzewellen fit zu machen. In Kitzingen, wo es in diesem Sommer ja schon 50 Hitzetage über 30 Grad gab, hat man ja schon sehr früh eine Nebeldusche aufgestellt deshalb. Und auch in Schweinfurt und Würzburg gibt schon solche nassen Abkühlstationen. Und damit war es auch noch nicht, denn aktuell wird gerade in Würzburg in der Eichhornstraße die größte Nebeldusche der Region eröffnet. Und meine Kollegin Maya, die ist vor Ort.
1: Duschen mitten in der Innenstadt, das ist in Würzburg in der Eichhornstraße bald möglich. Ich stehe hier am QR-Code hinter mir. Zwischen den Bäumen wird eine Wasserleitung gerade befestigt, insgesamt 30 Meter lang. 35 Düsen sind daran befestigt. Man muss nur auf einen Knopf drücken. Unterhalb ist eine Box unter der Wasserleitung und dann kommt Sprühnebel raus. Diese Sprühnebelanlage soll für mehr Abkühlung sorgen in der Würzburger Innenstadt. Das Projekt wurde vom Einzelhandel in Würzburg initiiert und mit Hilfe von Fördergeldern aus dem Bayerischen Wirtschaftsministerium finanziert. Insgesamt 10.000 Euro hat die Anlage gekostet. Das ist eindrucksvoll hier einmal quer durch die Bäume.
0: Ja, das war meine Kollegin Maya zur größten bzw. längsten Nebeldusche der Region. 30 Meter lang, ja, gegen die Hitze in der aufgeheizten Innenstadt. Wäre jetzt noch länger, dann wäre es vermutlich schon eine Waschstraße.

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1: Ich bin Christian Haider. Rauchgeruch lag gestern deutlich über weiten Teilen der Region. Für den Raum Main-Spessart, Würzburg, Bad Kissingen und Rhön-Grabfeld gab es auch über Warn-Apps wie zum Beispiel Katwarn einen Hinweis. Diese Meldung konnte jetzt heute Morgen wieder aufgehoben werden. Eine Gefahr für die Bevölkerung bestand laut Behörden nicht. Woher genau dieser Rauch kam, das ist weiter unklar. Als mögliche Ursachen gelten zum einen die größeren Waldbrände im Spessart. Teilweise wird aber auch auf Brände in Nordrhein-Westfalen verwiesen. Offenbar verlassen immer mehr Migranten und abgelehnte Asylbewerber freiwillig Deutschland. Laut den Funke-Zeitungen reisten in den ersten 6 Monaten des Jahres fast 9.300 Menschen im Rahmen von Rückkehrprogrammen zurück in ihre Heimat. Das waren etwa 2.000 mehr als im Vorjahreszeitraum. Die Behörden schoben fast 19.000 Menschen ab.
2: Danke, Christian Haider. Und damit der Blick aufs Wetter. Heute mit kühlen 23 Grad in der City und es mit einem Mix aus Sonne und Wolken und vereinzelten Schauern. Und wir schauen auch noch auf die Straßen. Rund um Schweinfurt sieht es da ruhig aus, aber wir haben ein paar neue Blitzer, vor allem in Würzburg, in der Wallgasse und auch nochmal in Kleinlaudenbach in der 50er-Zone Richtung Karlstadt.
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0: Mit Chiara

0: Das ist Ariana Grande an diesem Montag hier beim Heimvorteil, an dem in den ersten Bundesländern diese Woche einfach schon wieder die Schule beginnt. 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

0: Und mit diesem Song verabschiede ich mich heute von euch. Mein Name ist Kiara Köhnlein und ihr wart wie immer der Cherry on Top für mich. Und jetzt ganz viel Spaß mit Kollege Tobi Grimm.
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1: Ich bin Joshua Heise. Weniger mehrtägige Reisen, weniger Trips ins Ausland. Die Menschen in Deutschland sind 2025 insgesamt weniger gereist als im Jahr zuvor. Das ergab eine Auswertung des Statistischen Bundesamts. Thomas Bremser kennt die Details.
2: Weniger Fernreisen, dafür mehr Trips im eigenen Land. So lässt sich das Reiseverhalten der Deutschen zusammenfassen. Und das liegt vor allem an Dienstreisen, die sind deutlich gestiegen, fast wieder auf das Vor-Corona-Niveau. Wenn die Menschen mehr als einen Tag unterwegs sind, dann vor allem mit dem Auto, deutlich dahinter die Bahn und das Flugzeug.
1: Jeder und jede Zehnte zwischen 20 und 24 Jahren steht in Deutschland ohne Job oder Ausbildungsplatz da. Junge Frauen etwas öfter als Männer, so die Bundesstatistik. Anders als in Europa üblich ist das Problem bei uns eher in Städten als auf dem Land vertreten. Die Statistiker warnen, kein Studium, kein Job oder keine Ausbildung kann zu steigender Kriminalität oder politischer Frustration führen. In Belgien wütet gerade der größte Waldbrand in der Landesgeschichte. Und die Bundeswehr will helfen. Zwei Löschhubschrauber werden laut Verteidigungsministerium bereitgestellt. Das Feuer wütet bis kurz vor der deutschen Grenze. Die Flammen sind bis auf wenige Meter an die Ortschaft Monschau in NRW herangerückt. Unterstützung gibt's für die Einsatzkräfte auch von der Natur. Seit gestern Nacht regnet es immer wieder. Auf eben solche Waldbrände, aber auch Niedrigwasser und Dürre sind unsere Städte und Gemeinden nicht gewappnet. Das sagt die Deutsche Umwelthilfe. Die EU-Chefin Metz fordert gegenüber dem Redaktionsnetzwerk Deutschland deswegen, der Kampf gegen den Klimawandel soll im Grundgesetz zur Gemeinschaftsaufgabe gemacht werden. Auch die SPD-Spitze hatte sich zuletzt dafür ausgesprochen. 7, 13, 24, 26, 32, 45 und die Superzahl 5. Mit dieser Zahlenkombi wurde in Thüringen der Lotto-Jackpot geknackt. Der war seit Ende März auf 50 Millionen Euro angestiegen. Das ist auch die gesetzliche Obergrenze beim Spiel 6 aus 49.
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0: Bei einem Unfall auf der A70 bei Berg Rheinfeld ist in der Nacht zum Samstag ein Lastwagen in einer Baustelle gegen die Betonleitwand geprallt. Dabei wurde auch ein nachfolgender PKW beschädigt, verletzt wurde niemand. An der Sattelzugmaschine rissen die beiden Gastanks ab und mussten vor der Bergung kontrolliert entleert werden. Der Schaden wird auf 60.000 Euro geschätzt. Wegen der aufwendigen Bergung war die A70 Richtung Würzburg bis etwa 15 Uhr gesperrt. Wegen der anhaltenden Trockenheit ruft das Landratsamt Schweinfurt zum sparsamen Umgang mit Wasser auf. Die Versorgung sei zwar derzeit gesichert, dennoch sollten die Reserven geschont werden. Auf das Gießen in der Mittagshitze und unnötiges Wasserlaufen lassen im Haushalt sollte verzichtet werden. Auch Rasensprengen sowie das Abspritzen von Wegen und Flächen rät die Behörde zu unterlassen. Womöglich soll Regenwasser in Tonnen oder Zisternen gesammelt werden.
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1: Aktuell ziehen so vom Spessart her einige Schauer oder vereinzelt auch mal ein schwaches Gewitter durch. Am Nachmittag dann nach letzten Schauern ein Mix aus Wolken und immer mehr Sonne. Die Temperaturen bis 23 Grad. Abends und nachts dann vorübergehend nur leicht bewölkt. Später werden die Wolken wieder kompakter bei 15 bis 12 Grad. Morgen überquert uns ein Regengebiet bei wenig über 20 Grad. Mittwoch scheint dann besonders südlich des Mains häufiger die Sonne. Es wird wieder wärmer. Donnerstag dann erneut Schauer und Gewitter mit einer Abkühlung.
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1: Aktuell Blitzer vor euch Würzburg-Wallgasse. Außerdem Kleinlaudenbach 50er-Zone ist es, also Höhe Kleinlaudenbach auf der Strecke Himmelstadt Richtung Karlstadt. Und Würzburg-Friedenstraße wird aktuell auch geblitzt. Falls ihr sonst noch was seht, 0800 30 80 900. Gute Fahrt.
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1: Mahlzeit.

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1: Kitsch Creek Blumengarten, Shireen David. Übrigens nicht mehr Nummer 1 der Gong Top 30. Gestern gab es eine neue Ausgabe, wo die Nummer gelandet ist. Lest ihr natürlich nach auf radiogong.com. Aber wenn wir schon so bei diesem Thema gut genug sein, du bist gut genug, sind, heute ist der Ich-mag-meine-Füße-Tag. Ja, weiß nicht, warum man das feiern muss, ist aber so. Was auch einen Ehrentag verdient hat, denn sie steht so ein wenig als Synonym für Pech und für, ja, irgendwie ist so etwas negativ behaftet, die schwarze Katze. Heute ist der Ehrentag der schwarzen Katze. Feiert schön. Ein Tag, den ich jetzt nicht sonderlich feiere, aber er muss auch erwähnt werden. Tag der Aubergine. Ich habe per se nichts gegen Gemüse, aber Aubergine ist so ein Gemüse, da komme ich jetzt so gar nicht drauf klar, wenn ich ehrlich bin. Weiß, hat viele Fans und ist auch super gesund. Mir schmeckt's halt nicht. Soll ja auch mal erlaubt sein. Aber wem's taugt, auch da viel Spaß beim Feiern. Hier ist Loy, Red Eyes.

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1: Mit Shari Golla. Rauchgeruch lag gestern über weiten Teilen der Region. Für den Raum Main-Spessart, Würzburg, Bad Kissingen und Rhön-Grabfeld gab es auch über Warn-Apps einen Hinweis. Diese Meldung konnte heute Morgen aber wieder aufgehoben werden. Eine Gefahr für die Bevölkerung bestand laut Behörden nicht. Woher der Rauch genau kam, ist weiter unklar. Als mögliche Ursache gelten die großen Waldbrände im Spessart. Teilweise wird aber auch auf Brände in Nordrhein-Westfalen verwiesen. In Schweinfurt wird heute eine wichtige Kreuzung zum Testfall. An der Deutschhöfer und Dittelbrunner Straße fällt für 4 Wochen die Linksabbiegespur weg. Die Stadt will damit die Sicherheit von Fußgängern und Radfahrern erhöhen. Die Kreuzung ist eine wichtige Verbindung zwischen den nördlichen Stadtteilen, dem Umland und der Innenstadt. Autofahrer müssen sich deshalb wohl auf längere Fahrzeiten einstellen. Nach dem Versuch will die Stadt die Ergebnisse auswerten und über weitere Maßnahmen entscheiden. Auf der A70 bei Bergrheinfeld hat ein Unfall in der Nacht auf Samstag für eine aufwendige Bergung gesorgt. Ein Lastwagen prallte in einer Baustelle gegen eine Betonleitwand. Dabei wurde auch ein nachfolgender PKW beschädigt. Verletzt wurde aber niemand. An der Sattelzugmaschine rissen beide Gastanks ab und mussten vor der Bergung kontrolliert entleert werden. Der Schaden liegt bei rund 60.000 Euro. Die A70 Richtung Würzburg blieb bis etwa 15 Uhr gesperrt. Anschub für Start-ups. Finanzminister Klingbeil will sie mit besseren steuerlichen Bedingungen unterstützen. Die Bundesregierung werde so dafür sorgen, dass deutlich mehr privates Kapital in junge, innovative Unternehmen fließe, sagte Klingbeil dem Redaktionsdienst.

0: Netzwerk Deutschland. Junge Unternehmen scheitern in Deutschland zu oft am Kapital für den nächsten Wachstumsschritt.
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1: Heute jetzt aktuell vereinzelt mal einige Schauer oder ein schwaches Gewitter, das durchzieht im Laufe des Nachmittages. Dann ein Mix aus Wolken und immer mehr Sonne bei bis zu 23 Grad. Am Abend und in der Nacht vorübergehend nur leicht bewölkt. Später werden die Wolken wieder kompakter. 15 bis 12 Grad. Morgen überquert uns ein Regengebiet bei wenig über 20 Grad. Mittwoch scheint besonders südlich des Mains häufiger die Sonne. Es wird wieder wärmer. Donnerstag dann erneut Schauer und Gewitter mit einer Abkühlung.
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1: Blitzer gibt's für euch aktuell. Neutorstraße in Würzburg, Wallgasse wird geblitzt. Kleinlaudenbach, 50er-Zone, Lasermessung. Und zwar hier auf der Strecke Himmelstadt-Karlstadt. Außerdem auch noch ein Blitzer B8 Würzburg Richtung Kitzingen, Höhe Biebelried. Da stehen sie ebenfalls. Gute Fahrt.
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0: Martin Garrix ist das in U2, die Nummer, die bei Tomorrowland so vollkommen durch die Decke ging und da für ordentlich Verkehr auf der Mainstage gesorgt hat. Ja? Alle hin, zuhören, hurra, hurra. Ich weiß nicht genau, warum ich jetzt von Martin Garrix zum Autofahren komme. Ah, doch, wahrscheinlich über das Schlagwort Verkehr. Das habe ich wieder clever gemacht. Ja, so ist das. Die Frage ist tatsächlich, überlegt ihr euch mal, wenn ihr ein Auto habt, was habt ihr eigentlich für ein Kennzeichen? Klar, die meisten haben wahrscheinlich irgendein Wunschkennzeichen, dann merkt man sich das leicht. Ansonsten macht euch mal Gedanken, ja. Und welche Kennzeichen stehen eigentlich so für die besten Autofahrer? Das ist eine Frage, die wir mit euch gemeinsam klären wollen.
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1: Ich bin Joshua Heise. Schimpfen, hupen, blinken. Jeder zweite Autofahrer muss sich im Straßenverkehr sofort abreagieren, wenn er sich über andere ärgert. Das zeigt eine Studie des Gesamtverbands der deutschen Versicherungswirtschaft. Tine Klimach erklärt, woran das liegt.
2: Das Leben wird immer hektischer, wir sind immer erreichbar, sagen die Studienmacher. Die Nutzung des Smartphones am Steuer nimmt immer mehr zu. Und auch Radfahrer drücken auf die Tube. Fast jeder zweite überholt Autos auch mal links oder schlängelt sich einfach so durch den Verkehr. Die meisten denken, Schuld hat immer der andere.
1: Kein Job, kein Studium, keine Ausbildung. Das gilt für jeden Zehnten zwischen 20 und 24 Jahren in Deutschland. Damit ist der Anteil höher als in den Niederlanden, Schweden oder Tschechien, liegt aber trotzdem unter dem EU-Durchschnitt von knapp 13%. Junge Frauen sind häufiger betroffen als Männer. Viele wollen sich nach dem Schulabschluss oder Studium erstmal orientieren und zum Beispiel reisen. Erleichterung in Monschau. Das Feuer, das aktuell in Belgien wütet, ist nicht weiter an die deutsche Grenze herangerückt. Das liegt vor allem an der Hilfe der Natur. Seit gestern Nacht regnet es immer wieder und auch der Wind bleibt aus. Gestern mussten rund 30 Menschen ihre Häuser verlassen, weil die Flammen bis auf wenige Meter an die Ortschaft herangekommen waren. Der Rhein führt aktuell so wenig Wasser wie nie und das belastet auch Bauherren. Transportschiffe können deutlich weniger laden, sodass sich Lieferungen verzögern. Das wiederum kann zu Problemen beim Bau von Mehrfamilienhäusern oder Schulen führen, heißt es vom Verband Baugewerblicher Unternehmer Hessen. Zudem steigen die Materialkosten. Die Deutsche Bahn ist in diesem Sommer auf Hitzenotfälle vorbereitet. Im Juni und Juli hatte das Unternehmen 800.000 Tetrapacks Notfallwasser für Fahrgäste in Fernverkehrszügen bereitgestellt. Das hat eine Bahnsprecherin der Rheinischen Post gesagt. Zudem hatte die Bahn Ende Juni wegen einer Hitzewarnung eine Kulanzregelung für alle Tickets angeboten.
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3: Die Stadtwerke Schweinfurt stellen ihre dieselbetriebenen Busse und Servicefahrzeuge auf HVO 100 um. Der Kraftstoff wird aus Abfall und Reststoffen hergestellt und spart bis zu 90% CO2 ein. Bereits seit Ende 2025 fährt mehr als die Hälfte der Stadtbusflotte elektrisch. Damit soll die gesamte Flotte künftig nahezu emissionsfrei unterwegs sein. Niemand ist verletzt worden. Trotzdem ist eine Wohnung in Bad Neustadt nach einem Brand derzeit unbewohnbar. Das Feuer war am Samstagabend in einem Mehrfamilienhaus in der Kettelerstraße ausgebrochen. Ein Spaziergänger hatte schwarzen Rauch bemerkt und die Rettungskräfte alarmiert. Die Feuerwehr brachte den Brand schnell unter Kontrolle. Die Kripo ermittelt nun zur Brandursache und zur Schadenshöhe.
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4: Jetzt mal wieder Sonne hier in der Würzburger Innenstadt und auch sonst in weiten Teilen des Sendegebietes, denn jetzt im Laufe des Nachmittages gibt es nach den letzten Schauern einen Mix aus Wolken und immer mehr Sonne bei 20 bis 23 Grad. Abends und nachts dann vorübergehend nur leicht bewölkt. Später werden die Wolken wieder kompakter. 15 bis 12 Grad. Morgen überquert uns ein Regengebiet bei wenig über 20 Grad. Am Mittwoch scheint dann besonders südlich des Mains häufiger die Sonne. Dazu wird es auch wieder wärmer. Am Donnerstag dann erneut Schauer und Gewitter mit einer Abkühlung.
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0: Blitzer für euch, Neutorstraße in Würzburg, Wallgasse in Würzburg wird geblitzt, Kleinlaudenbach, Höhe Kleinlaudenbach, Himmelstadt Richtung Karlstadt hier in der 50er-Zone und B8 Würzburg-Hitzingen Höhe Bibel-Rietenblitzer. Wenn ihr noch was seht, 0800 30 80 900, gebt mir es gerne weiter. Reingekommen ist gerade eben auch noch einer und zwar in Goxheim auf der Höhe vom Dönerladen in der Gretstadter Straße. Auch da bitte langsam. Egal wo ihr steckt, gute Fahrt.
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0: Another Talk to You bei Radio Gong am Montagmittag. Mittlerweile gleich 1:15. Was geht heute?
1: Die Woche könnt ihr heute mit einer Runde Minigolf starten. Beispielsweise beim Minigolf-Treff in Schweiz.

0: Schweinfurt. Auf ganzen 18 verschiedenen Bahnen mit verschiedenen Hindernissen wie Pyramiden und Vulkane könnt ihr euch da heute duellieren und rausfinden, wer von euch eigentlich der Minigolf-Champ ist. Ansonsten wird heute aber auch in einigen Orten das Wochenende nochmal verlängert. In Volkach trifft man sich beispielsweise auf Frankens größtem Weinfest mit ganzen 60 verschiedenen Schoppenweinen und gefeiert wird da schon ab 14 Uhr auf dem Festplatz. Und auch in der Schweinfurter City, da trifft man sich heute nochmal zum Schöppeln. Auf dem Schweinfurter Weinfest gibt es nämlich rund 30 verschiedene Weine zum Durchprobieren und hier geht's ab 16 Uhr los und das ja auch direkt auf dem Schweinfurter Marktplatz.
1: Egal was ihr tut, natürlich viel Spaß.

0: Amy McDonald, This Is The Life. Sie ist Ende August in Bad Kissingen, genauso wie auch Vincent Weiss. 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
1: Mit Schari Golla. Gute Nachrichten für Autofahrer, schlechte für die Gemeinde Niederlauer. Weil sich immer mehr Verkehrsteilnehmerinnen und Verkehrsteilnehmer an die Regeln halten, macht die kommunale Verkehrsüberwachung Verlust. Zuletzt waren es rund 9.200 Euro. An Gefahrenstellen wird regelmäßig stundenweise kontrolliert. Und zwar mit Erfolg. Die Zahl der Verstöße ist zurückgegangen. Eine Kontrollstunde kostet die Gemeinde 110 Euro und ist damit nicht mehr gedeckt. Nach der Sommerpause soll entschieden werden, ob die Kontrollen über 2027 hinaus weiterlaufen. Jeder und jede Zehnte zwischen 20 und 24 steht in Deutschland ohne Job oder Ausbildungsplatz da. Junge Frauen etwas öfter als Männer. So die Bundesstatistik. Anders als in Europa üblich ist das Problem bei uns eher in Städten als auf dem Land vertreten. Die Statistiker warnen: Kein Studium, kein Job oder keine Ausbildung kann zu steigender Kriminalität oder politischer Frustration führen.
2: Wir schauen mal zum Wetter an dieser Stelle. Heute jetzt im Laufe des Nachmittages Wolken und Sonne im Wechsel, wobei die Sonne allmählich öfter durchkommt, bis 23 Grad. In der Nacht vorübergehend leicht bewölkt, später werden die Wolken wieder kompakter, bei 15 bis 12 Grad. Morgen dann ein Regengebiet, das über uns hinwegzieht, bei wenig über 20 Grad. Und wir schauen an der Stelle auch nochmal zum Verkehr. Da haben wir aktuell für euch beim Blick auf die Straßen keine größeren Verkehrsstörungen. Blitzer, Würzburg, Wallgasse, Kleinlaudenbach, Himmelstadt Richtung Karlstadt, Höhe Kleinlaudenbach in der 50er-Zone in Blitzer. Und aktuell auch noch Goxheim in der Gretstadter Straße einer. Außerdem die B8 Richtung Kitz

0: Ingenhöhe Biebelried. Wo ihr steckt, gute Fahrt.
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Gentleman und Michael Patrick Kelly und Wildfire. Ja, Musik für einen Sommer, der wahrscheinlich erstmal unvergessen bleiben wird, weil es war schon sehr heiß. Ich bin ja wirklich Sommerfan. Ich bin wirklich Sommerfan. Wenn du mir jetzt mittlerweile, es hat sich gedreht. Früher war ich da anders, da hätte ich gesagt, nö, super, 10 Grad minus Sonne, beste der Welt. Ich hat sich gedreht. Mittlerweile bin ich echt mehr Sommerfan. Aber das jetzt war mir doch ein Stück, also mir war es zu viel, bin ich ehrlich. Ich freue mich heute über 23 Grad und etwas Sonne. Das ist doch sehr angenehm, mal wieder auf dem Roller sitzen und ein klein bisschen frieren. Also nicht wirklich frieren, aber so denken so, oh, ist schon viel kühler als sonst. Das ist schon mal schön, ja. Wir können natürlich schon mal Richtung Herbst blicken. Das können wir machen. Auch wenn ich jetzt auf das Wetter im November per se erstmal wenig Bock habe, bin ich ganz ehrlich. Aber wir können uns, wenn wir Richtung November schauen, natürlich auf den 19.11. freuen, wenn Gentleman in der Posthalle spielen wird. Das können wir tun und insgesamt wird es ja insgesamt schon auch sehr spannend, was wir für ein Wetter im Herbst und Winter bekommen werden. Denn dank des El Niño, der sich da gerade so zusammenbraut, könnte das schon die Auswirkungen auf unser Wetter haben in der Form, dass es ein sehr milder und ein sehr nasser Winter wird. Habe ich zumindest heute Morgen so gelesen, aber da können wir, wenn dann der Zeitpunkt dafür reicht.

ist natürlich auch nochmal bei unserem Wetterexperten Kai Zorn nachfragen. Müssen wir jetzt aber nicht tun. Genießen wir jetzt erst nochmal den Sommer mit, wie ich finde, deutlich angenehmeren Temperaturen. Aber das empfindet ja jeder irgendwie anders. Ich glaube zumindest, jeder mit einer Dachgeschosswohnung, der kann mit mir zumindest mitfühlen. Da wiederum bin ich mir jetzt ziemlich sicher. Hier ist Ed Sheeran und wie heißt die Nummer? Richtig.

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1: Ich bin Joshua Heise. Mehr Bewerbungen, mehr Einstellungen. Die Bundeswehr wächst so schnell wie seit 13 Jahren nicht mehr. Wie das Verteidigungsministerium mitteilt, hat die Truppe zum 31. Juli rund 186.700 Soldatinnen und Soldaten gezählt. Mit diesem Zuwachs könnten die politisch vereinbarten Ziele für dieses Jahr erreicht werden. Die Thüringer BSW-Landtagsfraktion stellt sich offen gegen die eigene Bundesspitze. Die Abgeordneten haben dafür gestimmt, in der Regierungskoalition mit CDU und SPD zu verbleiben. Weil Ministerpräsident Vogt der Doktortitel aberkannt wurde, stand die Forderung im Raum, Vogt nicht mehr weiter zu unterstützen. Der Ton auf der Straße wird rauer und das geben Autofahrer inzwischen selbst zu. Laut einer Langzeitstudie räumt fast jeder Zweite ein, gelegentlich zu drängeln. 2023 waren es noch 36%. Auch Fahrradfahrer fallen zunehmend negativ auf. Auch hier nimmt fast die Hälfte der Radler öfter mal die Vorfahrt. Freiwillig raus aus Deutschland. Das trifft scheinbar auf immer mehr Migranten und abgelehnte Asylbewerber zu. Laut den Funke-Zeitungen reisten in den ersten 6 Monaten des Jahres über 9000 Menschen im Rahmen von Rückkehrprogrammen zurück in ihre Heimat. Das waren etwa 2000 mehr als im Vorjahreszeitraum. Gleichzeitig wurden fast 19.000 Menschen von Seiten der Behörden abgeschoben. Deutschland statt deutsche Vita. 2025 sind die Menschen in Deutschland seltener ins Ausland gereist. Dafür waren sie öfter innerhalb des eigenen Landes unterwegs. Hier stieg die Zahl der Reisen im Vergleich zum Vorjahr um knapp 4% auf 169 Millionen. Wenn's ins Ausland ging, dann waren weiterhin Italien, Österreich und Spanien am beliebtesten.
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2: Die Stadtwerke Schweinfurt stellen ihre dieselbetriebenen Busse und Servicefahrzeuge auf HVO 100 um. Der Kraftstoff wird aus Abfall und Reststoffen hergestellt und spart bis zu 90% CO2 ein. Bereits seit Ende 2025 fährt mehr als die Hälfte der Stadtbusflotte elektrisch. Damit soll die gesamte Flotte künftig nahezu emissionsfrei unterwegs sein. Ein lauter Knall an einem Wohnhaus hat am späten Samstagabend in Bad Neustadt für Ärger gesorgt. Unbekannte hatten in der St. Bruno-Straße Steine gegen einen geschlossenen Rollladen geworfen und ihn dadurch beschädigt. Die Täter konnten unerkannt flüchten. Die Polizei ermittelt nun und bittet auch um Hinweise von Zeugen.
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3: Heute jetzt im Laufe des Nachmittages kommt die Sonne öfter durch, dazu aber auch Wolken. Die Werte 23 Grad in der Spitze, die haben wir auch jetzt schon erreicht in Würzburg wie auch in Schweinfurt. Am Abend und in der Nacht vorübergehend nur leicht bewölkt, später werden die Wolken wieder kompakter, 15 bis 12 Grad. Morgen überquert uns ein Regengebiet bei wenig über 20 Grad. Am Mittwoch scheint dann besonders südlich des Mains häufiger die Sonne und es wird wieder wärmer. Am Donnerstag dann erneut Schauer und Gewitter mit einer Abkühlung.
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3: Aktuell keine größeren Verkehrsstörungen. Himmelstadt-Karlstadt, Höhe Kleinlaudenbach nach wie vor im Blitzer. B8 Richtung Kitzingen, Höhe Biebelried wird auch geblitzt. Rotenfels, die Umgehungsstraße, 70er-Zone, steht jetzt aktuell einer. Und wenn ihr sonst noch was seht, 0800 30 80 900, geben wir es gerne weiter. Gute Fahrt.
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0: einer eurer absoluten Favorites in der Gong-Playliste, ganz oben zu finden in den Gong Top 30. Gestern gab es die neue Ausgabe. Ich verrate nichts. Schaut mal rein, radiogong.com, da könnt ihr alles nochmal nachlesen. Was ich jetzt dafür verrate, sind die Themen des Tages.
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2: Bei uns in der Region sind Sommerferien. So großartig das für die Kids ist, so schwierig ist das für viele Eltern. 6 Wochen Sommerferien haben die wenigsten Eltern und stehen deswegen vor der Frage, wohin mit dem Nachwuchs? Einige Firmen gehen da jetzt mit gutem Beispiel voran. S. Oliver in Rottendorf, Varema in Marktheidenfeld und die Fränkischen Rohrwerke in Königsberg haben eigene Ferienbetreuungen eingerichtet und kümmern sich während der Arbeitszeit um die Kids der Belegschaft. Finden wir großartig, wird für kleinere Firmen allerdings kaum machbar sein. Im Radio klappt es schon mal nicht. Unser Chef hat sich deutlich gegen ein Bällebad in seinem Büro ausgesprochen. Schade eigentlich. Aus den großen Ferien, Hanna Lehmann.
3: Steht bei euch noch eine leere Wasserkiste im Keller? Dann habt ihr jetzt die Chance, ein Problem bei uns in der Region zu lösen. Den Getränkehändlern fehlt nämlich durch die Hitzewelle das Leergut. Und ohne leere Flaschen gibt es logischerweise auch keine neuen vollen. Bevor ihr jetzt aber Panik bekommt, die Brauereien kommen aktuell noch zurecht. Aber bei den Mineralwasserfirmen, da sieht es ernst aus. Zum einen wird deutlich mehr Wasser gekauft, zum anderen hat so mancher ein paar Kästen vor den Ferien gebunkert und ist jetzt erstmal ein paar Wochen weg. Also wenn ihr noch etwas rumstehen habt, gönnt euch doch das Pfandgeld und rettet unsere Wasserversorgung. Jede Flasche zählt. Aus dem Pfandautomaten Louis Majewski.
4: Solltet ihr keinen Wasserkasten mehr abbekommen haben, gibt es zumindest bei uns in Schweinfurt einen Plan B, den Trinkbrunnen am Rathaus. Ja, ich weiß, ihr denkt euch jetzt, netter Versuch, das Ding ist seit Jahren defekt. Aber nein, der Brunnen läuft. Es klingt wie ein Wunder, aber wir haben bei der Stadt nachgefragt und teilweise auch auf den Knopf gedrückt. Das Teil wurde repariert und liefert jetzt herrlich kaltes, klares Wasser.
5: Das ist perfektes! Klares Süßwasser!
4: In den Schweinfurter Social Media Kanälen wird das bereits frenetisch gefeiert. Und ja, wir könnten jetzt das Fass aufmachen und fragen, weshalb das so ewig gedauert hat. Aber egal, das Ergebnis zählt und deshalb Wassermarsch. Aus der Oase am Marktplatz, Leon Wagner.
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1: Mit Schari Golla. Eine große Suchaktion hat gestern Nachmittag im Landkreis Haßberge ein glückliches Ende genommen. Ein 85-Jähriger aus Salmsdorf war mit seinem Krankenfahrstuhl verschwunden. Feuerwehr, Polizei und Rotes Kreuz suchten mehrere Stunden nach dem Senior. Gefunden wurde er von zwei Fahrradfahrerinnen auf einer Wiese bei Mauschendorf. Sein Krankenfahrstuhl war in einen Graben gestürzt. Der Mann war stark dehydriert und kam zur Behandlung ins Krankenhaus. Bayerns Haushalte stecken das meiste Geld ins Wohnen. Zahlen des Landesamts für Statistik zeigen, 2024 ist im Schnitt über ein Drittel der Konsumausgaben für Wohnung, Instandhaltung und Energie draufgegangen. Auf Platz 2 folgt der Verkehr, also alles vom Autokauf über den Besuch an der Tankstelle bis hin zum ÖPNV-Ticket. Nahrungsmittel waren an dritter Stelle.
2: Wir schauen nochmal zum Wetter. Jetzt im Laufe des Nachmittages Wolken, aber immer mehr Sonne. Also so ein Mix bei bis zu 23 Grad. Am Abend und in der Nacht vorübergehend leicht bewölkt. Die Werte in der Nacht dann bei kompakteren Wolken 15 bis 12 Grad. Morgen dann ein Regengebiet, das über uns hinwegzieht, bei wenig über 20 Grad. Blick zum Verkehr. 3 Minuten nach 2:30, keine größeren Verkehrsstörungen. Wir haben aktuell für euch Blitze auf der B8 Höhe Biebelried Richtung Kitzingen und aktuell auch noch ein Blitzer Rotenfels, die Umgehungsstraße 70er Zone. Wo ihr steckt, gute Fahrt.
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0: Why don't you stay, Nico Santos, bei Radio Gong. Wir tanzen direkt weiter, komm.
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0: Frau Sommer-Gnadek bei Radio Gong. Sagt Tschüss an der Stelle. Ich wünsche euch einen schönen Montag noch. Danke fürs Zuhören. Bleibt gesund, seid lieb zueinander. Tobi ist raus. Bis morgen.
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1: Ich bin Joshua Heise. Im Juli haben so viele Soldatinnen und Soldaten bei der Bundeswehr gearbeitet wie seit 13 Jahren nicht mehr. Damit ist die Truppe weiter auf Kurs, die politisch gesetzten Ziele zu erreichen. Zum Stichtag 31. Juli waren es rund 186.700 Männer und Frauen, teilte das Verteidigungsministerium mit. Zudem gab es deutlich mehr Bewerbungen. Bleiben wir bei der Bundeswehr. Die will jetzt beim Waldbrand in Belgien unterstützen. Zwei Löschhubschrauber werden laut Verteidigungsministerium bereitgestellt. Das Feuer hat gestern bis kurz vor der deutschen Grenze gewütet. Die Flammen sind bis auf wenige Meter an die Ortschaft Monschau in NRW herangerückt. Der Regen sorgt jetzt aber für Entlastung. Tanken ist gerade so teuer wie fast nie. E10 liegt nur noch 4 Cent unter dem Allzeithoch aus dem Jahr 2022. Und das, obwohl Öl aktuell billiger ist als noch im Frühjahr. Grund für den Anstieg sind laut ADAC vor allem der Ölpreis und Probleme beim Transport wegen Niedrigwasser auf dem Rhein. Der Ätna wirbelt den Betrieb am Flughafen von Catania auf Sizilien weiter durcheinander. Weil der Vulkan wieder Asche spuckt, ist ein Teil des Luftraums noch einmal gesperrt worden. Bis morgen 12 Uhr dürfen deshalb nur 10 Flugzeuge pro Stunde in Catania landen. Abflüge sind hingegen nicht eingeschränkt. Passagiere informieren sich am besten bei ihrer Airline über den aktuellen Flugstatus. Die Deutsche Bahn ist in diesem Sommer auf Hitzenotfälle vorbereitet. Im Juni und Juli hatte das Unternehmen 800.000 Tetrapacks Notfallwasser für Fahrgäste in Fernverkehrszügen bereitgestellt. Das hat eine Bahnsprecherin der Rheinischen Post gesagt. Zudem hatte die Bahn Ende Juni wegen einer Hitzewarnung eine Kulanzregelung für alle Tickets angeboten.
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2: Glasfaser für rund 1.350 Haushalte in Münnerstadt. Der geförderte Ausbau soll im kommenden Jahr starten und bis 2030 laufen. Die Stadt hat dafür jetzt eine Vereinbarung mit Glasfaser Plus unterzeichnet. Für die Hauseigentümer im Ausbaugebiet ist der Anschluss dabei kostenlos. Bürgermeister Michael Kastel spricht von einem entscheidenden Schritt für den Vollausbau des schnellen Netzes. Bei einem Unfall auf der A70 bei Bergreinfeld ist in der Nacht zum Samstag ein Lastwagen in einer Baustelle gegen eine Betonleitwand geprallt. Dabei wurde auch ein nachfolgender PKW beschädigt. Verletzt wurde aber niemand. An der Sattelzugmaschine rissen beide Gastanks ab und mussten vor der Bergung kontrolliert entleert werden. Der Schaden wird auf rund 60.000 Euro geschätzt. Wegen der aufwendigen Bergung blieb die A70 Richtung Würzburg bis etwa 15 Uhr gesperrt.
3: Dankeschön, Shari Goller, für die News. Alle News aus der Region könnt ihr nachlesen auf radiogong.com.
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3: Ja, also, da ist es doch nicht mehr ganz so heiß. 23 Grad aktuell draußen, viele Wolken am Himmel, teilweise gibt es noch einen kleinen Schauer, der durchzieht, aber ansonsten viele Wolken, ab und zu spitzt die Sonne noch durch und heute Nacht ist es dann so teilweise bewölkt, die Temperaturen, die gehen runter auf 15 bis 12 Grad. Morgen überquert uns dann wieder ein Regengebiet bei wenig über 20 Grad.
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3: Ein Servus auf die Straßen und da schauen wir mal, was los ist auf der A71 Schweinfurt Richtung Suhl. Zwischen Bad Neustadt an der Saale und Mellerichstadt in beiden Richtungen aufpassen. Da ist ein Reh auf der Fahrbahn, also vorsichtig in dem Bereich. Dann haben wir auch noch ein bisschen mehr Verkehr in und um Schweinfurt. Da ist noch die A70 in Richtung von Schweinfurt Zentrum in Richtung Schweinfurt Bergreinfeld. Da stockt es ein wenig und auch auf der Maxbrücke stadteinwärts. Auch da braucht ihr ein paar Minütchen länger. Geblitzt wird auch und zwar Goxheim in der Ortsmitte in Richtung Schweinfurt. Wo ihr unterwegs seid, ich wünsche eine gute und vor allem eine sichere Fahrt.
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3: Yes, einen wunderschönen Montag.

0: So klingt der erste Feierabend der Woche an diesem Montag. The Second Voice, Let Me Be, zum Start in den Reihen in den Feierabend.
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0: So, ein paar Weinfeste haben wir in der Region auch heute noch. Einmal ja, das Fränkische Weinfest in Volkach, das 76. schon. Und das ist ja auch das größte Weinfest in Franken mit 60 verschiedenen Schoppenweinen. Das geht heute nochmal so richtig rund. Und dort ist ja auch dann dieser Lichterzauber heute mit diesen Wunderkerzen auch richtig toll. Aber ihr könnt auch in Schweinfurt schoppeln oder schöppeln, weil heute ist ja nochmal der letzte Tag vom Schweinfurter Weinfest auf dem Marktplatz. Bis 22 Uhr könnt ihr auch da nochmal aus 30 ausgewählten Weinen der aktuellen Jahrgänge so ein bisschen was, die edlen Tropfen raussuchen und einfach genießen. Da haben wir auf jeden Fall wieder ganz viele verschiedene Weinreben mit am Start und eben auch Winzer aus der Region dementsprechend. Da könnt ihr es euch gut gehen lassen. Wenn ihr es euch aber ein bisschen entspannter angeben wollt, den Start rein in die Woche, könnt ihr auch mal wieder in die Kisales gehen. Da ist heute Sauna Relax Abend ab 16.45 Uhr. Alle Tipps gibt es natürlich für euch zum Nachlesen auf radiogong.com und ich wünsche euch ganz viel Spaß an diesen Montag.
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1: Mit Schari Golla. Rauch aus den aktuellen Waldbränden hat in Teilen Unterfrankens offenbar die Luftqualität verschlechtert. In Würzburg und Schweinfurt wurden gestern Nachmittag deutlich höhere Feinstaubwerte gemessen. Zeitweise fast dreimal so hoch wie an den Vortagen. Das zeigen die Messdaten des Bayerischen Landesamts für Umwelt. Die Grenzwerte im Tagesmittel wurden aber eingehalten. Ob die Belastung von Bränden im Spessart oder von größeren Feuern in Nordrhein-Westfalen stammt, ist noch unklar. Mehr als 2 Kilometer von seinem Zuhause entfernt ist ein vermisster 85-Jähriger im Landkreis Haßberge gestern gefunden worden. Der Senior aus Salmsdorf war am Vormittag mit seinem Krankenfahrstuhl losgefahren und nicht mehr zurückgekehrt. 2 Fahrradfahrerinnen entdeckten ihn schließlich auf einer Wiese bei Mauschendorf. Sein Krankenfahrstuhl war in einen etwa 1 Meter tiefen Graben gestürzt. Der Mann lag daneben, war stark dehydriert und verwirrt. Nach mehreren Stunden Suche wurde er dann ins Krankenhaus gebracht. Ein kleines Jubiläum im Schweinfurter Leopoldiner Krankenhaus. Dort ist am Freitag das 1000. Baby in diesem Jahr geboren. Die kleine Emma kam kurz nach 11 zur Welt, mit gut 4000 Gramm und 55 Zentimetern Größe. Ihr geht es bestens. Für die Eltern ist sie das erste Kind. Im Leopoldiner werden jedes Jahr etwa 1700 Babys geboren. Mehr Bewerbungen, mehr Einstellungen. Die Bundeswehr wächst so schnell wie seit 13 Jahren nicht mehr. Wie das Verteidigungsministerium mitteilt, hat die Truppe zum 31. Juli rund 186.700 Soldatinnen und Soldaten gezählt. Mit diesem Zuwachs könnten die politisch vereinbarten Ziele für dieses Jahr erreicht werden.
2: Dankeschön, Schari Golla für die News. Alle News aus der Region nachlesen auf radiogong.com.
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2: Ja, also, es hat doch jetzt ein bisschen runtergekühlt. Es ist nicht mehr so heiß wie eben letzte Woche oder am Wochenende. Wir haben 23 Grad aktuell in der Schweinfurter City. Allgemein viele Wolken am Himmel. Vereinzelt gibt es noch ein paar Schauer, selten setzt aber. Und in der Nacht ist es dann erstmal nur leicht bewölkt. Später werden die Wolken dann wieder kompakter. Die Temperaturen gehen runter auf 15 bis 12 Grad. Und morgen überwiegen dann die Wolken und es gibt immer mal wieder Regen bei ähnlichen Temperaturen.
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2: Ein Servus auf die Straßen, 3 Minuten nach 3:30. Vorsicht, A71 Schweinfurt Richtung Suhl. Zwischen Bad Neustadt an der Saale und Melrichstadt in beiden Richtungen. Bitte aufpassen, da ist ein Reh auf der Fahrbahn. Also hier bitte vorsichtig. Dann haben wir ein bisschen mehr Verkehr in und um Schweinfurt, vor allem auf der Autobahn A70. Da stockt es ein wenig zwischen Schweinfurt Zentrum und Schweinfurt Berg Rheinfeld. Und dann haben wir auch noch viel Verkehr im Feierabendverkehr, vor allem Paul-Rummert-Ring statt auswärts. Da braucht ihr ein bisschen länger. Dafür haben wir nur einen Blitzer, Goxheim, Ortsmitte Richtung Schweinfurt. Hier bitte Fuß vom Gas. Wenn ihr mehr seht, gerne eine WhatsApp zu mir. Ins Studio sage ich danke und eine gute und sichere Fahrt euch.
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2: Und der wünscht euch einen wunderschönen Einstieg in die neue Woche, in den ersten Feierabend der Woche an diesem Montag. Ich hoffe, ja, der Montag war nicht allzu schlimm, ne? Nach dem Wochenende war ja so viel los, auch hier in der Region. Ja, darüber sprechen wir auf jeden Fall noch. Hier ist für euch Harry Styles und American Girls. Servus.

Missy, Sometimes I Love You hier beim Sender mit Heimvorteil an diesem Feierabend. 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
1: Ich bin Joshua Heise. Wenn ein Elternteil keinen Unterhalt zahlt, springt der Staat mit einem Vorschuss ein. Genau den will Familienministerin Prien von der CDU kürzen. Er soll nur noch für Kids bis 16 ausgezahlt werden. Die SPD meint, das bestraft die Falschen. Stattdessen fordert die Partei eben die Eltern, die sich vor dem Unterhalt drücken, stärker in die Pflicht zu nehmen. Unterhaltsschulden sollen demnach beispielsweise zu negativen Einträgen bei der Schufa führen. Am 6. September sind Landtagswahlen in Sachsen-Anhalt und die AfD hat weiter realistische Chancen mitzuregieren. In einem solchen Fall will Thüringens Innenminister Meyer dafür sorgen, dass die AfD bestimmte Verfassungsschutzdaten nicht einsehen darf. Das sagte er im Weltinterview. Konkret geht es um Infos zu Rechtsextremismus und Spionageabwehr. Der Klimawandel sorgt für immer mehr Tage mit hoher Waldbrandgefahr. Laut Deutschem Wetterdienst gab es über die letzten Jahrzehnte immer mehr Tage mit der zweithöchsten Gefahrenstufe 4. Grund dafür sind demnach hohe Temperaturen mit höherer Verdunstung, längere Trockenheit und weniger anhaltender Regen. Das trocknet die Böden aus und macht es Feuer leichter, sich auszubreiten. Drängeln, ausbremsen, beschimpfen. Die Aggressivität im Straßenverkehr hat in den vergangenen Jahren weiter zugenommen. Das zeigt eine Langzeitstudie der deutschen Versicherungswirtschaft. Aber immer mehr Autofahrer sehen ihr eigenes Fehlverhalten ein. Ähnlich aggressiv verhalten sich auch Radfahrer. Mehr als 40% gaben zu, anderen hin und wieder die Vorfahrt zu nehmen.
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2: 6 Jahre und 5 Monate Haft. Das Landgericht Bamberg hat einen 41-Jährigen aus dem Landkreis Haßberge wegen des sexuellen Missbrauchs seines eigenen Sohns verurteilt. Nach Überzeugung des Gerichts hat der Mann seinen Sohn über einen Zeitraum von 12 Jahren mehr als 100 Mal missbraucht. Beginnend im Alter von 6 Jahren. Der Angeklagte hatte die Taten gestanden. Das Urteil ist noch nicht rechtskräftig. Niemand ist verletzt worden. Allerdings ist eine Wohnung in Bad Neustadt nach einem Brand derzeit nicht bewohnbar. Das Feuer war am Samstagabend in einem Mehrfamilienhaus in der Kettelerstraße ausgebrochen. Ein Spaziergänger hatte schwarzen Rauch bemerkt und die Rettungskräfte alarmiert. Die Feuerwehr brachte den Brand schnell unter Kontrolle. Jetzt ermittelt die Kripo zur Brandursache und zur Höhe des Schadens.
3: Dankeschön, Charlie Goller, für die News. Alle News aus der Region könnt ihr gerne nachlesen auf radiogong.com.
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3: Leute, wir haben es geschafft. Wir haben mal unter 30 Grad die Höchstwerte. 22 Grad sind es aktuell eben hier in der Region mit vielen Wolken am Himmel. Die Sonne kommt so gut wie gar nicht durch. Und hier und da kann mal ein kleiner Schauer durchziehen. Aber wirklich, wenn da einer durchzieht, ist es wirklich nur ein kleiner. In der Nacht ist es dann erstmal leicht bewölkt. Später dann wird es wieder kompakter von den Wolken her. Die Temperaturen gehen runter auf 15 bis 12 Grad. Und morgen überwiegen die Wolken. Und es gibt immer mal wieder Regen oder Nieselregen.
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3: Eins, Servus auf die Straßen, 4 Minuten nach 4. Vorsicht auf der A7 Ulm Richtung Würzburg zwischen Marktbreit und Kitzingen. Da gab es einen Unfall im Baustellenbereich. Hier ist eben die Unfallstelle noch ungesichert. Aufpassen bitte, da stockt es auch ein wenig schon. Ansonsten haben wir auch auf der A70 einen kleinen Stau zwischen dem Kreuz Schweinfurt Zentrum und Schweinfurt bei Greinfeld. Also da braucht ihr mal so 5 bis 10 Minuten länger. Und dann ist noch viel Verkehr im Schweinfurter Stadtverkehr, vor allem eben die Maxbrücke stadteinwärts und dann eben der Paul-Rummert-Ring stadtauswärts. Außerdem haben wir noch einen Blitzer und zwar Goxheim Ortsmitte in Richtung Schweinfurt. Fuß und Gas, wenn ihr mehr seht, einfach eine kurze WhatsApp zu mir ins Studio. Dankeschön und eine gute und vor allem sichere Fahrt euch.
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3: Und der wünscht euch einen wunderschönen Montagnachmittag. So.

0: Dermot Kennedy Funeral hier auf Radio Gong Schweinfurt. Und das ist ja auch ja, die Beerdigung. Und letzte Woche war ja mit der Hitze quasi ja fast wirklich wie eine Beerdigung für viele Wälder und Wiesen. Ja, so viele Waldbrände in der Region allgemein. Also der Waldbrand bei Rechtenbach im Landkreis Main-Spessart. Dann Waldaschaff war ja auch, das ja auch in Teile von Main-Spessart eben reingegangen ist mit dem Brand. Vor allem auch geruchlich. Also hat man das ein bisschen dann auch in Spessart und in der Umgebung auch vielleicht sogar Teil Landkreises Schweinfurt gerochen. Ja, das war schon krass bei der Hitze, definitiv. Und von einem Waldbrand oder beziehungsweise einem Brand hat man gar nicht so krass viel mitbekommen, weil da wirklich ein paar Leute sehr herzhaft ja, direkt da geschalten haben und direkt mal das Ganze oder Größeres verhindert haben. Und das war eben dann in Würzburg ein Flächenbrand am Heuchelhof, war nochmal auch zusätzlich, aber es ging um den Brand in den Weinbergen an der Steinburg über Würzburg. Und da waren dann noch ein paar Leute unterwegs, aber ganz besondere Leute. Marc Berninger von der Feuerwehr.
1: Am Nachmittag sind 5 Polizeischüler der Bereitschaftspolizei Würzburg in den Weinbergen unterhalb der Steinburg spazieren gegangen und dabei haben sie ein Feuer entdeckt. In den Weinbergen hat man Flammen und Rauch gesehen und dann haben sie unmittelbar die Feuerwehr kontaktiert und sind dann zur Steinburg gegangen und haben sich Eimer und Gießkannen besorgt und sind dann gleich in die Brandbekämpfung übergegangen.
0: Richtig, und am Schluss sind sie sogar noch drauf rumgesprungen und rumgetrampelt, damit das Feuer sich eben nicht ausbreitet. Und die Feuerwehr war dann happy, als sie angekommen sind, dass sie da wirklich nichts Großes löschen mussten. Also ein bisschen haben sie dann trotzdem noch gemacht, aber das Schlimmste war, wie gesagt, oder konnte verhindert werden durch eben das Eingreifen der Polizeischüler, die eben den Brand schon mal vorsorglich gelöscht haben. Das ist doch eine richtig coole Story, dass die da eben zufällig und zum Glück dort waren und da wirklich Schlimmeres verhindern konnten. Alle Infos

0: Toto und Afrika. Für alle, die nicht im Urlaub sind, irgendwo auf der Welt, egal ob es Asien, USA, Europa oder Afrika ist. Wir sind für euch da beim Sender mit Heimvorteil. Ganz kurze Pause und dann geht's hier weiter mit Lady Gaga. Also bleibt bei mir. Tschüssi.
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1: Mit Schari Golla. In der Region Main-Rhön sind kurz vor Beginn des Ausbildungsjahres noch gut 1400 Ausbildungsplätze unbesetzt. Darauf weist die IG Bau unter Berufung auf aktuelle Zahlen der Arbeitsagentur hin. Nach Angaben der Gewerkschaft haben, je nach Landkreis, zwischen 44% und 70% der jungen Arbeitslosen unter 25 in der Region keinen Berufsabschluss. Die IG Bau ruft deshalb dazu auf, die Chancen auf dem Ausbildungsmarkt zu nutzen. Auch im Oktober würden Betriebe noch Auszubildende einstellen. Gasleck in einem Kühlhaus in Gerolzhofen. Die Feuerwehr musste gestern ein Logistikzentrum aufwendig belüften. Im Kühlbereich war Kohlendioxid ausgetreten und hatte sich im gesamten Lager ausgebreitet. Ein Mitarbeitender konnte das Leck zwar stoppen, die CO2-Konzentration war danach aber zu hoch. Deshalb rückten Spezialkräfte mit Messtechnik und Lüftungsgeräten an. Ein Mitarbeiter wurde vorsorglich vom Rettungsdienst betreut. Während des Einsatzes ging nur wenige hundert Meter entfernt außerdem auch noch ein Brandmeldealarm los. Dort stellte die Feuerwehr aber kein Feuer fest. Steine gegen ein Wohnhaus. In Bad Neustadt haben Unbekannte am späten Samstagabend einen Rollladen in der St. Bruno-Straße beschädigt. Die Täter warfen kurz vor 11 mehrere Steine dagegen und flüchteten anschließend unerkannt. Jetzt sucht die Polizei nach Zeugen, die rund um die St. Bruno-Straße verdächtige Personen beobachtet haben. Tanken ist gerade so teuer wie fast nie. EC liegt nur noch 4 Cent unter dem Allzeithoch aus dem Jahr 2022. Und das, obwohl Öl aktuell billiger ist als noch im Frühjahr. Grund für den Anstieg sind laut ADAC vor allem der Ölpreis und Probleme beim Transport wegen Niedrigwasser auf dem Rhein.
2: Dankeschön, Schari Golla, für die News.
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2: Das sind noch mal angenehme Temperaturwerte. 23 Grad, die Wahrscheinlichkeit, dass ein Schauer noch

0: Durchzieht ist sehr gering, kann aber tatsächlich noch sein. Aber wie gesagt, morgen dann eher wieder mehr Regen, der vorbeikommen kann. Vor allem am Vormittag, jetzt am Nachmittag haben wir heute noch ein paar, so eine Mischung aus Sonne und eben ein paar Wolken. Und morgen haben wir ähnliche Temperaturwerte wie heute.
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0: Ein Servus auf die Straßen, Vorsicht auf der A7 Ulm Richtung Würzburg zwischen Marktbreit und Kitzingen. Da gab es einen Unfall im Baustellenbereich. Hier ist noch eine ungesicherte Unfallstelle. Aufpassen bitte, da stockt es auch ein wenig. Dann staut sich auch auf der A70 zwischen Schweinfurt Zentrum und Schweinfurt Berg Rheinfeld. Da braucht ihr circa 5 bis 10 Minuten länger. Genauso auch auf der Maxbrücke stadteinwärts oder Paul-Rummert-Ring stadtauswärts. Da ist gerade aktuell noch der Feierabendverkehr. Ansonsten keine Blitzer mehr. Wenn ihr einen sichtet, gerne Bescheid geben. Einfach eine WhatsApp zu mir ins Studio und dann weiß ich auf jeden Fall Bescheid und ich kann die anderen warnen. Dankeschön und eine gute und sichere Fahrt euch.
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0: Und mit dem Mann, der unser Gong-Club-Tour-Finale gerockt hat. Hier ist für euch Kamerad Hug Yourself.

0: Boy, it's a beautiful life hier beim Sender mit Heimvorteil. 4:45 haben wir es jetzt in der dritten Ferienwoche. Ja, also beautiful life, weil ihr habt eben noch die dritte, die vierte, die fünfte, die sechste Woche Ferien. Also wirklich noch ganz, ganz viel Zeit, um was Cooles zu machen. Und heute hatten wir tatsächlich eine Studioführung von einem Ferienprogramm. Und da haben wir mal die Kids gefragt, was war bis jetzt im Ferienprogramm euer Highlight?
1: Wir haben schon Vogeltränken gebastelt.
2: Ich war auch beim Vogeltränken basteln dabei. Und morgen gehe ich zum Mosaiken.
3: Ich gehe am Donnerstag zum Flughafen Nürnberg und ich war Mosaiken. Man hat Styropor und da tut man kleine Fliesenteile draufkleben zu einer Figur.
4: Wir waren bei der Feuerwehr, Schaumparty haben wir da gemacht.
5: Wir sind schon ins Freilandmuseum Bad Windsheim gefahren und haben da eine Rundtour bekommen vom Schaf zum Schal.
0: Also eine Schaumparty mit der Feuerwehr stelle ich mir auf jeden Fall auch richtig, richtig cool vor. Also schon einiges erlebt und ihr könnt es mir auch mal schicken. Was habt ihr denn so schon in den Ferien gemacht? Tolles erlebt? Ja, was ist denn euer Highlight gewesen bisher in den Ferien? Euer schönstes Ferienerlebnis, schickt's rein per WhatsApp. Hier ist Lola Young für euch.

0: Wir kämpfen uns rein in den Feierabend hier beim Sender mit Heimvorteil. Ganz kurze Pause und dann geht's hier weiter mit The Weeknd Blinding Lights. Bis gleich.
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1: 50 Meter, die Sport- und Freizeitschwimmer begeistern. Das Außenbecken im Geomaris mit über 20 Grad warmem, strahlend blauem Wasser. Wie in einer Lagune in Gerolzhofen.
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1: Ich bin Joshua Heise. Waldbrände schnell und effektiv bekämpfen zu können, sollte dauerhaft zur größeren Priorität werden. Das fordert die Deutsche Feuerwehrgewerkschaft. Anlass ist unter anderem der Brand in Belgien, der sich gestern bis kurz vor die deutsche Grenze ausgeweitet hatte.
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1: Ich bin Joshua Heise. Waldbrände schnell und effektiv bekämpfen zu können, sollte dauerhaft zur größeren Priorität

0: eigene Bundesspitze. Die Abgeordneten haben dafür gestimmt, in der Regierungskoalition mit CDU und SPD zu verbleiben. Weil Ministerpräsident Vogt der Doktortitel aberkannt wurde, stand die Forderung im Raum, Vogt nicht mehr weiter zu unterstützen. Weniger mehrtägige Reisen, weniger Trips ins Ausland. Die Menschen in Deutschland sind 2025 insgesamt weniger gereist als im Jahr zuvor. Das ergab eine Auswertung des Statistischen Bundesamts. Thomas Bremser kennt die Details.
1: Weniger Fernreisen, dafür mehr Trips im eigenen Land. So lässt sich das Reiseverhalten der Deutschen zusammenfassen. Und das liegt vor allem an Dienstreisen, die sind deutlich gestiegen, fast wieder auf das Vor-Corona-Niveau. Wenn die Menschen mehr als einen Tag unterwegs sind, dann vor allem mit dem Auto, deutlich dahinter die Bahn und das Flugzeug.
0: Letzter Applaus für einen Weltstar. Fans, Freunde und Familie haben sich heute von Sängerin Bonnie Tyler verabschiedet. Die Trauerfeier begann mit ihren eigenen Songs. Fans konnten die Zeremonie unter anderem per Livestream mitverfolgen. Zum Abschluss sang ein Chor ihren größten Hit Total Eclipse of the Heart. Bonnie Tyler war im Juli im Alter von 75 Jahren nach schwerer Krankheit gestorben.
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3: Untersuchungshaft nach einem Flächenbrand am Haßfurter Galgenfeldsee. Ein 61-Jähriger soll dort gestern mehrere Quadratmeter trockenes Gras angezündet haben. Ein Spaziergänger beobachtete die Tat und alarmierte die Polizei. Die Beamten nahmen den Mann noch vor Ort fest. Ein Richter ordnete inzwischen Untersuchungshaft an. Die Polizei sucht jetzt nach dem Zeugen. Er soll mit 2 Kindern unterwegs gewesen sein. Es war das 1000. Baby. Im Schweinfurter Leopoldina Krankenhaus ist am Freitag eine ganz besondere Marke erreicht worden. Die kleine Emma war das Jubiläumsbaby in diesem Jahr. Sie wurde kurz nach 11 Uhr geboren. Emma und ihre Eltern sind wohlauf. Insgesamt kommen im Leopoldina jährlich rund 1700 Babys zur Welt.
4: Ach süß. Also herzlichen Glückwunsch an der Stelle. Dankeschön, Shari, für die News. Könnt ihr natürlich alle nachlesen auf radiogong.com.
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4: Ja, der Nachmittag ist so ein bisschen wechselhaft. Viele Wolken, Sonne und selten kann auch mal ein Schauer vorbeiziehen heute. Also sehr unwahrscheinlich, aber könnte passieren eher morgen wieder. Darüber sprechen wir gleich noch. Erstmal heute Abend und in der Nacht haben wir erst nur leicht bewölkt. Das Ganze dann wird auf jeden Fall kompakter von den Wolken her. Die Temperaturen gehen runter auf 15 bis 12 Grad. Und morgen dann viele Wolken, immer wieder fallen dann Regen und Nieselregen. Vor allem dann eben am Vormittag bei ähnlichen Temperaturwerten wie heute.
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4: Ein Servus auf die Straßen. Vorsicht bitte, ich wollte gerade sagen A71, aber die Gefahr besteht jetzt in dieser Sekunde nicht mehr. Aber ihr braucht trotzdem länger noch auf der A70. Da stockt es an einer Baustelle zwischen Schweinfurt Zentrum und Schweinfurt Bergrheinfeld. Da mal 5 Minuten länger einplanen. Genauso auch auf der Maxbrücke statt einwärts im Feierabendverkehr. Auch da braucht ihr ca. 5 Minuten länger. Ansonsten sieht es gut aus auf den Straßen. Keine Blitzer mehr. Wenn ihr einen sichtet, gerne Bescheid geben. Schickt einfach eine WhatsApp zu mir ins Studio. Da sage ich schon mal Dankeschön und eine gute und sichere Fahrt euch.
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4: Ja, und mit euch. Ihr habt es nämlich geschafft. Es ist Feierabend. Hier ist für euch Taylor Swift.

Das ist die neue von Ray Gavi und Imran mit Rövers hier beim Sender mit Heimverteil. Ja, und in den Flüssen abkühlen. Das war letzte Woche ja auch so ein richtiger Hit. Da sind viele auch einfach mal kurz zum Abkühlen in den Main oder in fränkische Saale gesprungen. Ja, jetzt ist aber die Frage, gut, die Hitzewelle ist vorbei, aber wie kühlen sich eigentlich so die Städte ab? Also in Würzburg gibt es jetzt eben eine neue Nebeldusche seit eben heute. Da kommt so ein bisschen Wasser aus, von oben runter. Da kann man sich ein bisschen abkühlen lassen. In Schweinfurt, da sind jetzt wieder zwei Trinkbrunnen einsatzfähig. Ja, also vor allem der Marktplatz, der war ja bereits kurz nachdem er 2023 aufgestellt wurde, aufgrund einer Keimbelastung abgestellt worden. Aber wir haben mal bei der Stadt nachgefragt. Der Brunnen, der ist repariert und das Wasser fließt seit jetzt knapp einer Woche wieder oder sogar noch länger. Dementsprechend könnt ihr da wieder an den Trinkbrunnen gehen am Marktplatz. Auch der Trinkbrunnen am Schelmsrasen, der ist instand gesetzt und in Betrieb. Nur die Brunnen im Seine-Jöcki-Park und Theaterpark, die sind immer noch defekt. Aber wie gesagt, am Marktplatz, und das ist ja auch quasi dann so eine Notlösung, wenn man sagt, okay, auf dem Weinfest, da haben sich nämlich viele aufgeregt, dass das Wasser zu teuer ist. Dann kann man vielleicht mal, wenn man seine Weinschörli machen möchte, das Ganze am Trinkbrunnen auffüllen. Wäre ja auch eine lustige Idee, ne? Aber so kühlen sich die Städte runter in Würzburg. Da ist jetzt eben eine Nebeldusche. In Schweinfurt sind jetzt zwei von vier Trinkbrunnen wieder aktiv.

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1: Mit Schari Golla. In weiten Teilen Unterfrankens hat sich die Luftqualität durch Rauch aus Waldbränden offenbar verschlechtert. Messdaten des Bayerischen Landesamts für Umwelt zeigten gestern Nachmittag deutlich erhöhte Feinstaubwerte. Die Anstiege beginnen zur selben Zeit, ab der auch Rauchgeruch in der Region wahrnehmbar war. An den Messstationen in Würzburg und Schweinfurt lagen die Werte zeitweise 2 bis fast 3-mal höher als an den Vortagen. Die Grenzwerte im Tagesmittel wurden jedoch eingehalten. Ob die Belastung von Waldbränden im Spessart oder von größeren Feuern in Nordrhein-Westfalen stammt, ist noch unklar. Tödlicher Unfall auf der Ostseeinsel Usedom. Eine 73-Jährige ist dort heute Morgen von einem Auto erfasst worden. Am Steuer saß ein 82-Jähriger aus Schweinfurt. Laut Polizei hat er auf dem Parkplatz eines Supermarkts in Bansin offenbar plötzlich beschleunigt. Mit seinem Auto fuhr er über eine Bordsteinkante und erfasste die 73-Jährige aus Rheinland-Pfalz. Sie wurde unter dem Wagen eingeklemmt und mehrere Meter mitgeschleift. Trotz Reanimationsversuchen starb die Frau noch am Unfallort. Die Polizei ermittelt. Schnelles Internet für Münnerstadt. Im kommenden Jahr beginnt dort der geförderte Glasfaserausbau. Die Stadt hat dafür jetzt einen Vertrag mit Glasfaser Plus abgeschlossen. Bis 2030 sollen rund 1.350 Haushalte direkt ans Glasfasernetz angeschlossen werden. Für die Hauseigentümer ist der Anschluss kostenlos. Die Stadt sieht darin einen wichtigen Schritt auf dem Weg zum flächendeckenden Gigabit-Netz. Drängeln, ausbremsen, beschimpfen. Die Aggressivität im Straßenverkehr hat in den vergangenen Jahren weiter zugenommen. Das zeigt eine Langzeitstudie der deutschen Versicherungswirtschaft. Aber immer mehr Autofahrer sehen ihr eigenes Fehlverhalten ein. Ähnlich aggressiv verhalten sich auch Radfahrer. Mehr als 40% gaben an, anderen hin und wieder die Vorfahrt zu nehmen.
2: Dankeschön, Schari Golla, für die News. Alle News aus der Region könnt ihr nachlesen auf radiogong.com und unterwegs dabei die Gong-App.
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2: Ach, ist das angenehm, nicht mehr über 30 Grad zu haben, oder? 21 Grad, es sind viele Wolken am Himmel, ab und zu spitzt die Sonne noch durch, aber die Wolken, die überwiegen jetzt am Nachmittag. Vereinzelt könnte mal ein Schauerchen vorbeiziehen, aber das ist heute eher seltener der Fall. In der Nacht, da bleiben die Wolken dann auf jeden Fall in der zweiten Hälfte sehr kompakt. Die Temperaturen gehen runter auf 15 bis 12 Grad und morgen Wolken, früh bis spät, immer wieder fallen Regen und Nieselregen, Höchstwerte wieder 20 bis 23 Grad. Ja, die Hitze ist erstmal vorbei.
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2: Eins, Servus auf die Straßen. Wir haben es jetzt 5 Minuten nach 5:30 und das sieht aktuell gut aus. Eine Meldung von der A70 an der Baustelle zwischen Schweinfurt-Bergrheinfeld und Schweinfurt-Zentrum. Da stockt es auf 5 Minuten länger, die ihr da einberechnen müsst. Aber ansonsten auch im Feierabendverkehr in Schweinfurt läuft es. Soweit, so gut. Wir haben auch keine Blitzer. Wenn ihr da einen sichtet, gerne Bescheid geben und eine WhatsApp zu mir ins Studio schicken, dann kann ich die anderen warnen. Dankeschön und eine gute und sichere Fahrt euch.
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0: Sorry Papi, Topic und Becky G hier beim Sender mit Heimvorteil um gleich 5:45. Wir feiern rein in den ersten Feierabend der Woche.
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0: Ja, der erste Feierabend der Woche für die meisten zumindest. Es gibt ja noch ganz viele andere, die ja jetzt noch auf der Arbeit sind. Zweite Schichtler zum Beispiel, aber auch die ganzen Rettungskräfte und vor allem die Feuerwehrleute, die ja jetzt die letzten Wochen ja komplett überlastet waren mit vielen Einsätzen der Region. Aber schön, dass ihr alle für uns da seid, dass es euch gibt. Da mal ein fettes Danke an euch. Und dementsprechend würde ich sagen, fangen wir jetzt an und feiern euch und alle Rettungsdienste, Rettungskräfte der Region mit einem Mix vom Kollegen Tobi. Viel Spaß!

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1: So, meine lieben Freunde, das war's auch schon wieder. Ich sage tschau, tschüss, servus, Läusel, over and out für heute. Wir hören uns dann morgen wieder in aller Frische 15 bis 18 Uhr. Da heißt es dann, hast du Läusel, hast du Spaß. Jetzt viel Spaß mit der Fehle.
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1: Ich bin Joshua Heise. Wenn Eltern nach der Trennung keinen Unterhalt zahlen, springt bislang der Staat ein. Diese Hilfe will Familienministerin Prien von der CDU kürzen. Betreffen würde das aber vor allem den alleinerziehenden Elternteil. Die SPD sagt, die Nachteile sollen lieber diejenigen abbekommen, die den Unterhalt nicht zahlen. Die Sozialdemokraten schlagen beispielsweise vor, dass Unterhaltsschulden zu negativen Einträgen bei der Schufa führen.

Die Armee der Bundeswehr ist so groß wie seit 13 Jahren nicht mehr. Ende Juli hat die Truppe rund 186.700 Soldatinnen und Soldaten gezählt. Die Personalvorgaben der Politik sind damit erfüllt. Eine mögliche Wehrpflicht ist dadurch aktuell kein Thema mehr. Und der Trend zeigt weiter nach oben. Bei den Bewerbungen gibt's ein Plus von 26% im Vergleich zum Vorjahresmonat. Kein Job, kein Studium, keine Ausbildung. Das gilt für jeden Zehnten zwischen 20 und 24 Jahren. Die Armee ist so groß wie seit 13 Jahren nicht mehr. Ende Juli hat die Truppe rund 186.700 Soldatinnen und Soldaten gezählt. Die Personalvorgaben der Politik sind damit erfüllt. Eine mögliche Wehrpflicht ist dadurch aktuell kein Thema mehr. Und der Trend zeigt weiter nach oben. Bei den Bewerbungen gibt's ein Plus von 26% im Vergleich zum Vorjahresmonat. Kein Job, kein

0: liegt aber trotzdem unter dem EU-Durchschnitt von knapp 13%. Junge Frauen sind häufiger betroffen als Männer. Viele wollen sich nach dem Schulabschluss oder Studium erstmal orientieren und zum Beispiel reisen. Sie stand schon als Kind vor der Kamera und wurde später durch Serien wie Heroes und Nashville berühmt. Die US-Schauspielerin Hayden Panettiere ist im Alter von 36 Jahren gestorben. Hinweise auf ein Verbrechen gibt es laut ersten Ermittlungen nicht. Mit dem Xbox-Weltmeister Wladimir Klitschko hat sie eine gemeinsame Tochter. Deutschland statt Dolce Vita. 2025 sind die Menschen in Deutschland seltener ins Ausland gereist. Dafür waren sie öfter innerhalb des eigenen Landes unterwegs. Hier stieg die Zahl der Reisen im Vergleich zum Vorjahr um knapp 4% auf 169 Millionen. Wenn's ins Ausland ging, dann waren weiterhin Italien, Österreich und Spanien am beliebtesten.
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2: Die Stadtwerke Schweinfurt stellen ihre dieselbetriebenen Busse und Servicefahrzeuge auf HVO 100 um. Der Kraftstoff wird aus Abfall und Reststoffen hergestellt und spart bis zu 90% CO2 ein. Bereits seit Ende 2025 fährt mehr als die Hälfte der Stadtbusflotte elektrisch. Damit soll die gesamte Flotte künftig nahezu emissionsfrei unterwegs sein. Niemand ist verletzt worden. Trotzdem ist eine Wohnung in Bad Neustadt nach einem Brand derzeit unbewohnbar. Das Feuer war am Samstagabend in einem Mehrfamilienhaus in der Kettelerstraße ausgebrochen. Ein Spaziergänger hatte schwarzen Rauch bemerkt und die Rettungskräfte alarmiert. Die Feuerwehr brachte den Brand schnell unter Kontrolle. Die Kripo ermittelt nun zur Brandursache und zur Schadenshöhe.
3: Dankeschön, Shari Goller, für diese News. 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
3: Aktuell 25 Grad in Würzburg. In Schweinfurt messen wir 23, also sogar ein bisschen wärmer als gedacht heute. Heute Nacht wird es dann frisch. Die Temperaturen sinken auf 15 bis 12 Grad und es kommen auch wieder mehr Wolken auf uns zu. Morgen überwiegen auch die Wolken und es fällt immer wieder Regen und Nieselregen und die Höchstwerte erreichen 20 bis 23 Grad.
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3: Wir merken, es sind Ferien da draußen. Wir haben nur einen Blitzer für euch und zwar in Würzburg-Lengfeld in der Industriestraße zwischen Mediamarkt und Kaufland in der 30er-Zone. Da bitte nicht zu schnell. Ansonsten, wenn ihr was gesehen habt, dann natürlich jederzeit gerne melden hier ans Gong-Studio. Ansonsten eine gute Fahrt.
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3: Und mit euren meistgelikten, meistgesuchten und meistgeklickten Hits des Tages und jetzt mit dem meistgesuchten Track der Stunde. Das ist Ügel mit Move Into the Sun.

0: Das ist die offizielle Hymne zur Fußballweltmeisterschaft. Andrea Bocelli und David Guetta mit DNA, Top 25 der meistgelikten Tracks. Und unsere Local Heroes aus Karlstadt haben an dem Song auch mitgewirkt.
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0: Für alle, die am Wochenende nicht genug Action hatten, hat Chiara jetzt die besten Tipps, was ihr heute noch so unternehmen könnt.
2: Die Woche könnt ihr heute mit einer Runde Minigolf starten, beispielsweise beim Minigolf-Treff in Schweinfurt. Auf ganzen 18 verschiedenen Bahnen mit verschiedenen Hindernissen wie Pyramiden und Vulkane könnt ihr euch da heute duellieren und rausfinden, wer von euch eigentlich der Minigolf-Champ ist. Ansonsten wird heute aber auch in einigen Orten das Wochenende nochmal verlängert. In Volkach trifft man sich beispielsweise auf Frankens größtem Weinfest mit ganzen 60 verschiedenen Schoppenweinen und gefeiert wird da schon ab 14 Uhr auf dem Festplatz. Und auch in der Schweinfurter City, da trifft man sich heute nochmal zum Schöppeln. Auf dem Schweinfurter Weinfest gibt es nämlich rund 30 verschiedene Weine zum Durchprobieren und hier geht's ab 16 Uhr los und das ja auch direkt auf dem Schweinfurter Marktplatz.
0: Dankeschön, Chiara. Alle Tipps gibt's natürlich nochmal zum Nachlesen auf radiogong.com.
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1: Das ist die neue Version von Wolke 4 von Philipp Dittberner und Bowser und gefällt euch sehr. Top 10 schon der meistgelikten Tracks hier bei Radio Gong. Und die coolste Line meiner Meinung nach in diesem Song ist: Das Leben ist zu kurz für Wasser und Salat. Also Leute, gönnt euch einen Shoppen, zum Beispiel auf dem Weinfest jetzt noch nach Feierabend. Und wenn ihr keinen Bock habt zu kochen, es kann auch mal eine Pizza zum Abendessen sein.

0: Perfekt für den Sommer. Das ist die neue von James Blunt. Taste Like Summer hier bei Radio Gong.
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1: Mit Schari Golla. Noch sind in der Region Main-Rhön mehr als 1400 Ausbildungsplätze frei. Und das kurz vor Ausbildungsbeginn. Darauf weist die IG Bau mit Blick auf die aktuellen Zahlen der Arbeitsagentur hin. Gleichzeitig haben in der Region viele junge Arbeitslose unter 25 noch keinen Berufsabschluss. Die Gewerkschaft ruft deshalb dazu auf, die Chance zu nutzen. Auch im Oktober werden laut IG Bau noch Ausbildungsplätze vergeben. Unterstützung gibt es auch bei der Jugendberufsagentur und der Arbeitsagentur. Ein 82-jähriger Mann aus Schweinfurt ist heute Morgen auf der Ostseeinsel Usedom in einen tödlichen Unfall verwickelt gewesen. Auf dem Parkplatz eines Supermarktes in Bansin beschleunigte sein Auto laut Polizei plötzlich. Der Wagen fuhr über eine Bordsteinkante und erfasste eine 73-jährige Frau. Sie wurde unter dem Auto eingeklemmt und mehrere Meter mitgeschleift. Trotz Reanimationsversuchen starb sie noch am Unfallort. Warum das Auto plötzlich beschleunigte, ist noch unklar. Ein Gasleck hat gestern einen Großeinsatz der Feuerwehr in einem Geroldshöfer Logistikzentrum ausgelöst. In einem Kühlbereich war Kohlendioxid ausgetreten und hatte sich im gesamten Lager verteilt. Ein Mitarbeiter konnte das Leck zwar stoppen, die CO2-Konzentration blieb aber zu hoch. Deshalb belüfteten Spezialkräfte das Gebäude mit Mess- und Lüftungsgeräten. Ein Mitarbeiter wurde vorsorglich vom Rettungsdienst betreut. Verletzt wurde aber niemand. Waldbrände schnell und effektiv bekämpfen zu können, sollte dauerhaft zur größten Priorität werden. Das fordert die Deutsche Feuerwehrgewerkschaft. Anlass ist unter anderem der Brand in Belgien, der sich gestern bis kurz vor die deutsche Grenze ausgeweitet hatte. Es brauche ein Gesamtkonzept und außerdem weitere spezielle Ausstattung wie geländegängige Fahrzeuge, Löschrucksäcke, Pumpen oder Drohnen.
2: Dankeschön, Schari Golla. Die News gibt's zum Nachlesen auf radiogong.com und in der Gong-App.
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2: 23 Grad in Schweinfurt, 24 sind es noch in Würzburg. Heute Nacht sinken die Temperaturen auf 15 bis 12 Grad. Dazu werden die Wolken wieder kompakter. Die überwiegen morgen dann auch bei Regen und Nieselregen und die Höchstwerte erreichen 20 bis 23 Grad.
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2: Hallo zu euch in die Autos. Wir haben die A70 Bamberg in Richtung Schweinfurt-Werneck. Beim Dreieck Schweinfurt-Werneck bei der Überleitung zur A7 in Richtung Fulda. Achtung, Personen auf der Fahrbahn, hier bitte vorsichtig. Und es wird noch geblitzt, und zwar in Lenkfeld in der Industriestraße. Wo auch immer ihr seid, eine gute Fahrt.
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2: Und mit euren meistgelikten, meistgesuchten und meistgeklickten Hits des Tages hier bei Radio Gong.

0: Das ist The Bowser mit Magnetic. Top 10 der meistgesuchten und Top 15 der meistgelikten Tracks hier bei Radio Gong. Ich finde, der ist so richtig gut für so einen Roadtrip, oder? Der gibt so richtig dieses Feeling, mit einem Cabrio irgendwo am Strand entlang zu fahren. Naja, also Roadtrip-Feeling bei Radio Gong und vielleicht passt der Song ja auch zu dieser ganz besonderen Fahrt.
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Mit Fever Dream hier bei eurem Heimvorteil. Top 30 der meistgesuchten Tracks. Alex Warren war übrigens der Mann, der uns den viralsten Hit aus dem letzten Jahr geschenkt hat. Sein großer Durchbruch, Ordinary, der Track, auf den sogar Ed Sheeran total neidisch ist. Das hat er erzählt letztens beim Konzert in San Diego. Da hat er Alex Warren nämlich zu sich auf die Bühne geholt. Und sehr lustige Geschichte, Alex Warren hat ihn wohl einfach angeschrieben und gesagt, ey, kann ich am Wochenende mit meiner Familie zu dir aufs Konzert nach San Diego kommen? Und Ed Sheeran hat halt einfach geantwortet, ja, aber nur, wenn du mit mir zusammen auf der Bühne singst. Ich glaube, ich versuche das auch mal bei Taylor Swift. Vielleicht funktioniert es ja auch und dann habe ich ganz schnell ein Konzert. Wir werden sehen.

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1: Ich bin Stefan Schütz.
2: In Deutschland steigt der Anteil junger Menschen, die ohne Job oder Ausbildungsplatz dastehen. Im vergangenen Jahr traf das auf 10% der Menschen im Alter zwischen 20 und 24 Jahren zu, so die Statistik. Tine Klimach berichtet.
3: Auffällig in der Statistik ist, dass anders als in vielen anderen EU-Ländern hierzulande mehr junge Menschen in Großstädten ohne Job oder Ausbildungsplatz sind als auf dem Land, wo es in der Regel ja weniger Angebote gibt. Unabhängig von der Region wollen sich viele nach dem Schulabschluss oder Studium erstmal orientieren und zum Beispiel reisen oder sie warten auf den richtigen Studien- oder Ausbildungsplatz.
2: Die Bundeswehr ist auf die größte Personalstärke seit rund 13 Jahren angewachsen. Ende Juli habe die aktive Truppe rund 186.000

700 Soldatinnen und Soldaten umfasst. Das sind rund 3.700 mehr binnen eines Jahres. Als wichtigen Grund nennt das Verteidigungsministerium das neue Wehrdienstgesetz. Seit Jahresbeginn werden alle 18-Jährigen angeschrieben und nach ihrer Dienstbereitschaft gefragt. Der Münchner Flughafen ist nach Einschätzung eines Experten beim fehlerhaften Start eines Boeing Dreamliners am Samstag haarscharf einer Katastrophe entgangen. Der Luftfahrtexperte Groß Bongard sagte, es hätte hunderte Todesopfer geben, 700 Soldatinnen und Soldaten umfasst. Das sind rund 3.700 mehr binnen eines Jahres. Als wichtigen Grund nennt das Verteidigungsministerium das neue Wehrdienstgesetz. Seit Jahresbeginn werden alle 18-Jährigen angeschrieben und nach ihrer Dienstbereitschaft gefragt. Der Münchner Flughafen ist nach Einschätzung eines Experten beim fehlerhaften Start eines Boeing

0: Tod landen. Letzter Applaus für einen Weltstar. Fans, Freunde und Familie haben sich heute von Sängerin Bonnie Tyler verabschiedet. Die Trauerfeier begann mit ihren eigenen Songs. Fans konnten die Zeremonie unter anderem per Livestream mitverfolgen. Zum Abschluss sang ein Chor ihren größten Hit Total Eclipse of the Heart. Bonnie Tyler war im Juli im Alter von 75 Jahren nach schwerer Krankheit gestorben.
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2: Glasfaser für rund 1350 Haushalte in Münnerstadt. Der geförderte Ausbau soll im kommenden Jahr starten und bis 2030 laufen. Die Stadt hat dafür jetzt eine Vereinbarung mit Glasfaser Plus unterzeichnet. Für die Hauseigentümer im Ausbaugebiet ist der Anschluss dabei kostenlos. Bürgermeister Michael Kastel spricht von einem entscheidenden Schritt für den Vollausbau des schnellen Netzes. Bei einem Unfall auf der A70 bei Bergreinfeld ist in der Nacht zum Samstag ein Lastwagen in einer Baustelle gegen eine Betonleitwand geprallt. Dabei wurde auch ein nachfolgender PKW beschädigt. Verletzt wurde aber niemand. An der Sattelzugmaschine rissen beide Gastanks ab und mussten vor der Bergung kontrolliert entleert werden. Der Schaden wird auf rund 60.000 Euro geschätzt. Wegen der aufwendigen Bergung blieb die A70 Richtung Würzburg bis etwa 15 Uhr gesperrt.
3: Dankeschön, Shari Goller, für diese News. 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
3: Aktuell so um die 22 bis 23 Grad bei uns in der Region. Heute Nacht sinken die Temperaturen auf 15 bis 12 Grad. Dazu werden die Wolken wieder kompakter. Morgen dann auch Regen und Nieselregen am Start und die Höchstwerte erreichen 20 bis 23 Grad.
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3: Hallo zu euch in die Autos. Wir haben die A3 Würzburg Richtung Frankfurt. Zwischen Wertheim-Lenkfurt und Marktheidenfeld. Achtung, eine Metallstange auf der Fahrbahn. Und es wird noch geblitzt, und zwar in Lenkfeld in der Industriestraße in der 30er-Zone. Wo auch immer ihr seid, eine gute Fahrt.
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3: Und mit euren meistgelikten, meistgesuchten und meistgeklickten Hits des Tages und jetzt mit dem coolsten Besserwisser auf der Gong-Playlist. Das ist Teddy Swims für euch mit Mr. Know It All. Ich wünsche euch einen schönen Feierabend.

0: Seit diesem Wochenende auf der 2 in den Gong Top 30 Summer Jam ist das mit Kilimanjaro hier bei Radio Gong. Und ich weiß nicht, wie es euch geht. Ich habe heute zum ersten Mal seit Wochen mal wieder eine lange Jeans an. Ja, gestern noch Sommer und 30 Grad, heute Morgen waren es dann so 20 Grad und Nieselregen. Aber nicht zu negativ sehen, für die Natur ist es natürlich ganz wichtig. Wir können mal durchatmen und durchlüften, das ist doch auch schön. Ja, für die Kids ist es natürlich nicht das Wetter, was sich jetzt nach Sommerferien anfühlt. Aber zum Glück gibt es ja ganz viele Möglichkeiten, was ihr so unternehmen könnt. Kletterhalle zum Beispiel, Trampolinpark, Indoor-Spielplatz, Tierpark draußen geht auch voll klar. Oder halt eben Kino. Aktuell auf der 1 deutschlandweit der neue Spider-Man-Film. Darunter dann die Odyssee, der auch sehr krass sein soll, habe ich mir sagen lassen. Und der beliebteste Film am Wochenende in der Region allerdings, das ist Steckerfisch-Fiasko.
1: Sag mal, spinnst du? Die Küche ist nagelnigelneu und wird jetzt bitteschön nicht eingesaut.
2: Schau, Susi, so eine Küche ist ein Gebrauchsgegenstand. Wie eine Unterhosen. Irgendwann kriegt man es halt nicht mehr richtig sauber.
0: Der 10. Eberhofer Krimi ist das und hat in den Kinos in der Region richtig abgeräumt dieses Wochenende. Es geht um den Mord am Steckerlfischkönig. Der ist in einer Spa-Landschaft im neuen Golfclub gefunden worden. Also, vielleicht was für euch für das nicht ganz so hundertprozentig gute Wetter aktuell. Und wenn ihr mit den Kids gehen wollt, dann habe ich aber auch noch einen Tipp für euch. Aktuell laufen im Kino zum Beispiel die Minions oder auch der Paw Patrol-Film. Also ich glaube, da ist auch für die ganze Familie auf jeden Fall was für euch dabei.

Das ist die aktuelle Nummer von Ariana Grande. Top 30 der meistgesuchten Tracks Hate That I Made You Love Me. Sie hat am Samstag übrigens ihr erstes von 10 Konzerten in London gespielt. Und am 1. September ist es dann erstmal vorbei mit Konzerten von Ariana Grande, denn sie wird sich eine Auszeit nehmen. Vor allem deswegen, weil im Internet immer wieder ihr Körper kommentiert wird und im Fokus steht. Und sie sagt, sie braucht einfach mal eine Pause von der ganzen Aufmerksamkeit.

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Die aktuelle Nummer von Olivia Rodrigo ist das Drop Dead hier bei eurem Heimvorteil und Top 20 der meistgesuchten Tracks. Grüße gehen raus an alle, die nach Feierabend erstmal eine Runde durch Instagram scrollen. Ja, und dann gleich frustriert sind. Zu viele Urlaubsfotos sind es einfach. Ja, das ist irgendwie gemein, oder? Aber wir sehen auf Instagram halt auch immer nur einen Teil der Realität. Ganz krass deutlich wird es gerade bei den Dolomiten. Da geht gerade ein Video im Netz viral. Da haben nämlich schon ganz schön krass viele Touristen aktuell zu kämpfen, weil es einfach solche Schiffsladungen an Touristen sind. Eine Stunde anstehen auf 2300 Meter für einen Krapfen zum Beispiel, das ist hier ganz normal. Dann 300 Menschen, die sich in einen Shuttlebus quetschen wollen. 15.000 Besucher pro Tag an den drei Zinnen und dann überall Autos und Stau. Ja, gerade echt ganz schön überfüllt. Und vor allem die Berge stehen ja eigentlich für Ruhe und Idylle. Deswegen mein Tipp, wenn ihr sommerliche Temperaturen in den Bergen wollt, ja, die Dolomiten sind wirklich einzigartig, aber sucht euch einen schönen anderen Ort in den Bergen. Vielleicht auch mit Hilfe eines Reisebüros und dann werdet ihr auch einen traumhaften Wanderurlaub haben. Mit tollen Aussichten, türkisen Berg, Seen und wesentlich mehr Ruhe. Und ansonsten mein Tipp, am besten zur Hauptreisezeit nicht zur Hauptreisezeit in die Dolomiten, wenn ihr es irgendwie vermeiden könnt.

Neu hier bei Radio Gong von Loy und David Puentes, das ist Golden Summer. Passt eigentlich ziemlich gut zu diesem Sommer, würde ich sagen, oder? Da sind auch viele goldene Momente hoffentlich bei euch schon mit dabei gewesen. Und David Puentes hat den Song ja für uns auch gespielt, und zwar bei Wein am Stein. Dieses Jahr war er selbst mit dabei.

Das ist die neue von Kamrat. Love Sober hier bei Radio Gong. Gebt ihr gern mal einen Like auf radiogong.com oder in der Gong-App, wenn die euch gefällt. Und wir machen weiter mit der neuen Nummer 1 der Gong Top 30 und dem aktuellen Sommerhit. Das ist Shakira mit Die Die.

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Der viralste Track des Jahres. Kitsch Creek, Blumengarten, Shireen, David und Gut Genug hier bei Radio Gong. Tatsächlich aber seit diesem Wochenende von der 1 wieder auf die 3 gerutscht, aber natürlich trotzdem noch sehr erfolgreich. Wir machen weiter mit einem neuen Song, der uns so ein paar 2000er-Vibes zurückgibt.

0: Das ist Flo für euch mit Leak It bei Radio Gong, einer der meistgelikten Tracks. Und das war's von mir, von eurer Feierabend-Fehle. Wir hören uns morgen wieder ab 18 Uhr. Viel Spaß jetzt mit meinem Kollegen Andy Pool.
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1: Ich bin Stefan Schönz. Die Bundeswehr hat im Juli so viele Soldatinnen und Soldaten gezählt wie seit 13 Jahren nicht mehr. Zum Stichtag Ende Juli habe es rund 186.700 Männer und Frauen in der Truppe gegeben. Das teilte das Verteidigungsministerium mit. Tine Klimach berichtet.
2: Die Zahl der Männer und Frauen in der Bundeswehr wächst schnell genug, um die politisch vereinbarten Ziele zu erreichen. Es sollen in diesem Jahr bis zu 190.000 Soldaten werden. Derzeit dienen über 12.000 freiwillig Wehrdienstleistende und kurzdienende Zeitsoldaten als Teil des neuen Wehrdienstes. Das sind rund 6% mehr als im Vergleich zum Vorjahr.
1: Auf den Straßen geht es immer ruppiger zu, das zeigt eine Langzeitstudie. Fast alle entsprechenden Werte haben sich seit der letzten Studie 2023 teils deutlich verschlechtert, teilte die Unfallforschung der Versicherer mit. Demnach räumen inzwischen 47% der Autofahrenden ein, gelegentlich zu drängeln, ein Plus von 8%. Knapp ein Drittel schert nach dem Überholen teils so dicht ein, dass andere bremsen müssen. Der Staat springt ein, wenn ein Elternteil für den Unterhalt des Kindes nicht zahlen will. In der Regierung wird weiter darüber diskutiert, wie das Milliardenloch gestopft werden könnte. Die SPD ist gegen den CDU-Vorschlag, den Unterhaltsvorschuss nur bis zum 16. Geburtstag zu gewähren. Die Sozialdemokraten fordern stattdessen Zugriff auf den Privatbesitz eines Schuldners, eine Schufa-Meldung und eine längere Verjährungsfrist. Makabrer Fund an einem Strand im Norden der italienischen Region Apulien. Dort fand eine Urlauberin eine Urne mit Totenasche. Sie stammt laut Behörden von einem 80 Jahre alten Italiener, der lange in Deutschland gelebt hat und hier wohl auch eingeäschert wurde.

0: wurde. Die Carabinieri haben die Urne beschlagnahmt. Jetzt wird geprüft, ob sie bei einer Seebestattung angetrieben oder illegal abgelegt worden ist.
1: Soweit die Nachrichten, alle News aus der Region zum Nachlesen auf radiogong.com und auch in der Gong-App.
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1: Ja, das war's, ne? Die Hitze ist erstmal durch. Wie lange sie durch ist, das wird sich zeigen. Aber es ist schon mal angenehm, wer es nicht so heiß macht.
0: Wir hören von einem 80 Jahre alten Italiener, der lange in Deutschland gelebt hat und hier wohl auch eingeäschert wurde. Die Carabinieri haben die Urne beschlagnahmt. Jetzt wird geprüft, ob sie bei einer Seebestattung angetrieben oder illegal abgelegt worden ist.
1: Soweit die Nachrichten, alle News aus der Region zum Nachlesen auf radigung.com und auch in der Gong.

0: Wird es regnen? Gute Frage. Hier und da gibt es immer wieder ein paar Tropfen in der Nacht, aber teils nur leicht bewölkt. Später werden die Wolken kompakter, 15 bis 12 Grad die Tiefstwerte. Morgen dann überwiegend Wolken. Immer wieder kann es doch Regen oder Nieselregen geben bei 20 bis 23 Grad. Mittwoch, ja, vor allem südlich des Mains häufiger Sonnenschein. Donnerstag und Freitag wechselhaft Schauer, Gewitter. Die Temperaturen rund um 25 Grad in etwa.
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0: 20 Uhr und 3 Minuten. Hallo Autofahrer. Wir haben die A3 in Nürnberg Richtung Würzburg zwischen Kitzingen, Schwarzach und Kreuzbiberried. Vorsicht, defekter PKW. Obacht hier in diesem Bereich. Und ansonsten noch ein Blitzerhöhe Eibelstadt auf der B13. Bitte nicht zu schnell.
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0: Und ich wünsche euch natürlich einen schönen Montagabend. Ihr seid hier bei der Late Night Show. Servus.
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Jazik und Akon hier auf Radio Gong. Auch eine Nummer, die bei euch sehr, sehr gut ankommt und angekommen ist und immer noch Likes sammelt. Völlig zu Recht. An diesem Montagabend, ich hoffe, ihr habt ein schönes Wochenende gehabt. Ich hoffe, ihr habt den Montag gut verkraftet. Der war nicht so heiß, das war ja schon mal was. Dann lässt es ja auch leichter arbeiten für alle, die natürlich Ferien haben und sagen, ich wäre jetzt gerne nochmal bei 35.

bis 38 Grad irgendwo in der Sonne. Kleine Pause ist auch nicht verkehrt. Wobei es trotzdem wärmer war, als man gedacht hat, so zwischendurch. Aber ich habe zum ersten Mal wieder so ein Hoodie rausgeholt, so heute Mittag mal. Tja, seht ihr mal, so schnell kann's gehen. Wir schauen mal, wie die Ferien weiterlaufen. Wir sind ja mittendrin hier bei uns in Bayern. Viele fahren ja jetzt erst weg. Das ist natürlich leichter, dann wegzufahren, wenn das Wetter hier nicht so toll ist im Verhältnis. Ja, und sagt, ich gehe jetzt irgendwo, wo es noch wärmer und sonniger ist. Und jetzt Clark für euch, das Ganze hier an diesem Montagabend mit Out of the Dark.

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Talk to you hier auf Radio Gong. Das Ganze hier an diesem Montagabend für euch und eine schöne Nummer, die auch schon mehrere Wochen bei uns in den Top 30 dabei war, selbstverständlich. Und das zum achten Mal insgesamt gestern Abend gewesen. Und wir schauen mal kurz auf die Straßen. Wir haben nicht 20.27 Uhr, die A3 Nürnberg Richtung Würzburg zwischen Kitzingen, Schwarzach und Kreuzpilberit. Defekter PKW, bitte Vorsicht hier. Und ein Blitzer, Höhe Eibelstadt auf der B13, bitte nicht zu schnell. Mit Temper City für euch und Self-Aware. Auch schon 19 Wochen dabei. Unfassbar.

Gail und Salto Jamaican, bam, bam, hier auf Radio Gong. Das Ganze an diesem Montagabend für euch und war wieder mal ein erfolgreiches Wochenende, auch eine erfolgreiche Laurenzi-Messe übrigens. 76. Mal war in Marktheidenfeld und rund 100.000 Besucher kamen in diesem Jahr. Wahnsinn, ja. Hohe Temperaturen, trotzdem eine positive Bilanz, friedlich ohne größere Zwischenfälle und besonders gut angenommen wurde auch der Laurenzi-Bus-Shuttle aus dem

Land. Ja, das ist immer praktisch, wenn man hin kann und vielleicht was trinken kann und dann wieder zurück kann. Es war aber kein traditionelles Abschlussfeuerwerk dabei, weil die Waldbrandgefahr natürlich riesig immer noch ist. Ja, also auch wenn es jetzt nicht mehr so heiß ist, der Boden ist staubtrocken, es ist echt Wahnsinn. War am Wochenende auch als Zuschauer am Fußballplatz und es staubt, jeder Sprint staubt. Das ist echt Wahnsinn, wie es da echt trocken ist. Also immer noch sehr, sehr große Vorsicht walten lassen. Wir wissen ja, es brennt ja schon in einigen Ecken auf jeden Fall. Und ja, es gab aber eine Lichtershow am Riesenrad dafür. Und nächstes Jahr übrigens 2027 vom 6. bis zum 15. August. Also quasi. Und das kann man sich dann schon merken. Und hier ist Shabuzi für euch auf Radio Gong mit A Bar Song.

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1: 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Benson Boone und Beautiful Things hier auf Radio Gong. Es ist Montagabend, es ist Zeit für die Late Night Show natürlich und wir haben immer wieder viel neue Musik. Natürlich, klar, logisch, auch in den Sommerferien bringen die Stars und die Künstler viele Hits raus. Go That High, Ray Dalton. Hab ihn

auch gesehen, Insta-technisch war er wieder live unterwegs, hat dann Can Hold Us live gesungen und alle sind total durchgedreht. Ja, das macht er immer noch natürlich, dass er diesen Song mit Macklemore da groß performt, dass er damals als Riesenhit hatte, dass er seine Karriere quasi losgetreten hat. Jetzt ist er mittlerweile ein unfassbar erfolgreicher Solokünstler, war auch schon bei uns bei der bei unserer Clubtour natürlich beim großen Finale dabei und war auch schon öfters hier bei uns zu Gast und ist einfach ein unfassbar netter, freundlicher und eigentlich immer gut gelaunter Kerl. Ray Dalton, Go That High, hier für euch auf Radio Gong bei der Late Night Show.

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1: Ich bin Stefan Schöns. Aggressives Verhalten im Straßenverkehr hat laut einer Langzeitstudie weiter zugenommen. Fast alle 23 untersuchten Werte haben sich seit 2023 verschlechtert, heißt es vom Gesamtverband der deutschen Versicherungswirtschaft. So drängeln inzwischen 47% der Autofahrer, 2023 waren es 39%. Auch Radfahrer erzwingen häufiger die Vorfahrt. Die Versicherer fordern schärfere Kontrollen und Sanktionen. Etwas neidisch dürften Autofahrerinnen und Fahrer nach Polen blicken. Dort gelten ab heute ein festgelegter Maximalpreis für Sprit und eine reduzierte Mehrwertsteuer. Doris Heimann berichtet aus Warschau.
2: Mit dem neuen Spritpreispaket möchte Polens Regierung zumindest vorübergehend finanzielle Erleichterung schaffen für die vielen Bürger, die in diesen Tagen mit dem Auto aus dem Urlaub zurückkehren. Die Regelung gilt für 2 Wochen bis Ende August. Dann beginnt das neue Schuljahr. In Polen zahlt man heute für den Liter Super umgerechnet 1,67 Euro. Das sind 61 Cent weniger als in Deutschland.
1: Kein Job, kein Studium, keine Ausbildung. Das gilt für jeden 10. zwischen 20 und 24 Jahren in Deutschland. Damit ist der Anteil höher als beispielsweise in den Niederlanden, Schweden oder Tschechien. Er liegt aber trotzdem unter dem EU-Durchschnitt von knapp 13%. Junge Frauen sind häufiger betroffen als Männer. Viele wollen sich nach dem Schulabschluss oder dem Studium erstmal orientieren und zum Beispiel reisen. Deutschland statt Dolce Vita. Im letzten Jahr sind die Bundesbürgerinnen und Bürger seltener ins Ausland gereist. Dafür waren sie öfter innerhalb des eigenen Landes unterwegs. Das zeigt die Statistik. Hier stieg die Zahl der Reisen im Vergleich zum Vorjahr um knapp 4% auf 169 Millionen. Wenn es ins Ausland ging, dann waren weiterhin Italien, Österreich und Spanien am beliebtesten.
3: Soweit die Nachrichten. 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
4: Wir haben in der Nacht meist leicht bewölkten Himmel. Und später werden die Wolken etwas kompakter, 15 bis 12 Grad die Tiefstwerte. Morgen überwiegen Wolken. Es kann immer wieder Regen oder Nieselregen geben, 20 bis 23 Grad die Höchstwerte. Mittwoch, ja, so häufiger Sonnenschein, vor allem südlich des Mains. Donnerstag und Freitag wieder wechselhafter Schauergewitter möglich. Temperaturen rund um 25 Grad in etwa.
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4: 21 Uhr und 2 Minuten. Hallo Autofahrer. Wir haben aktuell für euch die A3 in Nürnberg Richtung Würzburg zwischen Kitzingen, Schwarzach und Kreuzbiberit.

0: defekter PKW. Die A7 Würzburg Richtung Fulda rauf zwischen Bad Brückenau, Wildflecken und Bad Brückenau, Volkers Unfallaufnahme. Nur ein Fahrstreifen zur Verfügung. Vorsicht, Gegenstände auf der Fahrbahn. Und der Blitzerhöhe Eibelstadt auf der B13. Bitte nicht zu schnell.
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0: Und ich wünsche euch selbstverständlich einen schönen Montagabend. Der PKW, die A7 Würzburg Richtung Fulda rauf zwischen Bad Brückenau, Wildflecken und Bad Brückenau, Volkers Unfallaufnahme. Nur ein Fahrstreifen zur Verfügung. Vorsicht, Gegenstände auf der Fahrbahn. Und der Blitzerhöhe Eibelstadt auf der B13. Bitte nicht zu.

Somber und Homewrecker. Ja, Freddy Roll. Schöne Nummer. Gerne weiterhin liken bei uns in der Gong. Playlist an diesem Montagabend. Montag, es sind so ein paar Feste, die gehen ja in die Verlängerung immer. So Volkach Weinfest zum Beispiel ist ja immer groß. Rienecke Kirp, Auberkirch war ja auch da. Schweinfurt, da ist ja auch Weinfest zum 12. Mal bis 22 Uhr am Marktplatz. Also da hat man noch ein paar Minuten Zeit, vielleicht noch einen Schoppen zu trinken oder irgendwas Leckeres zu essen. Und ansonsten Lohmar Würzburg Bierpong heute wieder. Ja, da gibt's wieder.

Schöne Turniere heute Abend, also auch das zum Beispiel eine Möglichkeit, wenn ihr mal alles komplett anschauen wollt, auch natürlich Ferientipps und. Schaut rein auf radiogong.com, da habt ihr die Möglichkeit, vieles zu entdecken aus der ganzen Region. Oder ihr geht heute Abend noch in die Katze, Getränkepyramide natürlich legendär am Montagabend, das ab 22 Uhr. Und hier ist Kater für euch mit John und Turn the Lights Off.

Sehr schickes Stück Musik. One Republic, Need Your Love, hier auf Radio Gong. Das Ganze an diesem Montagabend. Ihr seid hier bei der Late Night Show. Wir schauen mal kurz auf die Straßen. Wir haben hier gleich 9:30, die A7 Würzburg Richtung Fulda rauf. Zwischen Bad Brückenau, Wildflecken und Bad Brückenau Vollgas. Unfallaufnahme. Hier nur ein Fahrstreifen zur Verfügung. Gegenstände auf der Fahrbahn bitte. Vorsicht! Und Eibelstadt, Höhe Eibelstadt. Auf der B13 wird geblitzt. Also auch da bitte erhöhte Vorsicht hier. In diesem Bereich allen unterwegs selbstverständlich eine gute Fahrt. Und jetzt kommen wir zur Musik. Von einem Film, der aktuell auch im Kino läuft, könnt ihr mal gucken, radiogong.com. Da steht auch dann wie und wo und wann. Vielleicht auch eine Möglichkeit, hier mal in Ferien mal reinzugehen. Taylor Swift aus Toy Story 5. I knew it. 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

0: Gentleman und Michael Patrick Kelly, Wildfire, hat aber nichts mit den Feuern zu tun, die hier wüten teilweise, sondern da geht es eben, dass die Liebe sich da so verbreiten soll, weil es eben darum geht, dass man sich doch besser verstehen sollte. Und das haben die ja schon gemerkt, hat auch unter Michael Patrick Kelly uns erzählt, als wir darüber gesprochen haben, über den Song, dass das live zumindest schon mal so der Fall war, direkt als der Song rauskam.
1: Wir haben es ja beim Konzert auf der Loreley gespürt, als wir diesen Song zum ersten Mal performt haben. Das war ja gerade mal raus, so einen Tag, glaube ich, vorher, ja. Und 15.000 Leute sind alle einfach Feuer und Flamme. Und das ist schön, wenn sowas auch über Konzerte hinaus in den Alltag, in den Schulen, bei der Arbeit und im Straßenverkehr so weitergeht, ne? Und das ist, Konzerte sind in gewisser Weise wie so eine Art Oase, so ein Safe Space, wo man auf Fremde trifft und aber sich irgendwie gut versteht, weil alle den gleichen Musikgeschmack teilen. Und das bringt so viel Power of Love zu spüren, ne? Und das ist wichtig, dass wir so positive Wir-Erlebnisse haben mit Menschen, die wir nicht kennen, weil sonst ist es immer so Freund oder Feind, ja? Und ich weiß nicht, das hat schon krasse Wirkung, finde ich, was Musik alles so machen kann.
0: Ja, hoffentlich können wir daraus lernen. Mir fehlt ein bisschen der Glaube. With the MC jetzt hier für euch und Bees & Honey mit Show Me Love.

0: International Vibes
1: sind immer gut. The Second Voice und Let Me Be hier auf Radio Gong, eine Nummer, die ja auch schon zum 16. Mal dabei ist bei uns in unserer Top 30. Also seit April, ja, mal drin, mal draußen, aber insgesamt 16 Mal, das ist ein Wort. Also das ist richtig gut. Definitiv das Ganze hier an diesem Montagabend. Jetzt ist es nicht mehr ganz so heiß. Trotzdem, es kann sein. Ich habe also gelesen, dass es schon wieder eventuell nochmal Hitze kommt. Und es gibt ja Nebelduschen mittlerweile auch bei uns in der Region und in der Würzburger Innenstadt seit heute auch in der Eichhornstraße. Tatsächlich, der Würzburger Einzelhandel gemeinsam mit dem Handelsverband steht dahinter. Denn wir wissen ja, wie heiß es in den Sommermonaten gibt. Und da ist es dann ganz angenehm, wenn dann so eine Nebeldusche quasi vielleicht der Abkühlung sorgen kann. Feiner Wassernebel auf Knopfdruck, etwa 2 Minuten. Und das von Sonnenaufgang bis Sonnenuntergang. Also wer sich Mitternacht darum duschen lassen will, das funktioniert nicht. Aber auf jeden Fall eine schöne Geschichte. Und wir haben ja, wie gesagt, also auch ein paar Nebelduschen schon bei uns hier in der Region. Und wenn es wieder mal so richtig heiß wird, dann kann man das sicherlich auch wirklich sehr, sehr gut nutzen. Nur das ist Wisst. Ja, und hier ist Nico Santos auf Radio Gong mit Why.

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1: Ich bin Hendrik Daum. Die Bundeswehr hat im Juli so viele Soldatinnen und Soldaten gezählt wie seit 13 Jahren nicht mehr. Zum Stichtag Ende Juli habe es knapp 187.000 Männer und Frauen in der Truppe gegeben. Das teilte das Verteidigungsministerium mit. Mehr von Tine Klimach.
2: Die Zahl der Männer und Frauen in der Bundeswehr wächst schnell genug, um die politisch vereinbarten Ziele zu erreichen. Es sollen in diesem Jahr bis zu 190.000 Soldaten werden. Derzeit dienen über 12.000 freiwillig Wehrdienstleistende und kurzdienende Zeitsoldaten als Teil des neuen Wehrdienstes. Das sind rund 6% mehr als im Vergleich zum Vorjahr.
1: Auf unseren Straßen, da geht es immer ruppiger zu, das zeigt eine Langzeitstudie. Fast alle entsprechenden Werte haben sich seit der letzten Studie 2023 teils deutlich verschlechtert. Das teilte die Unfallforschung der Versicherer mit. Demnach räumen inzwischen 47% der Autofahrer ein, gelegentlich zu drängeln, ein Plus von 8%. Und knapp ein Drittel schert nach dem Überholen teils so dicht ein, dass andere dann bremsen müssen. Der Staat springt ein, wenn ein Elternteil für den Unterhalt des Kindes nicht zahlen will. In der Regierung wird weiter darüber diskutiert, wie das Milliardenloch gestopft werden könnte. Die SPD ist gegen den CDU-Vorschlag, den Unterhaltsvorschuss nur bis zum 16. Geburtstag zu gewähren. Die Sozialdemokraten fordern stattdessen Zugriff auf den Privatbesitz eines Schuldners, eine Schufa-Meldung und eine längere Verjährungsfrist. Letzter Applaus für einen Weltstar. Fans, Freunde und Familie haben sich heute von Sängerin Bonnie Tyler verabschiedet. Die Trauerfeier begann mit ihren eigenen Songs. Fans konnten die Zeremonie unter anderem per Livestream mitverfolgen. Zum Abschluss sang ein Chor ihren größten Hit, Total Eclipse of the Heart. Bonnie Tyler war im Juli im Alter von 75 Jahren nach schwerer Krankheit gestorben.
3: Soweit die Nachrichten. 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
3: Wir haben aktuell für euch in der Nacht 15 bis 12 Grad. Es ist zunächst nur leicht bewölkt, später mehr Wolken, dann morgen auch relativ viele Wolken, immer wieder kann es Regen oder Nieselregen geben bei 20 bis 23 Grad. Mittwoch dann vor allem in der Südhälfte des Sendegebiets, also südlich des Mains, häufiger Sonnenschein. Am Donnerstag und Freitag wechselhaft Schauer, Gewitter, Temperaturen rund um 25 Grad.
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3: Das Ganze um 22 Uhr und 3 Minuten.

0: Hallo Autofahrer, wir haben aktuell für euch die A3 Würzburg Richtung Nürnberg zwischen Heidingsfeld und Randersacker Unfallaufnahme Richtungsfahrbahn gesperrt momentan. Bitte Vorsicht hier. Dann haben wir noch A70 Schweinfurt-Wenneck Richtung Bamberg zwischen Haßfurt und Knetzgau defekter PKW, Obacht hier, und der Blitzerhöhe Eibelstadt auf der B13. Bitte nicht zu schnell.
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0: Autofahrer, wir haben aktuell für euch die A3 Würzburg Richtung Nürnberg zwischen Heidingsfeld und Randersacker Unfallaufnahme Richtungsfahrbahn gesperrt momentan. Bitte Vorsicht hier. Dann haben wir noch A70 Schweinfurt-Wenneck Richtung Bamberg.

Jenny, Less Than a Lover, gefällt mir sehr gut, die Nummer. Muss ich ganz ehrlich gestehen, dass das doch ordentlich ist. Ja, definitiv. Ja, kann man sagen. Less Than a Lover. Gerne Like bei uns in der Gong-Playlist. Habt ihr Fußball verfolgt am Wochenende hier bei uns in der Region? Es gab ein paar schöne Siege, muss man sagen. Ja? Also wir hatten beispielsweise am Freitag dann schon mal grandios mit den Kickers gegen Wien Wiesbaden 4:0. Da war ich auch im Stadion, war richtig grandios, richtig gut. Aber Schweinfurt gewinnt gegen Bayreuth 2:1, auch ein wichtiger Sieg. FV04 gewinnt auch in Ingolstadt bei der zweiten 4:1. Großbadorf 0:0, das beide in der Bayernliga Nord und in der Regionalliga neben Schweinfurt hat Hauptstadt gespielt in Buchbach. 1:1 hier. Und morgen ist ja auch schon gleich wieder ein Spieltag, auch in der Bayernliga Nord. Da wird gekickt morgen definitiv. Und zwar spielen beide FV und Großbadorf und FV zu Hause, auch gegen Nordrossenfeld und Hauptstadt auch dann daheim gegen die 60er. Das wird natürlich auch eine große Geschichte. Also das heißt, da sind wir mal gespannt, was da alles passiert. Es fiebern ja alle so den nächsten Montag entgegen, weil da wird es ein DFB-Pokalspiel geben, die Kickers gegen den 1. FC Köln. Restlos ausverkauft auf jeden Fall das Spiel.

ist natürlich zu erwarten gewesen. Und tatsächlich ist es auch so, dass es wahnsinnig viele Köln-Fans gibt hier in der Gegend. Also da weiß ich von vielen, die dann sicherlich so ein bisschen hin und her gerissen sind. Aber klar, wenn man hier bei den Kickers dann da im Stadion ist, dann ja, wird man, denke ich, schon hoffen, dass sie dann entsprechend hier das Ding rocken. Wir werden auf jeden Fall euch auf dem Laufenden halten und sagen, was Sache ist. Und wie gesagt, die 60er, das ist nicht die zweite Mannschaft von 1860. Ja, das ist schon die erste, die jetzt mit neuem Logo abgestiegen aus der dritten Liga, aus finanziellen Gründen. Die spielen morgen Abend um 19 Uhr eben in Albstadt. Also sicherlich auch ein absolutes Saisonhighlight hier da oben. Wir halten euch auf dem Laufenden. Und hier soll Olivier Dean und Man I

Mike is mein Papa-Tee hier auf Radio Gong. Sommerhit. Wissen wir ja, was es ist. Und da ich diesen Sommerhit gleich spielen werde, habe ich ja letzte Woche schon gesagt, immer wenn dieser kommt und es schön Platz da ist, dann werden wir ein bisschen in die Geschichte der Sommerhits eintauchen. Und tatsächlich tun wir das. Wir hatten ja schon, seit 1990 gibt es die Sommerhits übrigens. Ja. Seit 1990 ist das tatsächlich der Fall mit den Sommerhits. MC Hammer war der erste. Und wir haben das letzte Mal ja auch schon einige Sommerhits dann quasi entsprechend mal durchlaufen. Und jetzt tun wir das auch wieder. Ja, mit den Sommerhits. Und da werdet ihr natürlich einige erkennen. Wir waren bei 1994 das letzte Mal quasi stehen geblieben. Und diesmal fangen wir mit 1995 an. Und das war der Sommerhit des Jahres. Scatman! Der tatsächlich dann noch quasi in seinen letzten Jahren zum großen Star wurde mit dieser Nummer und dann natürlich eine Nummer, die jeder heute noch tanzt. Alegría, 1996, Sommerhit des Jahres. Sind auch Sommerhits, die Sommerhits waren. Dann wird's dancig. Klingt wie eine große 90er-Party. Bellini, Samba de Janeiro, 1997, der offizielle Sommerhit des Jahres. Ah, herrlich, oder? Luna Bailando, 1998. Und wer darf aus den 90ern nicht fehlen mit einem Sommerhit? Natürlich! Lou Bega, als wir damals die 90er Stars auf dem Gong Faschingswagen gemacht haben, war ich als Lou Bega verkleidet. Keiner hat mich erkannt, aber trotzdem, also dass ich Lou Bega sein sollte. Mich hat man schon erkannt, aber ich war nicht Lou Bega. Aber Mambo Number 5 natürlich immer noch ein absoluter Knaller. Selbstverständlich, ja, machst du das, tanzen sie alle. Und hier ist der offizielle Sommerhit des Jahres aus dem Jahr 2026. Das haben wir ja jetzt. Shakira und Burna Boy, Died.

DJ Goya und Jason Derulo und Melody Michiko. Solide 10 Wochen bei uns in den Top 30. Hat's aber bisher interessanterweise 10 Wochen am Stück noch nicht in die Top 10 geschafft. Ist immer so im Mittelfeld. Ist auch gut, ne? Solange man nicht absteigt, ist man gut dabei. Nichtsdestotrotz ein paar Likes mehr und vielleicht geht's ja ein Stück nach oben. Wie schaut's mit Ugel aus? Ja, der hat ja 2 Eisen im Feuer gleich. Ja, einmal die Nummer natürlich mit, also die Jamaican, Bam Bam, die ja schon 24 Mal dabei war. Und diese Nummer hier ist 11 Mal am Stück dabei und 9 Mal davon in den Top 10. Also ein Tick erfolgreicher auf jeden Fall. Und ich finde die Nummer super grandios. Ist auch die Nummer 4. Also ganz knapp bisher an Treppchen vorbeigeschrammt, ist auch bisher die höchste Platzierung, ist Moving to the Sun und das gerne wirklich nochmal liken.

0: Neue Musik hier auf Radio Gong bei der Late Night Show. Chemo Sounds und Rise Slow. Ja, Chemo, K-I-M-O, Sounds, Rise Slow. Gerne liken bei uns in der Gong Playlist. Hier im Endspurt der 22 Uhr Stunde mit ein bisschen Alex Warren und Eternity.
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1: Ich bin Hendrik Daum. Auf unseren Straßen, da geht es immer ruppiger zu, das zeigt eine Langzeitstudie. Fast alle entsprechenden Werte haben sich seit der letzten Studie 2023 teils deutlich verschlechtert. Das teilte die Unfallforschung der Versicherer mit. Demnach räumen inzwischen 47% der Autofahrer ein, gelegentlich zu drängeln, ein Plus von 8%. Und knapp ein Drittel schert nach dem Überholen teils so dicht ein, dass andere dann bremsen müssen. Die Bundeswehr hat so viele Soldaten wie seit 13 Jahren nicht mehr, wie das Verteidigungsministerium mitteilte, gab es Ende Juli rund 187.000 Männer und Frauen in der Truppe. Im Vergleich zum gleichen Zeitpunkt des Vorjahres war das ein Plus von 2%. Außerdem liegt die personelle Stärke des Militärs damit nach wie vor im Zielkorridor für dieses Jahr. Bei den Bewerbungen gibt es im Vergleich zum Juli vergangenen Jahres sogar ein Plus von 26%. Bundesverkehrsminister Bilger will die Wasserstraßen weiter ausbauen und die Fahrrinnen vertiefen. Das solle aber verantwortungsbewusst und mit ökologischen Ausgleichsmaßnahmen erfolgen, sagte der CDU-Politiker. Die Wasserstraße sei der klimafreundlichste Verkehrsträger. Bilger rechnet damit, dass die Lage mit dem Niedrigwasser in den Flüssen noch bis Mitte September anhalten wird. US-Unterhändler Kushner hat mit Israels Ministerpräsident Netanyahu über den Gaza-Friedensplan beraten. Die israelische Seite sprach anschließend von konstruktiven Diskussionen. Demnach wurde die Einrichtung von zwei Arbeitsgruppen beschlossen. Eine von ihnen soll sich mit der Entwaffnung der radikal-islamischen Hamas beschäftigen. Die andere Arbeitsgruppe soll über die öffentliche Gesundheit in Gaza beraten, etwa über sauberes Trinkwasser und sanitäre Einrichtungen.
2: Soweit die Nachrichten. 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
2: Wir sind wettertechnisch in der Nacht bei teils wolkigem Himmel. Bisschen mehr Wolken im Lauf der Nacht, aber temperaturtechnisch sind wir bei 15 bis 12 Grad. Morgen überwiegend Wolken, es kann immer wieder Regen oder Nieselregen geben bei 20 bis 23 Grad. Mittwoch dann südlich des Mains häufiger die Sonne, Donnerstag und Freitag immer wieder wechselhaft mit Schauern und Gewittern. Temperaturen rund um 25 Grad.
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2: Wir haben die A3, das Ganze um 23:03 und zwar Würzburg Richtung Nürnberg zwischen Heidingsfeld und Landersacke. Hier immer noch eine Unfallaufnahme, nur ein Fahrstreifen zur Verfügung. Vorsicht hier, allen unterwegs eine gute Fahrt.
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2: Und ich wünsche euch selbstverständlich einen schönen Montagabend. Ihr seid hier bei der Late Night Show. Servus.

Topic. Und Becky G, sorry Papi, hat ein bisschen gedauert, bis diese Nummer drin war bei uns in den Top 30, aber ist seit ein paar Wochen jetzt dabei und nicht mehr rauszudenken. Das Ganze an diesem Montagabend in den Ferien, da wird viel gebaut und es ist natürlich immer ein bisschen, sag ich mal, anstrengend manchmal unterwegs zu sein. Und ab morgen gibt's eine neue Streckensperrung dazu. Ihr findet natürlich alles auf radiogong.com, aber wir geben es natürlich gerne durch, damit ihr es wisst. Die Kreisstraße zwischen Hettstadt und Greusenheim, voll gesperrt, richtig. Also das heißt, im Asphalt gibt es Verdrückungen, Abbrüche, Risse und gebrochene Fahrbahnränder. Auch die Entwässerung muss erneuert werden. Halbseitige Sperrung geht nicht, deswegen die Vollsperrung und bis Ende Oktober. Also, das auf jeden Fall wird dauern 2,5 Monate. Zwischen Greusenheim und Hettstadt ist die Kreisstraße gesperrt. Da muss man sich dann eben eine andere Route suchen, aber man gewöhnt sich ja dann irgendwann dran. Und hier ist Teddy Swims auf Radio Gong bei der Late Night Show mit Mr. Know It All.

Leonie und Callum Scott und Stay hier auf Radio Gong. An diesem Montagabend, wir haben 23:25 Uhr. Wir schauen mal kurz auf die Straßen. Bitte Vorsicht, wenn ihr auf der A3 unterwegs seid, und zwar in Richtung Nürnberg von Würzburg aus, beziehungsweise auch schon davor, denn zwischen Heidingsfeld und Randersacker. Unfallaufnahme, immer noch nur ein Fahrstreifen zur Verfügung. Bitte erhöhte Vorsicht. Es ist zwar kein großer Stau oder so, aber trotzdem ein Fahrstreifen eben nur zur Verfügung. Bitte erhöhte Vorsicht in diesem Bereich. Allen unterwegs eine gute Fahrt mit Holly Humberstone und To Love Somebody.

Boah, Ray Garvey und Imran und Rivers. Schöne Nummer auf jeden Fall. Neu auch hier von Ray. Schön, dass er wieder neue Musik hat. Er freut sich sicherlich auch schon wieder. Er denkt jetzt an Weihnachten, weiß ich. Weil das ist seine Lieblingsjahreszeit und alles muss Christmassy sein. Und er wird wieder sicherlich auf Tour sein mit Christmas Concerts. Sind wir mal sehr, sehr gespannt, was da alles auf uns zukommt. Aber die Nummer gerne liken bei uns in der Gong-Playlist. Und das hier ist Bruno Mars, der auch live unterwegs war, auch in Deutschland. Und ich habe gehört, das war grandios. 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

0: gern und verliebt in mich. Ja, das war auch einer dieser ganz großen Hits. Ja. Kam richtig gut an. Kommt immer noch sehr gut an. Ja. Holt auch immer noch Likes ab bei euch. Selbstverständlich. Ja. Coole Nummer. Mhm. Und warum beim Ding? Wein am Stein. Sehr schön. Und wir haben jetzt noch ein bisschen Alex Warren für euch und Ordinary, während wir hier so langsam dem Ende entgegenschreiten. Hier das Ganze bei der Late Night Show an diesem Montagabend für euch.
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Ariana Grande und Hate That I Made You Love Me. Und das war's von meiner Seite. Andy Pool sagt ciao, servus. Wir hören uns wieder morgen zur Late Night Show. Dann gibt's Local Hero bei mir. Crazy Dog wird wieder da sein. Also, die Eishockey-Saison geht bald los. Und was er damit zu tun hat, das erfahrt ihr morgen. Bis denn.

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1: Ich bin Hendrik Daum. Die Bundeswehr hat im Juli so viele Soldatinnen und Soldaten gezählt wie seit 13 Jahren nicht mehr. Zum Stichtag Ende Juli habe es knapp 187.000 Männer und Frauen in der Truppe gegeben. Das teilte das Verteidigungsministerium mit. Tine Klimach berichtet.
2: Mehr Bewerbungen, mehr Einstellungen. Die Zahl der Männer und Frauen in der Bundeswehr wächst schnell genug, um die politisch vereinbarten Ziele zu erreichen. Es sollen in diesem Jahr bis zu 190.000 Soldaten werden. Derzeit dienen über 12.000 freiwillig Wehrdienstleistende und kurzdienende Zeitsoldaten als Teil des neuen Wehrdienstes. Das sind rund 6% mehr als im Vergleich zum Vorjahr. Und das Anschreiben zum Wehrdienst haben die allermeisten jungen Männer schon beantwortet, aber nur sehr wenige Frauen. Da sind es nur 4%.
1: Im belgischen Naturschutzgebiet Hohes Venn kämpfen Feuerwehrleute weiter gegen die Brände. Aus dem deutschen Grenzgebiet hieß es am späten Abend, die Brandlinie sei mehr als 2 Kilometer entfernt. Ein Sprecher der Feuerwehr Monschau bezeichnete die Situation als relativ entspannt. Dennoch würden die Einsatzkräfte von Feuerwehr und THW die ganze Nacht über im Einsatz sein. Zuvor hatten etwa 30 Anwohner aus einem Ortsteil von Monschau ihre Wohnungen verlassen müssen. Sie können immer noch nicht zurück. Bundesverkehrsminister Bilger will die Wasserstraßen weiter ausbauen und die Fahrrinnen vertiefen. Das solle aber verantwortungsbewusst und mit ökologischen Ausgleichsmaßnahmen erfolgen, sagte der CDU-Politiker. Die Wasserstraße sei der klimafreundlichste Verkehrsträger. Bilger rechnet damit, dass die Lage mit dem Niedrigwasser in den Flüssen noch bis Mitte September anhalten wird.
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3: In der Nacht teils leicht, teils kompakter bewölkt bei 15 bis 12 Grad. Tagsüber gibt's recht viele Wolken mit Regen und Nieselregen zwischendurch bei 20 bis 23 Grad.
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0: Ich bin Hendrik Daum. Angesichts der jüngsten Waldbrände in Deutschland und Belgien fordern Experten einen schnelleren Umbau der Wälder hin zu widerstandsfähigen Mischwäldern. Der Präsident des Deutschen Forstwirtschaftsrates Haase mahnt, Deutschland müsse weg von reinen Nadelholzbeständen und den Waldumbau deutlich beschleunigen. Mischwälder gelten als wichtiger Schutz gegen Klimaextreme, doch die Umgestaltung dauert Jahre. Die Bundeswehr hat so viele Soldaten wie seit 13 Jahren nicht mehr. Wie das Verteidigungsministerium mitteilte, gab es Ende Juli rund 187.000 Männer und Frauen in der Truppe. Im Vergleich zum gleichen Zeitpunkt des Vorjahres war das ein Plus von 2%. Bei den Bewerbungen gibt es im Vergleich zum Juli vergangenen Jahres sogar ein Plus von 26%. Bundesverkehrsminister Bilger will die Wasserstraßen weiter ausbauen und die Fahrrinnen vertiefen. Das solle aber verantwortungsbewusst und mit ökologischen Ausgleichsmaßnahmen erfolgen, sagte der CDU-Politiker. Die Wasserstraße sei der klimafreundlichste Verkehrsträger. Bilger rechnet damit, dass die Lage mit dem Niedrigwasser in den Flüssen noch bis Mitte September anhalten wird. Auf unseren Straßen geht's immer ruppiger zu, das zeigt eine Langzeitstudie. Fast alle entsprechenden Werte haben sich seit der letzten Studie 2023 teils deutlich verschlechtert. Das teilte die Unfallforschung der Versicherer mit. Demnach räumen inzwischen 47% der Autofahrer ein, gelegentlich zu drängeln. Ein Plus von 8%. Und knapp ein Drittel schert nach dem Überholen teils so dicht ein, dass andere dann bremsen müssen.
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2: In der Nacht teils leicht, teils kompakter bewölkt bei 15 bis 12 Grad. Tagsüber gibt's recht viele Wolken mit Regen und Nieselregen zwischendurch bei 20 bis 23 Grad.
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